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1: Grüezi miteinander und herzlich willkommen bei unserer Gesprächssendung unter vier Augen hier auf Radio Monat. Am Mikrofon ist der Maximilian Wickenhauser und ich habe heute bei mir zu Gast, dem das Radiostudio eigentlich alles andere als fremd ist, Tobias Keller. Du bist Journalist gewesen, heute machst du die Kommunikation für die GLP Schweiz und du hast auch eine Vorgeschichte mit Radio Monat, richtig?
2: Ja, beim Radio Monat hat meine Radiokarriere angefangen. Das war 1994, glaube ich, in den 1. Januartag habe ich in der Jugendsendung Tonic dort das erste Mal etwas im Radio sagen.
1: Jetzt bist du wieder da, hat sich das fest verändert seit dort. Was sind so die grössten Unterschiede?
2: Ja, ich bin vorher an der Bachstrasse durchgelaufen und dort ein riesen Loch in der Wand, wo man rein sieht, wo die alten Studios waren. Es ist natürlich jetzt da. So ein bisschen das, was alle Radios durchgemacht haben in der Schweiz. Sie sind so ein bisschen entzählt worden. Es sieht jetzt überall gleich aus. Und so die legendären alten Räumlichkeiten, die sind alle weg. Ich bin ja dann vom Radio Monat zum Radio 24 an die Limmatstrasse. Und die sind auch nicht mehr dort. Und irgendwie so, das ist halt schon legendär gewesen, das Studio an der Bachstrasse, wo man dort reingekommen ist mit dieser Bar und dieser Schwingtüre, wo es reingegangen ist in die Redaktion. Aber sonst eigentlich da die ganzen Gerätschaften und so, fühlt man sich sehr zuhause. Das ist wirklich ein Heimkommen.
1: Aber klingt jetzt schon ein bisschen so, als wärst du so ein Nostalgiker, wo dann da die Atmosphäre dann schon ein bisschen nachtraucht.
2: Ja, also ich meine, Radio machen ist, glaube ich, wirklich etwas vom einfach Kühlsten, was es gibt. Vielleicht auch etwas vom meist Unterschätztesten, was es gibt. Oder man hört viel, ja, da musst du einfach ein bisschen reden und dann funktioniert das schon. Ist es halt nicht. Man muss noch ein bisschen mehr auf der Platte haben und noch ein bisschen mehr liefern. Aber das ist gleich. Ich habe wirklich eine super Zeit von meinem Leben beim Radio dürfen verbringen, bei unterschiedlichen Sendern. Ich glaube, fast jede Sendung, die es irgendwie gibt, einmal dürfen, mindestens einmal können präsentieren oder moderieren. Und ja, gibt's x Erinnerungen. Gerade heute, wo ich unten an der Bachstrasse durchgelaufen bin und da die Baustelle gesehen im alten Studio, ist mir in den Sinn gekommen, wo der Toni Brunner bekannt gegeben, dass er ein Bauernradio will aufmachen, habe ich ihm angerufen und habe gesagt, Toni, du kannst ja gar nicht Radio machen. Dann sagt er, ja, wieso meinst du? Du musst zu mir ins Praktikum kommen. Dann habe ich ihn eingeladen, Toni Brunner, Praktikum beim Radio Monat an der Bachstrasse unten. Und es war wirklich so, am Samstagnachmittag ist der Toni Brunner neben mir gehöckelt im Radiostudio und wir haben zusammen Musik gemacht, zusammen Radio gemacht. Und draussen in der Cafeteria von der Redaktion vom Radio Monat an der Bachstrasse ist Esther Friedli gehöckelt und hat einfach 3 Stunden gewartet, bis jetzt ihre Toni damit mit seinem Praktikum fertig ist.
1: Ich weiß, hast du schon ein bisschen geantwortet, du hast Radio gemacht, du hast aber ja nicht nur Radio gemacht. Du bist beim Fernsehen gewesen, du bist Korrespondent im Zürcher Kantonsrat gewesen, Bundeshauskorrespondent. Vielleicht, was hast du vom Radiomachen so ein bisschen mitgenommen für das, vielleicht auch speziell vom Radio Monat?
2: Ja, halt einfach das Handwerk, wie man das macht, oder? Als ich zum Radio Monat gekommen bin, da hat man noch die Revox-Spulen gehabt, also die Tonbänder, die Magnet-Tonbänder. Ich habe eine Zeit lang, als ich noch freie Mitarbeiter im Radio Monat war, den Auftrag gehabt, so eine Kindersendung, ich glaube, die hat Regenbogen geheissen, starten, die ist eben auf so einem Kuchen gesagt, die ist auf so einem Band gewesen und hat dann da müssen angefahren werden. Wir haben auch noch mit den Carriage haben die geheissen, so hat man früher noch die Werbung eingespielt. Es war alles anders gewesen, noch ein bisschen mehr analog, auch schon auf dem Weg zum Digital werden. Man durfte die Musik selber aussuchen, oder? Also, als ich die Morgensendung präsentiert habe beim Radio Monat, habe ich die Musik selber aussuchen, oder? Das ist heute auch nicht mehr so. Bei gewissen Sendern, wenn du die Playlist veränderst, dann gibt es eins aufs Dach. Hat man da noch selber dürfen. Also ich glaube, die Zeit, das ist wirklich einfach so eine super, unglaublich gute Grundausbildung gewesen, wo man einfach hätte können machen und auch mal etwas hätte falsch machen und das ist eigentlich die Basis gewesen. Nicht nur da beim Radio Monat, ich bin auch noch beim Radio Eviva gewesen, wo ich genau das gleiche Umfeld gefunden habe. Ich habe dort als ganz junger Journalist dürfen zum Beispiel Morgenredaktor sein von der Morgenshow von der Maya Brunner und habe dort auch so Leute kennengelernt und einfach gesehen, dass die nervös sind. Ja, also das ist so, da ist eigentlich der Grundstein gelegt worden für das, was ich nachher machen durfte. Und wenn ich das da nicht hätte machen können, dann wäre ich auch nie Kantonsratskorrespondent für das Radio 24 in Zürich gewesen, wäre nie Bundeshauskorrespondent gewesen. Ja, ich glaube, es hat alles immer irgendwo seine Wurzel und nimmt seinen Anfang. Und ich habe Glück gehabt, dass es da einen guten Anfang genommen hat.
1: Und auch das Live-Geschäft, oder? Eben, du sagst, auch andere Leute sind mal nervös oder so. Du hast von 1991 bis 2011 alle Bundesratswahlen live aus dem Bundeshaus.
2: Also 98, von 1998.
1: Von 1998 bis 2011 alle Bundesratswahlen live kommentiert, kann man sagen, oder?
2: Ja.
1: Und ich meine, da ist ja auch etwas, da hat man, spürt man sich auch einen Druck auf sich. Hat es mal Situationen gegeben, in denen irgendetwas voll schief gegangen ist? Das ist ja schon eine lange Zeit.
2: Nein, eigentlich nicht bei diesen Live-Sendungen. Das ist immer noch, ich weiß nicht, wie das heute ist. Aber das ist doch noch verrückt gewesen. Wir sind dann einmal am Abend vorher dort gewesen. Die ersten zweimal haben einmal fürs Radio Muno können, einmal für Radio Eviva. Und dann haben wir das einfach mit einem Handy gemacht. Und nachher beim Radio 24 hat es dann so einen Funkrucksack gegeben. Und der Funkrucksack hat natürlich eine Frequenz. Und dann ist immer am Abend vor diesen Bundesratswahlen ist Frequenzkonferenz gewesen. Und dann sind da natürlich alle die von der SRG, oder? Die haben alle hier ihre Funkmikrofone gehabt und so, und die wollen natürlich nicht, dass dann da irgendwie der vom Privatradio auf einmal von der Frequenz vom Funkmik reinsendet. Und dann haben die so Bücher gehabt und haben da gewälzt. Und eigentlich war es ja jedes Mal der gleiche Funkrucksack gewesen, aber gleich immer an dem Abend vorher die Frequenzkonferenz. Und nachher hat eigentlich immer alles funktioniert. Das ist zum Teil brutal hektisch gewesen, eng, ein mega Gedränge. Aber der Dagi hat dann sogar mal einen Beitrag über mich geschrieben, wie ich quasi als One-Man-Show mich da abgekämpft habe, den Tag durch, gegen quasi die grosse, überlegene SRG. Das ist noch lässig gewesen, ist noch ein bisschen genug durchgegeben, dass das auffällt.
1: Es gibt ja Leute, unter dem Live-Druck zerbrechen die so ein bisschen. Bist du jemand, der das braucht? Also brauchst du den Thrill so liegen oder denkst du über das gar nicht nach?
2: Nein, mittlerweile denke ich über das gar nicht mehr nach. Das ist, aber ich glaube schon, so ein bisschen jetzt leuchtet das rote Lämpchen, man ist im Studio. Das gibt schon so einen Tunnel, oder? Ich glaube irgendwie, man kann das sicher ein bisschen vergleichen, vielleicht mit Spitzensport. Ich weiß es nicht, ich bin selber noch nie so in ein Stadion eingelaufen, aber ich glaube, wenn irgend so ein Fußballer kommt, läuft in so ein Stadion rein und hat 50'000 Zuschauer, das ist vielleicht noch ein bisschen näher, das ist eh so ein Druck, aber ich weiß nicht, wie viele Leute das uns jetzt zuhören. Wir sind es 25'000, 30'000, die jetzt an ihren Empfangsgerät sitzen und uns da zuhören. Das hat es ja nachher auch gegeben, im Radio 24, bei besten Zeiten, wo ich zum Roger Schawinski seine Zeiten dort hinkomme. Dort haben wir, glaube ich, weiss auch nicht, 300'000 Hörer gehabt. Also das ist ja immer so etwas, was umschwirrt, aber es war nie so fassbar gewesen. Und ich glaube, man taucht dann in so einen, gerade beim Nachrichtenlesen, taucht man in so einen Tunnel ein und ist dann weg für die 2-3 Minuten, wo das geht. Ja, ich glaube, aber das ist für mich ist das eigentlich das Coole, oder? Das ist das Lässige.
1: Aber du hast ja auch so ein den Vergleichswert zwischen einem lokalen Radiosender wie Radio Monat oder eben einem Radio 24 und so weiter. Was sind für dich so ein die Unterschiede, die wichtigsten? Gibt es etwas, was dir klar besser gefällt?
2: Also heute kann ich das nicht sagen. Da sehe ich zu wenig drin. Was einfach zu dieser Zeit war, ist einfach schon, es ist eine andere Nummer gewesen, ist eine Nummer grösser gewesen. Es hat mehr Druck gegeben. Es ist mehr noch Druck gewesen, zum Primärgeschichten ausgraben. Man hat sicher auch bis zu einem gewissen Punkt härter formuliert. Man ist härter mit den Leuten umgegangen. Das ist da in Schaffhausen schon immer eher so ein bisschen, ja, man hat geschaut, dass man niemandem auf die Füße steht. Es gibt auch ein paar Geschichten von Leuten, die irgendwann einmal erzürnt in der Redaktion an der Bachstrasse gestanden sind und gefragt haben, wer hat gesagt, der FC Schaffhausen hätte ein Gurkenspiel gespielt. Und das ist einem dann doch klar mitgeteilt worden, solange dass man in dem Fußballclub engagiert ist und beim Radio Monat im Verwaltungsrat sitzt, gibt es kein Gurkenspiel vom FC Schaffhausen. Ja, dann habe ich dann einfach zu dieser Person gesagt, gut, dann haben sie ein anderes Spiel gesehen wie ich. So. Und das ist wahrscheinlich in Zürich schon viel, viel mehr erwartet worden. Dass so. Aber sonst, ich meine, man macht Radio. Und was ja ein Gute ist und sicher auch heute noch und auch hier. Es haben junge Leute eine Chance bekommen, um in den Beruf einsteigen, haben das können machen. Und das ist sicher hier beim Radio 24 weniger gewesen, wie hier in Schaffhausen. Ich meine, in der Zeit, wo ich hier in Schaffhausen war, sind ja so viele. Eigentlich das ganze Team ist nachher weitergezogen. Pascal Nufer ist beim SRF China-Korrespondent geworden. Der Roger Brändlin präsentiert das Echo der Zeit. Ist Nachrichtensprecher gewesen. Und jemand ist, glaube ich, Drehbuchautorin geworden. Also fast das ganze Team von dort mal hat es geschafft, hat sich können in den Markt durchsetzen. Und ich glaube, das ist schon ein super Merkmal für das Radio. Wie es heute ist, weiss ich nicht. Ich hoffe, dass es immer noch so ist.
1: Viele Erinnerungen, wo wir sind auf jeden Fall. Gibt es eine Erinnerung, die dir besonders wichtig ist, oder eine Geschichte vielleicht, die du mal gebracht hast, oder eine Live-Übertragung, auf die du besonders stolz bist? In der Radio Monat-Zeit jetzt.
2: Ja. Es gibt einfach eine Geschichte, die jeder in der Schweiz weiss, dass ich das gewesen bin. Und das ist die Kopfnussgeschichte mit dem Gerhard Blocher, wo noch mal eine getatscht hat. Wann war das gewesen? Ich weiss gar nicht mehr, 99. Ich glaube 99 im November muss das gewesen sein. Irgendwie so kann man übrigens, findet man neuerdings, seit etwa anderthalb Jahren, findet man die ganze Geschichte sogar noch im SRF-Archiv vom Schweiz Aktuell, weil die haben das noch gefilmt. Ich habe die ganze Geschichte noch original, in Originallänge umgeschnitten in meinem Archiv. Das ist so etwas. Und dann vielleicht noch einfach, ganz am Anfang hat es in Singen das Autorennen gegeben, ich glaube, Deutsche Tourenwagenmeisterschaft. Und dann habe ich mich dort akkreditieren. Dann bin ich dort rausgefahren. Und da war dann so ein Rennfahrer gewesen, Ralf Schumacher. Da habe ich gesagt, gut, den musst du jetzt interviewen, oder? Wenn der da ist. Und dann bin ich dort rausgekommen und dann war dort einer gewesen, so ein Manager, der Herr Weber. Der keine Ahnung, wer der Herr Weber ist, oder? Heute wissen wir, der legendäre Schumi-Manager Willi Weber ist das gewesen. Dann hat er gesagt, ja, grüezi, ich bin da vom Radio Mono und ich hätte gerne ein Interview mit dem Schumacher da. Nein, keine Chance. Kommst morgen wieder. Das war am Freitag. Am Samstag wieder dort hingefahren, wieder dorthin, grüezi, ich bin wieder da, ich hätte gerne das Interview. Nein, keine Chance. Und nachher am Sonntag wieder dort rausgefahren, wieder rein und gesagt, grüezi, ich hätte jetzt gerne das Interview mit dem Ralf Schumacher. Und ihm war dort total entnervt gewesen. Und ich sagte, ja gut, wenn ich Ihnen sage, kommen Sie in zwei Stunden wieder, stehen Sie wieder hier. Ja klar. Und dann durfte ich auf jeden Fall das Interview machen mit dem Ralf Schumacher. Ich habe Auto, Motorsport, aber wirklich einfach null Ahnung gehabt. Und ich habe irgendetwas gefragt, einfach grottig war es wahrscheinlich gewesen. Obwohl ich sage nie, es ist peinlich oder so, was früher noch gemacht ist. Man hat es einfach immer so gut können, wie man es hätte können. Ja, auf jeden Fall bin ich voll stolz zurückgekommen, dass ich jetzt das Interview habe. Und dem ist nicht gesendet. Aber für mich war es einfach riesig gewesen, dass ich mit dem das Interview machen konnte. Und das Learning daraus raus war, du darfst einfach nie aufgeben. Wenn der eine sagt, kommst du morgen wieder, ja, dann kommst du morgen wieder.
1: Gewisse Sieg tut man ja für sich selber einfahren in erster Linie und nicht für andere. Wir bleiben auch jetzt gerade noch ein bisschen so in dieser Memory Lane und bei Radio Monat, weil du hast mir ja vorher verraten, du hast mir einen Song mitgebracht, der für dich ein bisschen Bedeutung im Zusammenhang mit Radio Monat hat. Da ist Island in the Stream von Dolly Parton und Kenny Rogers. Willst du euch selber schnell sagen, warum das da für dich...
2: Ja, ein Sonntagnachmittagsdienst hat es dann einmal gegeben. Ich glaube, das ist vom 2 bis 4 gegangen, wenn ich mich nicht täusche. Und ich habe immer dann, wenn ich den Dienst hatte, habe ich mindestens die erste Stunde Duettstunde gemacht. Habe ich nur Duett gespielt. Und «Islands in the Stream» von Dolly Parton und Kenny Rogers ist, glaube ich, für mich persönlich, ist das einfach, das ist ein Duett ever. Ich glaube, es wird nie ein besseres Radioduett geben wie dieser Song.
1: Dann lassen wir doch gerade mal drei «Island in the Stream» von Dolly Parton und Kenny Rogers.

0: Wir sind immer noch da im Studio in unserer Gesprächssendung Unter vier Augen auf Radio Monat. Bei mir zu Gast ist der Tobias Keller. Du bist Leiter der Kommunikation für die GLP und bist lange Journalist gewesen. Da wollen wir jetzt den Werdegang noch ein bisschen mehr aufrollen. Wir haben jetzt vorher ja schon ein bisschen über deine Radio, über deine Bundeshauskarriere geredet. Und dann bist du auf Schweden ausgewandert und beim schwedischen Fernsehen gelandet. Als allererste Frage, wie kommt man einen Job im schwedischen Fernsehen über?
1: Ganz einfach, eine Bewerbung schicken, im Bewerbungsprozess reingehen und dann angestellt werden. Aber man muss natürlich jetzt sagen, ich bin nicht von hier auf Schweden gefahren, habe gesagt, alle zusammen da bin ich und jetzt gehe ich zum schwedischen Fernsehen. Es ist doch etwa 8 Jahre gegangen.
0: Nimm uns mal ein bisschen mit auf die Reise. Also warst du überhaupt sehr stark gewesen, der Gedanke, dass du auf Schweden willst oder andere berufliche Herausforderungen suchen? Wo bist du in deinem Leben gewesen, wo der Gedanke quasi angefangen hat zu keimen?
1: Genau, ich war hier bei der Handelszeitung gewesen, als Wirtschaftsjournalist. Ich hatte dort eigentlich einen sehr guten Job gehabt. Und meine Eltern haben ja eine Geschichte zu Schweden. Sie haben sich ganz früher in Schweden getroffen, in Schweden, in Stockholm kennengelernt, wo beide dort geschafft haben. Und haben dann, mein Vater hat dann immer den Traum gehabt, ein Haus zu haben. Das hat er sich dann erfüllt. Und dann bin ich halt ab und zu in dem Schweden gewesen und irgendwann gedacht, ja, ich würde eigentlich noch gerne mit dieser Nachbarin da ein bisschen reden können. Und bei der Migros-Club-Schule Schwedisch lernen. Und so nach einem Jahr sagt meine Frau, du komm, wir schauen mal, ob ich eine Legitimation bekomme für zum Arbeiten als Physiotherapeutin. Da war es ja noch meine Frau, aber das ist ja gleich. Auf jeden Fall, man muss noch wissen, in Schweden sind sehr viele Berufe, die kann man studieren, lernen, aber nicht arbeiten. Weil man muss immer zum Beispiel einen Lehrer, wenn der Lehrer studiert, aber nicht wie bei uns einfach nachher Schule geben, sondern dann muss er beim Schulamt für eine Legitimation ein Gesuch stellen, dass er Lehrer sein darf. So. Und das musst du eben auch machen, wenn du medizinische Prüfe haben. Wir haben ein Jahr gewartet, bis meine Frau, die Legitimation bekommen hat. Und wo sie die hatte, haben wir gesagt, ja gut, jetzt probieren wir das mal, gehen wir auf Schweden. Zuerst haben wir noch gedacht, ob sie echt ein bisschen in die Unihockey noch spielen dort. Sie hat ja in der Schweiz lange Unihockey gespielt, 10 Jahre in der Nazi gewesen. Und, dann sind wir dann mal in ein Probetraining, bei 5 Monaten, bevor wir ausgewandert sind. Aber sie hat ihre Karriere schon ein bisschen beendet gehabt. Und hat sie gefunden, ja, auf dem Niveau nicht mehr. Dann haben wir uns dann eine andere Stadt ausgesucht, Westerwijk. Eine Wohnung gesucht, Wohnung gefunden, irgendwann alles gepackt, losgefahren. Ja, und dann steht. Und sie hat ihren Job gehabt. Sie hat als Physiotherapeutin gerade wieder arbeiten können. Und ich meine, auf irgendeinen ein ehemaliger Radiojournalist, der dann Wirtschaftsjournalist war, warte natürlich niemand dort. Aber das ist etwas, was ich gewusst habe. Und dann, wie es der Zufall hat wollen, bin ich im Vier-Stern-Hotel dort. Das war eigentlich so ein bisschen das schönste Hotel gewesen. Einfach ein bisschen dort gewesen. Und weiss gar nicht mehr, wieso. Und dann sagt der Hoteldirektor dort, hey, du bist doch der, der da von der Schweiz ausgewandert ist. Die Zeitung hat über uns geschrieben, sage, ja, der bin ich und so. Sagt, hast du jetzt etwas zu arbeiten? Sage, nein, ich habe noch nichts. Ja, kannst bei mir anfangen, kannst Nachtportier sein im Hotel. Dann dachte ich, das klingt super. Nachtportier. Am Schluss war dann Putzmann. Ist immer gewesen, noch bis am 1 habe ich die Bar bedienen und nachher dann das Bar putzen, Badmäntel waschen und die zusammenlegen und so. Ja, und dann dachte ich, das ist eigentlich noch glatt. Und was ich überraschenderweise auch noch gemerkt habe, ist noch nicht schlecht verdient, weil in Schweden gibt es unglaublich viele Zulagen, wenn du zu Nacht schaffst und so. Und das lohnt sich eigentlich noch. Nur habe ich dann irgendwann nach etwa 2-3 Monaten gemerkt, meine Frau kann schon viel besser Schwedisch und ich bin immer noch so ein bisschen stopp geblieben. Und dann habe ich dann die Möglichkeit gehabt, in ein Gartenzentrum arbeiten, Pflanzen verkaufen. Ja, und so hat sich dann das weiterentwickelt. Dann bin ich nachher eine Ausbildung leiten für Flüchtlinge, die vom Arbeitsamt so eine 40-wöchige Ausbildung gezahlt bekommen haben. Unglaubliche Geschichten erlebt, wirklich. Also einfach grandios. Und so ist es immer weitergegangen. Und was halt in Schweden ist, und das ist nicht nur in Schweden so, das ist in vielen EU-Ländern so, ganz wenige Leute kommen eine Festanstellung über. Und das ist auch zum Beispiel etwas in dieser Diskussion immer mit den Leuten, die in die Schweiz kommen, die viele gar nicht checken. Für einen Deutschen oder einen Franzosen oder einen Italiener ist es natürlich super attraktiv, in die Schweiz zu kommen. Du kommst hier an, Tag, hast einen unbefristeten Arbeitsvertrag, kommst deine 5 Jahre Aufenthaltsbewilligung über. In Schweden ist es so, wir haben die 5 Jahre Aufenthaltsbewilligung bekommen, die man laut der Personenfreizügigkeit muss bekommen. Weil meine Frau ist aus einem Mangelberuf gekommen, sie hat einen unbefristeten Arbeitsvertrag bekommen, aber ich habe in den ganzen fast 10 Jahren, wo wir da waren, ein unbefristeten Arbeitsvertrag gehabt, das war dann der beim Fernsehen. Der Rest war immer befristet. Und darum bist du auch immer so in Bewegung, musst ein bisschen schauen, was könntest du als nächstes machen. Ist eigentlich nur ein Druck, weil du weißt, du darfst nicht arbeitslos werden, sonst kannst du nicht von diesen 5 Jahren auf die permanente Aufenthaltsbewilligung wechseln. Und bist halt immer ein bisschen am schauen, was du sonst noch könntest machen. Ich für mich habe das eigentlich recht cool gefunden, weil es hat sich immer etwas ergeben. Also wirklich, kurz bevor dann Corona gekommen ist, bin ich noch Badmeister gewesen, in so einem Spassbad. Und bevor das eröffnet hat, habe ich dort mit irgendeiner Schleifmaschine und so einer Seife irgendwelche Rutschbahnen poliert. Ja, und einfach so, ich finde das irgendwie, das tut noch gut, wenn man mal im Leben auch wieder etwas anderes macht und eben ein bisschen aus dieser Blase oder aus dem Glashaus, wo man drin ist, rausgeht und einfach wagt, etwas Neues zu machen.
0: Und du hast in dem Fall einen ganz bunten Strauß von verschiedenen Jobs dort ausprobiert und Erfahrungen gemacht. Aber du bist ja auch eben zeitlang eben auch bei den Medien gewesen. Kannst du vielleicht dort ein bisschen darauf eingehen? Wie ist es beim schwedischen Fernsehen gewesen? Was hast du dort genau gemacht überhaupt?
1: Ja, also ich bin dann zum schwedischen Fernsehen gekommen. Ich habe vorher auch noch für die Aargauer Zeitung, Schweiz am Wochenende und so Artikel schreiben aus Schweden. Ich bin dann zum schwedischen Fernsehen gekommen und bin eigentlich recht überrascht gewesen, wie strikt dass man das zum Beispiel schafft. Du kommst eine riesige Liste über, die du musst lesen musst. Und dann ist schon bei meiner Einführung, also ich bin als VJ unterwegs gewesen, ich habe so Beiträge gemacht, selber geschnitten, selber vertont, alles selber gemacht. Und als ich schon eingeführt worden bin, sind wir auf so eine Baustelle gegangen, wo irgend aus so einem Backer raus Diesel geklaut worden ist. Man will noch sagen, ich habe für SWT Småland geschafft und Östergötland, aber das ist natürlich so grosses Gebiet, wie die ganze Deutschschweiz, so praktisch allein bist du da immer unterwegs gewesen. Okay, wir sind auf dieser Baustelle gewesen und dann steht dort so ein riesen Backer, wo eben einer ein Loch gebohrt hat und offenbar nicht das erste Mal Diesel geklaut hat. Und dann sagt die mich dort so eingeführt hat, ja, und jetzt filmen und du hast die Kamera an und so. Und ich so, ja, stellen wir da hin, filmen wir den riesen Backer und so. Ja, nein, weißt du, keine gute Idee, warum? Ja, da steht Volvo drauf. Dann denkst du so, ja, okay, und jetzt? Steht halt Volvo drauf. Nein, im schwedischen Fernsehen darfst du kein Logo sehen. In den News, no Logos. Wirklich null. Und das habe ich echt noch krass gefunden. Also du überlegst dir die ganze Zeit, also du musst, wenn einer einen Adidas-Pulli anhat, du hast immer ein Kleppband dabei, du tippst ihm einfach sein Logo, gibt noch andere Marken, wenn nur die, du musst ihm abtapen, pixeln, wenn es wirklich eben so ein Backofilm ist oder irgendein Auto, dann musst du es pixeln und die meisten, also du setzt deine Arbeit schon so auf, dass kein Logos vorkommt. Und das habe ich manchmal recht anstrengend gefunden. Ich meine, für was muss ich meine Gedanken für das verwenden, anstatt für eine gute Geschichte? Oder? Also das ist so ein bisschen das, was ich also hochspannend gefunden habe, ist super Erfahrung gewesen. Und dann manchmal denke ich auch wieder, ist noch lustig, oder? In der Schweiz dann, wo wir zurückgekommen sind, gerade kurz nachher, ist, glaube ich, da der Zug im Gotthard entgleist. Und das war kurz vor der Wahl 23 gewesen. Und dann stellt Schweizer Fernsehen den Gietzedaner Junior vor einen Zugwagen an, wo Gietzedaner draufsteht, oder? Und irgendwie sonst noch. Und unten blendet es noch ein, Gietzedaner. Und er ist noch der Chef von dieser Firma, die so heisst. Und gleichzeitig kandidiert er für den Ständerat. Und dann guckst du dort und hast eben die Erfahrung vom schwedischen Fernsehen gemacht. Dann denkst du, Scheiße, das ist jetzt alles falsch, oder? Wirklich, das könntest du nicht bringen. oder? Und auch weil er noch Kandidat ist. Und so. Also es ist einfach so. Und so das Spannungsfeld einmal von einer neuen Seite kennenzulernen und auf was dass man dort muss schauen muss, beim Arbeiten. Übrigens, die Logo-Geschichte gilt nicht für Sportübertragungen, falls sich jetzt gerade jemand gefragt hat. Das gilt nur für News und sonstige Unterhaltungsgeschichten. Ja, und es ist noch lustig, wenn ich jetzt schwedisches Fernsehen schaue, wenn man SWT schaut, dann schaue ich natürlich immer auf das und sage, oh, dort hat es einen Kleber, dort hat es einen Kleber. Ja, das zieht jetzt also wirklich knallhart durch.
0: Wenn ich mich so gefragt habe, ist so, gerade in Bezug, bevor du gegangen bist, du bist Journalist und ich denke mir immer so, als Journalist ist ja Sprache so ein bisschen irgendwie unser Kapital, damit, was wir arbeiten. Ist es nicht irgendwie erschreckend, denn in ein Land zu gehen, wo man nicht Muttersprache ist? Ich meine, unter Umständen, ich hätte jetzt da wie Sorgen, vielleicht finde ich da gar nicht irgendwie einen richtigen Anschluss, weil ich mein Handwerk wie von Grund auf neu lernen, oder hat das für dich gar keine Rolle gespielt? Bist du einfach so selbstbewusst gewesen vielleicht auch?
1: Nein, hat für mich ehrlich gesagt keine Rolle gespielt. Und da komme ich wieder zurück. Ich muss ehrlich sagen, ich habe ganz oft in dieser Zeit an einen Menschen denkt, den ich da beim Radio Munot kennengelernt habe, der Bino Ciaccio, der eine Sendung hatte, die Wuggenend geheissen. Ich habe es geliebt, schon bevor ich da angefangen habe.

0: im Krankenhaus gsi, im gleichen Job, wo wir in Schweden gsi sind. Und manchmal ist so, sie kann wirklich Grammatik alles richtig und immer dekliniert alles richtig und so. Und bei mir ist das manchmal ein bisschen chaotisch. Ich sitze nicht grad immer, aber ich habe viel breiteres, ich kenne mehr Wörter. Und das ist mir immer wichtig gewesen. Ich muss viele Wörter kennen und ich will mich können ausdrücken und ich habe mit den Leuten geredet und erzählt und dann hast du eben, kommt das Kapital wieder zurück, weil das ist ja in deinem Kopf, oder? Die Wörter, es reden, es wollen diskutieren, die Interesse für was passiert und so, das ist in deinem Kopf. Und wenn du das eben auch wieder konsumierst, oder? Also wenn du nachher in ein neues Land kommst, Tagesschau schauen, Nachricht am Radio hören. So, in Schweden hätte es sogar noch in einfacher Sprache gegeben, aber das habe ich dann noch zwei, drei Mal hören aufgegeben, weil wir es irgendwie gefunden haben, nein, also, ja, das ist ein bisschen zu einfach. Aber das ist, ich glaube, das ist wichtig. Und nicht die Angst, das kann ich nicht und das schaffe ich nicht. Und ja, dranbleiben. Und ja, es hat geklappt. Und dann bin ich da gewesen bei dem schwedischen Fernsehen. Und ist doch eigentlich, ja, ich habe gefunden, ist noch lässig. Und ich habe mir nie, es hat auch Mail gegeben, wo du als Deutsche beschimpft worden bist und alles das Zeug. Aber das darfst du einfach irgendwie, das darfst du nicht anschauen und nicht an dich heranlassen. Irgendjemand hat dich angestellt, aus irgendeinem Grund. Und ja, dann ist das so und darum bist du dort. Und klar, oder, als Journalist, klar hast du irgendwann mal eine super Story gemacht, hast eine mega prime Ausgabe, aber ich meine, morgen fängt es wieder von vorne an.
1: Wieso sind wir wieder zurückgekommen aus Schweden?
0: Meine Frau wollte zurück, wo ihre Eltern langsam älter geworden sind und hat sie einfach irgendwie gefunden, sie will wieder zurück, näher bei der Familie sein. Die Tochter ist in die Schule gekommen. Ja, wer in Schweden in die Schule gekommen, hat dann aber auch in der Schweiz die Schule anfangen. Sind wir wieder da.
1: Wir bleiben jetzt aber noch ganz kurz in Schweden, weil von dort hast du mir auch ein Lied mitgebracht von Lalé. Und das heisst, ich werde jetzt die Aussprache wahrscheinlich ein bisschen butchern. Dit comment bli bro. Kannst du vielleicht schnell erklären und mich gerne auch korrigieren mit der Aussprache, was das Lied für dich bedeutet?
0: Ja, Lalé heisst, Zengri ist eine Einwanderergeschichte, wo aus Iran über Berlin mit ihren Eltern auf Schweden gekommen ist. Und ich glaube, sie ist eine von im Moment wahrscheinlich angesagtesten schwedische Musikerinnen und Musikexport auch, eine unglaublich super Produzentin. Das Lied heisst «Det kommer bli bra», das heisst irgendwie «Alles wird gut» und das ist auch so ein bisschen irgendwie die schwedische Einstellung «Alles wird gut».

0: Willkommen zurück bei unserer Gesprächssendung «Unter vier Augen» auf Radio Monat. Am Mikrofon ist der Maximilian Wickhauser. Bei mir als Gast immer noch der Tobias Keller, Leiter Kommunikation bei der GLP Schweiz. Du und deine Frau kommen zurück von Schweden und irgendwann bist du jetzt schlussendlich dort gelandet, wo du jetzt bist, bei der GLP, in der Kommunikation. Es gibt ja Leute, die finden, es ist so etwas Gegensätzliches, Kommunikation und Journalismus. Also man steht ja im Berufsalltag quasi so immer so ein gegengesetztes Ende irgendwie, wenn man miteinander tut. Wie ist da bei dir zustande gekommen? Was hat dich gereizt daran, quasi vom Journalismus in die Kommunikation zu wechseln?
1: Also ich bin in Schweden beim schwedischen Fernsehen gewesen, dort noch Journalist, dann sind wir in die Schweiz zurückgekommen, dann hatte ich einen anderen Kommunikationsjob gehabt. Dann hat sich die Möglichkeit bei der GLP erboten und für mich ist das so eine Once-in-a-Lifetime-Chance. Also du kannst, es gibt nicht alle zwei Wochen einen Kommunikationsjob bei einer Bundeshauspartei. Da gibt es einfach zu wenig von denen. Und ja, GLP kenne ich schon lange. Ich durfte dort mal fürs Radio 24 an der Gründungsversammlung von der GLP bin ich dabei gewesen. Da ist noch die Grande Dame von der GLP, die Verena Diener, ist an dieser Gründungsversammlung dabei gewesen und der Martin Bäumle. Und eigentlich seitdem kenne ich den Martin Bäumle und heute ist er immer noch Nationalrat, ist immer noch in dieser GLP eine gewichtige Stütze und ein gewichtiger Denker. Und ja, jetzt sind wir irgendwie wieder, wie sagt man, arbeiten wir beim gleichen Arbeitgeber oder ich arbeite, oder er ist quasi einer von meinen Arbeitgebern. Dazu kommt der Patrick Hessig, Morgenmoderator beim Radio 24. Unzählige Sendungen haben wir zusammen gemacht. Er ist heute Nationalrat bei der GLP und ich sitze in der Kommunikation. Das macht natürlich unglaublich Spass, mit so Leuten zusammen zu arbeiten. Wir haben vorher darüber geredet, ich durfte ganz viele Bundesratswahlen aus dem Bundeshaus kommentieren. Jetzt ist das Bundeshaus ein Teil von meinem Arbeitsplatz. Das ist natürlich etwas, wo, wenn man heute kann wählen kann, gehe ich zurück in den Journalismus oder bleibe ich in der Kommunikation. Da muss ich sagen, die Tendenzen im Journalismus sind so, dass ich lieber in der Kommunikation bleibe und bin. Und dann muss ich einfach sagen, ist es halt einfach schon cool, wenn man sich kann für eine Partei einsetzen, wo man einen Grossteil von den Positionen teilt, übernimmt. Ich sage immer, wenn mich die Leute fragen, ja, bist du denn voll auf dieser Linie, dann sage ich immer, ja, wenn du bei der Emmi Joghurt herstellst, isst du dann ein ganzes Sortiment? Nein, vielleicht passt einem ein Mokka-Joghurt nicht. Also es ist etwa so, oder? Also ich würde jetzt mal sagen, so 80-85% ist das auch eine Linie, wo ich überhaupt problemlos kann dahinterstehen kann. Und der Rest ist wie bei jedem Arbeitgeber, es gefällt dir nicht immer alles.
0: Jetzt hast du mir aber hellhörig gemacht. Was sind es für Tendenzen im Journalismus, wo dir weniger gefallen?
1: Ja, also zum Beispiel einfach die ganze, also wenn man nochmal zurückblendet, oder, wo wir vorher gewesen sind, wo ich zu dem Radio 24 gekommen bin, wo es noch Roger Schawinski gehört hat, dann ist das einfach ein brutaler Kampf gewesen, um wer hat die besseren News. Man hat müssen die News vom Radio Z aufzeichnen und hat müssen hören. Man wollte einen Primeur haben. Wir haben dort zum Teil 4 bis 5 Reporter pro Tag im Einsatz gehabt. Heute ein Reporter, der noch rausgeht, oder? Und das ist einfach immer, man hat das immer geschrumpft. Und dann so vielleicht vor 20 Jahren hat es mal geheißen, die Leute wollen nicht mehr einen Radiobeitrag hören, der irgendwie 3 Minuten geht. Heute sind alle Podcasts verrückt und hören 20 Minuten. Und auch unser Gespräch hören auf einmal lange Sendungen, vielleicht nicht unbedingt linear, aber halt auf eine andere Weise, weil sich die Technik angepasst hat. Und dort finde ich schon, ist es mit dem Radio nicht in die Richtung gegangen, wo ich es gern hätte. Leider.
0: Es gibt Metriken, denen muss man sich beugen, das genau. Ist so. Was ich mir jetzt auch noch gefragt habe, weil du gesagt hast, normalerweise, wenn man bei einem Arbeitgeber schafft, dann gefällt einem jetzt nicht alles, was dort passiert, aber man hat sicher gewisse Überschneidungen, weil ich glaube, wenn einem alles widerstreben, dann will man sich wahrscheinlich einen anderen Arbeitgeber suchen. Jetzt habe ich mich gefragt, du hast gesagt, once in a lifetime chance, Kommunikation machen bei einer Bundeshauspartei. Hättest du es auch für andere gemacht, wenn du jetzt gefragt worden wärst?
1: Nein. Das ist die einzige Möglichkeit. Darum auch wirklich die once in a lifetime chance. Ich muss sagen, ich persönlich sicher am nächsten für mich bei diesen Positionen, die GLP da hat. Und auch weil ich gewisse Leute kennt habe, hat sich das vielleicht auch ein bisschen organisch ergeben. Ich habe schon vorher dürfen einmal den Patrick Hessig ein bisschen beraten oder das ein oder andere für ihn erledigen.
0: Ich habe ja jetzt vor fast ein bisschen geflunkert, kann man sagen, weil ich habe ja gesagt, dass du im Journalismus bist und dann den Wechsel über in die Kommunikation bei einer politischen Partei gemacht hast. Aber eigentlich ist dir da, also die Politwelt ist dir ja alles andere als fremd, auch von innen quasi, weil eben, wie du auch schon am Anfang vom Gespräch angedeutet hast, du bist ja auch schon Wahlkampfleiter vom Jugendparlament Schaffhausen gewesen, wo sich da gegründet hat mit 24.
1: Genau, es war 1996 gewesen, dann hat ja das Jugendparlament an diesen Wahlen mitgemacht und ich bin dort sogar noch gewählt worden in grossen Stadtrat, hat dann, glaube ich, 3,5 Jahre im grossen Stadtrat sein. Eine super Erfahrung gewesen, wirklich Politik von innen gesehen, wo mir auch für meinen Job als Journalist noch mega viel geholfen hat, sehr viel geholfen hat, in den Einblick zu haben, das Verständnis zu haben. Und ich bin dann eigentlich auch glücklich gewesen, eine Zeit lang auf der anderen Seite zu stehen. Was immer gut gewesen ist, kann ich, bis wir auf Schweden ausgewandert sind, immer in Schaffhausen gewohnt und dann in Zürich geschafft. Und das ist dann einmal noch gut gewesen, wenn man die Distanz gehabt hat und man dann so gefragt wurde, ja, wie stimmst du jetzt bei dem ab? Und so, also, ich kann nicht abstimmen, ich wohne ausserkantonal. Da hat man noch so ein bisschen die Distanz gehabt.
0: Aber vielleicht mal für die Leute, die nicht so im Thema drin sind, weißt du das Jugendparlament überhaupt?
1: Ja, das Jugendparlament ist eigentlich ein Verein. Also, dort war es ein Verein, wo sich Jugendliche getroffen haben, um Politik zu machen. Wir durften in der Rathauslaube dort im richtigen Saal unsere Plenarsitzungen abhalten. Wir hatten ein Antragsrecht an den Stadtrat gehabt. Ich weiss nicht, ob das heute immer noch so ist. Ja, und dann sind halt die Anträge nicht so ernst genommen worden zu dieser Zeit. Und dann haben wir gefunden, okay, gut, dann machen wir halt selber mit im grossen Spiel, oder? Und haben das Projekt auf die Beine gestellt, sind ganz viele motivierte junge Leute dort mal mit dabei gewesen, wo ganz lustig, zum Beispiel Michaela Henke, sie ist, glaube ich, Mitgründerin gewesen hier vom Jugendparlament, sie ist in Kantonsrat gewählt worden, dann 1996, ist 4 Jahre im Kantonsrat gewesen, hat dann, glaube ich, berufshalber auf St. Gallen gezügelt, hat sich dort im Stadtparlament wählen lassen, ist wieder reingekommen und ist dann wieder gezügelt und wohnt jetzt, glaube ich, wieder im Kanton Schaffhausen und ist auch in ihrer Gemeinde, wo sie jetzt wohnt, wieder politisch aktiv. Also es sind da wirklich so Karriere geboren worden, klingt jetzt so gross. Aber wirklich einfach Leute, die Interesse hatten, die dort einfach ein super Umfeld gefunden haben, um das auszuleben und um das testen. Wir haben wirklich getestet, wir sind gekommen, haben gesagt, wir machen da mit, sind belächelt worden, haben eh keine Chance und so, was wollt ihr jetzt da? Und dann zack, mit 5'000 Franken Wahlbudget für 2 Wahlkämpfe, Kantonsrat und grossen Stadtrat, hat es 5 Sitze gegeben. Ja. Und dann haben wir gezeigt, dass wir dabei sind. Und das Interessante ist, dass ich ja noch so klein war, bevor so die Jungpartei, also zum Beispiel Pascal Bruderer ist hier, glaube Präsidentin vom irgendwie Verband Schweizer Jugendparlamente gewesen. Sie hat mich dann mal eingeladen, gerade nach der Kantonsratswahl auf Genf, an eine Jugendparlamentstagung, wo ich ein bisschen erzählen konnte, was wir machen. Und auch so alle die Jung-Shooting-Stars, die nachher gekommen sind, wie Toni Brunner, Chantal Galladé, eben Pascal Bruderer. Das ist alles ein bisschen später gekommen, auch Nathalie Rickli. Die sind so ein bisschen versetzt. So. Und wir in Schaffhausen haben da wie das erste Mal bewiesen, hey, so junge Leute können auch gewählt werden, oder? Selbst wenn sie nicht auf einer Parteiliste stehen. Und ich glaube, das ist schon, das hat auch für Aufregung gesorgt. Wir sind dort, ich glaube, es gibt sogar noch einen Clip, wo man schauen kann beim SRF. In der Tagesschau bin ich gekommen, da interviewt worden, wie wir jetzt das geschafft haben. Und ja, das ist doch eigentlich etwas Einmaliges und das erste Mal.
0: Wenn ich mich gefragt habe, ist, mit was für einem Programm lässt man sich denn da wählen? Weil eben, wie du gesagt hast, im Kantonsrat, im grossen Stadtrat mit der eigenen Liste, sogar Volker, sind gewählt worden. Aber ich meine, was für gemeinsame Interessen haben eine junge Frau, die in der JUSO ist und ein junger Mann, der in der JUSO ist?
1: Die sind alle, es ist niemand in einer Jugendpartei gewesen. Es hätte, glaube ich, zu dem Zeitpunkt gar noch nicht gegeben. Also, klar, der eine ist ein bisschen mehr dort angehängt, der andere ein bisschen mehr da. Aber wir haben keine Jungpolitiker in unseren Reihen gehabt. Also Jungparteimitglieder. So muss ich sagen, wie ich mich erinnere. Und wir haben halt uns einfach bei den grössten gemeinsamen Nennern getroffen. Ich habe das letzte gefunden, das Wahlprogramm. Und wenn man es heute lesen würde, ich glaube, könntest du heute wieder mit dem antreten. Vieles ist noch aktuell. Wir haben uns dort zum Beispiel auch sehr dafür eingesetzt, wie hat das geheissen, FIPS, gestützte Heroinabgabe, dass man die einführt, fixer Stübli, dass man saubere Spritzen hat. Das war ein grosses Thema, wo uns dort bewegt hat. Dann haben wir aber auch, glaube ich, etwas für die Altersvorhersage gefordert. Ich weiss es nicht mehr so genau. Aber offenbar hat das verfangen, offenbar hat man uns das geglaubt. Ich bin dort auch angetreten und habe gesagt, wenn ich gewählt werde, dann würde ich eine Motion einreichen, dass man mit dem Velo zur Nacht durch die Altstadt fahren darf. Das habe ich auch wirklich gemacht. Ich glaube, an der ersten oder zweiten Sitzung habe ich die Motion eingereicht. Das hat noch ein bisschen für Wellen gesorgt. Wir haben es leider nicht geschafft, die durchzubringen im grossen Stadtrat. Aber heute ist das... Ja, ich glaube, wir dürfen heute mit dem Velo durch die Altstadt fahren in Schaffhausen. Also die Idee geht eigentlich auf das Jugendparlament von Mitte 90er Jahren zurück.
0: Du hast auch geschrieben, dass ihr in Schaffhausen können zeigen, dass junge Menschen nicht nur protestieren können, sondern auch echte Wahlen können gewinnen. Was ich mich gefragt habe, ist es nicht aber fast so, hofft man nicht fast so, dass junge Leute protestieren, dass sie ein bisschen rebellischer sind? Hat es nicht fast schon ein bisschen so ein bisschen etwas Biederes, sich so in die parteipolitische oder parlamentarische Mühle jetzt begeben, die einen dann langsam über die Jahre glatt schreifen? Wird man nicht eigentlich, dass die Jungen ein bisschen durchgeben, deinen?
1: Ja, die Frage ist, das mit dem Glattstreichen, ja, das ist ja auch etwas, man entwickelt sich ja in seinem Leben und wird älter und so. Und ich finde halt einfach, also, was wäre jetzt die Option, oder? Wenn man sagt, wir haben uns dort reinbegeben, in die politische Mühle, haben dort mitgemacht. Aber wir haben etwas erreicht. Wir sind nachher in diesem Parlament gesessen. Einfach durch die Strasse durchziehen und ein bisschen verrückt sein und so ist ja nice für den Moment. Ist vielleicht ein cooles Erlebnis, aber was erreichst du? Nichts, oder? Und wir sind in Kommissionen gesessen. Wir haben dort mitgemacht. Gewisse sind dann sogar wiedergewählt worden nach diesen 4 Jahren. Also ich glaube, wir haben etwas erreicht und wir sind nicht frech gewesen, oder? Also ich glaube, die Stadtpolizei Schaffhausen hat alle Augen zugedrückt, dass man unsere Wildplakatierung ist ja draufgestanden, wer es aufgeklebt hat, oder? Dass man uns dort nicht gebüßt hat. Und ich mag mich auch erinnern an eine Fernsehsendung beim Schaffhauser Fernsehen, wo ich dabei war, wo man am Schluss noch hätte können sagen, was ist jetzt so quasi euer Programm? Und zu dem Zeitpunkt da, ich glaube, die FDP war, die haben ein Windrädli gehabt als irgendwie Gadget oder so. Und die Person, ich weiss nicht mehr, wer das war, wo in dem Fernsehstudio war, ist dann Drache so, ja, abschliessend, jetzt haben sie irgendwie 2 Minuten oder so Zeit. Warum muss man euch wählen? Und dann hat die Person gemacht, wir bringen frischen Wind und hat einfach 2 Minuten ins Windrädli geblasen. Und dann hat mir das vorbereitet, was wir dann sagen, und wir haben noch Zeit übrig gehabt. Und das war halt unser Kommentar einfach im Unterschied zu dieser Partei. Blasen wir nicht nur warme Luft ins Windrad. Und ich glaube, so Sachen sind schon neu gewesen, unbekannt gewesen und sind vielleicht genau das, was du jetzt gefragt hast, eben gewesen, das Frechen, das sich nicht verstecken und sich auch vor dem Establishment oder vor den arrivierten Leuten einfach nicht einschüchtern lassen.
0: Und du hast mir ja noch eine besonders coole Anekdote erzählt zu eurem Wahlerfolg dort zumals, wo ich jetzt gerade benutze, um die Überleitung zu machen zum letzten Lied, das du mitgebracht hast. Da ist Mr. President Coco Jumbo. Wieso ausgerechnet der Song?
1: Das ist ein 1996 Eurodance-Hit. Und ich mag mich erinnern, ich bin abgeholt worden in einem blauen BMW zum ins Wahllokal fahren und man hat schon gewusst, ein Sitz haben wir sicher gewonnen. Und ich steige in das Auto ein und das Lied läuft. Und es ist ja so, das sind so Bilder, die vergiss ich nie. Und nachher sind wir mit dem BMW und dem Mitglied vom Jugendparlament in die Stadt abgeköttelt und das Lied ist gelaufen. Und dort ist dann schon so die Freude aufgekommen, dass wir das geschafft haben. Das ist irgendwie so. Das ist so eine Kombination von Bildern, von Musik, wo die Zeit unvergesslich macht für mich.
0: Und damit würde ich mich jetzt auch verabschieden. Da war unsere Gesprächssendung unter vier Augen. Bei mir zu Gast, der Tobias Keller, für euer Mikrofon der Maximilian Wickerhauser. Und wir lassen jetzt noch Coco Jumbo von Mr. President.

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Guten Morgen, die Uhr zeigt 5:30. Es ist Zeit für regionale News in der Kurzform. Am Mikrofon ist Jennifer Gisela. Die Kremgam Beiz soll im nächsten Februar wieder aufmachen. Wie es die Schaffhauser Nachrichten schreiben, wird ein Lokal unter dem gleichen Namen weitergeführt. Übernehmen wird es aber ein schweizerisches Hilfswerk Schaffhausen. Das Menü soll à la carte sein und sich auf klassische Gerichte mit internationalen Einflüssen fokussieren. In der Küche sollen die Leute stehen, die einen Weg zurück in die Arbeitswelt suchen. In Tuttlingen ist es gestern zu einem Schusswechsel gekommen, bei dem ein 27-jähriger Mann von der Polizei tödlich getroffen worden ist. Der Mann hat vorne mit einer Pistole auf die Beamten geschossen. Die Polizei hat zurückgeschossen. Der Mann ist von den Schüssen getroffen worden und ist trotz Reanimationsversuch vor Ort verstorben. Warum er eine Pistole gehabt und geschossen hat, ist noch unklar. Die Ermittlungen laufen noch. Und der Ersatzbus für den Zugverkehr zwischen der Erzingen und dem Badischen Bahnhof Basel fahren am Morgen anders. Die Züge werden aber weiterhin vollständig durch Bus ersetzt. Grund dafür ist die letzte Bauetappe auf der Hochrheinbahn. Die Arbeiten sollen im Dezember 2027 fertiggestellt werden. Es hat zwar immer noch Wolken in der Region, heute soll es aber trocken bleiben und gegen den Mittag und Nachmittag kann es auch ein bisschen Sonnenschein geben. Das mit Temperaturen heute von bis zu 15 Grad. Der Start des Wochenende bringt dann zuerst ein bisschen Regen mit sich, am Mittag soll es aber wieder abtrocknen und dann auch sonnig werden. Das morgen mit Temperaturen von zwischen 8 und nochmal 15 Grad. Die News und das Wetter haben wir gehört. Jetzt gibt es nochmal ein bisschen Musik. Bis dann am 6. Morgen schon mit dem Nico Bollinger losgeht.

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1: Am Mikrofon ist George Wersch. Die Anfangs Dezember geplante Erschießung eines zum Tode verurteilten Attentäters auf einem Militärstützpunkt im US-Bundesstaat Texas soll per Livestream übertragen werden. Das bestätigte ein Pentagon-Beamter der deutschen Presseagentur. US-Verteidigungsminister Pete Hegseth hatte zuvor gesagt, dass die von Präsident Trump genehmigte Hinrichtung eines Ex-Psychiaters des US-Heeres durch ein Erschießungskommando öffentlich stattfinden solle. Sollte es zur Exekution kommen, wäre es laut US-Medien die erste Militärhinrichtung in den USA seit über 60 Jahren. Die Schweiz verurteilt den gestrigen russischen Angriff auf zwei zivile ukrainische Busse mit mindestens 30 Todesopfern und 18 Verletzten. Der Bombenangriff geschah bei Kramatorsk in der Region Donetsk, die noch nicht komplett von Russland erobert wurde. Das Eidgenössische Departement für Auswärtige Angelegenheiten EDA schrieb auf der Online-Plattform X, die Schweiz fordere Deeskalation und betonte erneut, alle Kriegsparteien hätten den Schutz der Zivilbevölkerung einzuhalten. In Reaktion auf die anhaltenden Schulproteste in Frankreich hat Premierminister Sébastien Lecornu den kurzfristigen Einsatz von über 3000 Vertretungslehrpersonen angekündigt. Ein Aktionsplan sehe den Einsatz von zusätzlichen Unterrichtenden an den 114 Gymnasien vor, wo der Lehrermangel am gravierendsten sei, teilte der Premier mit. Wie Bildungsminister Édouard Joffre in den Abendnachrichten des Senders DF1 sagte, sollen die zusätzlichen Lehrkräfte ab heute und spätestens bis am Dienstag kommender Woche ihre Arbeit antreten. Und noch dies, heute lüftet die norwegische Nobel-Jury das Geheimnis um den diesjährigen Friedensnobelpreis. Um 11 Uhr wird bekannt gegeben, wer die begehrte Auszeichnung erhält. Ausgewählt aus 287 Kandidatinnen und Kandidaten. Als aussichtsreichste Kandidaten gelten humanitäre Organisationen wie Save the Children oder lokale Hilfsnetzwerke im Sudan. Der Preis ist mit 12 Millionen schwedischen Kronen dotiert, umgerechnet etwas mehr als 1 Million Euro. Physisch überreicht wird der Friedensnobelpreis dann am 10. Dezember in Oslo.
2: Jetzt sind gerade 3 Minuten nach der 6 ist es. Das wichtigste Region gibt es jetzt noch in der Kurzfassung mit der Jennifer Gisela.
3: In Tuttlingen ist es zu einem Schusswechsel gekommen, bei dem ein 27-jähriger Mann von der Polizei tödlich getroffen worden ist. Der Mann hat vorne mit einer Pistole auf die Beamten geschossen. Die Polizei hat zurückgeschossen. Der Mann ist von den Schüssen getroffen worden und ist trotz Reanimationsversuch vor Ort verstorben. Warum er eine Pistole hatte und geschossen hat, ist noch unklar. Die Ermittlungen laufen noch. Kammgarnbeiz soll im nächsten Februar wieder aufmachen. Wie es Schaffhauser Nachrichten schreiben, wird ein Lokal unter dem gleichen Namen weitergeführt. Übernehmen wird es aber ein schweizerisches Hilfswerk Schaffhausen. Ein Menü soll à la carte sein und sich auf klassische Gerichte mit internationalen Einflüssen fokussieren. In der Küche sollen Leute stehen, die einen Weg zurück in die Arbeitswelt suchen. Und der Ersatzbus für den Zugverkehr zwischen Erzingen und dem Badischen Bahnhof Basel fahren ab morgen anders. Züge werden aber weiterhin vollständig durch Bus ersetzt. Grund dafür ist die letzte Bauetappe auf der Hochrheinbahn. Die Arbeiten sollen im Dezember 2027 fertig sein.
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2: Es gibt heute nochmal einen herbstlichen Tag, heute aber von der trockenen Art und Weise in der Region Schaffhausen. Ordentlich Wolken durch, ab und zu ein paar Mal wieder Sonnenstrahlen, die durchbrechen. Das Ganze ist die Temperatur um die 15 Grad und am Abend gibt es dann doch auch wieder vielleicht den einen oder anderen Regengutsch. Dann schauen wir noch ganz kurz auf den Verkehr. Laut unserem Verkehrsradar sollte heute Morgen noch störungsfrei vorwärts kommen. Wir haben keine Meldungen von Staus oder Stocker. Ich wünsche darum einfach weiterhin gute Fahrt. Guten Morgen an einem Freitagmorgen. Wir starten hier den letzten Tag von dieser Arbeitswoche rein und auch hier zusammen in die letzte Morgenshow hoch an die Monate dieser Woche. Und weltweit, da gibt es aktuell Diskussionen rund ums Thema Brille. Und nein, nicht so Brille, wie ich hier jetzt habe, sondern die modernen Hightech-Schnick-Schnack-Brille, die ungewollt die ganze Umgebung filmen können. Smart Glasses. Früher sind die schon Einzelfälle gewesen, heute leider doch schon weit verbreitet, zeigt jetzt auch eine Auswertung von Galaxus. Was das Problem hinter den Brillen ist und was man dagegen machen kann und vor allem auch sollte machen, das gehören dann gleich nach zwei Songs. Für ein Mikrofon von Nico Bollinger wünsche ich einen ganz guten Start in den Freitagmorgen.

Morgen früh. 6:11 ist es und Glass Holes, so hat man Leute, die eine Kamerabrille haben, vor ein paar Jahren noch beschimpft. Man hat offensichtlich gesehen, wer versucht, einen mit einer, so einer grossen, klobigen Brillengestell irgendwie nachzuspannen. Heute wird die Kamerabrille laut dem Onlinehändler Galaxus immer beliebter und auffällig sind sie eben auch nicht mehr.

0: Mit der Kamerabrille kann man immer und überall seine Umgebung filmen. Die Brille sind auch nicht mehr so klobig, sondern können zum Beispiel als Ray-Ban-Brille daherkommen. Verheerend, sagt Rahel Estermann, Co-Leiterin der digitalen Gesellschaft.
1: Smart Glasses, das ist ein Frontalangriff auf unsere Privatsphäre. Betroffene haben keine Chance zu merken, wenn sie gefilmt werden. Grundsätzlich muss man ein Verständnis von jemandem haben, wo man filmt, wo dann auch eindeutig identifizierbar ist. Und das ist einfach mit diesen Geräten nicht machbar.
0: Die eingebauten Warnhinweise, wie so ein kleines LED-Lämpchen am Rand der Smart Glasses, sind jetzt nicht genug, um das Missbrauchspotenzial zu senken. Sie will darum ein vollständiges Verbot von der Brille.
1: Wir wären eigentlich im Grundsatz dafür, dass wir das Verbot aussprechen. Das heisst, dass wir wirklich das Instrument nicht zulassen würden, weil die rechtlichen Hebel, die man hat, um sich wehren, wenn man gefilmt wird, die funktionieren einfach nicht, weil man es kaum merkt, dass man gefilmt wird.
0: Die Wahrscheinlichkeit, dass so heimliche Aufnahmen ohne ein Einverständnis von der betroffenen Person weiterverwendet wird, sind riesig, so Rahel Estermann.
1: Wenn man heute Aufnahmen hat mit Smart Glasses, dann werden die sofort mit einer KI von Meta oder von Google verbunden und die werden dann dort gespeichert und die werden gebraucht auch für Training von Bilderkennungs-KI. Sie landen auch sehr schnell auf Social Media, man ist dort direkt verbunden mit Social Media Feed.
0: Laut Galaxus werden 9 von 10 Brüllen an Männer verkauft. Wie man die Brüllen regulieren sollte, ist aktuell noch nicht klar.

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0: 20:06 am Freitagmorgen. Und gestern Abend, da hat sich wirklich mal so richtig ein Herbstmeter gemolden gehabt. Auch am Morgen früh schon ordentlich Nebel. Wie herbstlich es heute wird, das schauen wir uns jetzt an.
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0: Gestern Abend wirklich hat es ein paar Regentropfen gegeben, auch schon am Nachmittag hin, und der Tagtuchen ist immer mal wieder so ein bisschen nass gewesen. Ralf Rickli, du als Wetterexperte vom Meteotest, gibt es heute wieder so einen wechselhaften Tag oder bringen wir heute ein bisschen mehr Beständigkeit rein?
2: Ja, das erste Mal vorweg, das Wetter ist durch. Heute während dem ganzen Tag. Wir haben 10 Grad weit rum in den tieferen Lagen vom Kanton auf dem Rand oben 7 Grad. Der Wind eher schwach, viel Wolken, zum Teil tiefe Basis, dann Mittag, Nachmittag ein paar Lücken in die Wolken und auf der Abend tut es wieder zu. Und in der Nacht auf morgen gibt es ab und zu ein bisschen Regen.
0: Dann schauen wir gerade schon mal zum Start ins Wochenende, eben gerade zum Herbst, mit den ersten Blättern, die ein bisschen runtergehen, so ein Herbstspaziergang durch den Wald. Würdest du das morgen empfehlen?
2: Ja, immer schön, immer spannend. Egal, was für Wetter das da ist. Nein, das auf jeden Fall machen. Morgen haben wir grau in grau am Vormittag und zeitweise Regen bis etwa frühen Nachmittag. Dann hört es auf regnen. Ein paar Aufhellige, bevor die Sonne untergeht und die Temperatur wie gehabt.
0: Und wenn morgen ja nur am Nachmittag trocken ist, die Trockenheit, die bleibt dann nachher aber auch gerade?
2: Die bleibt dann nachher auch gerade, ja, wenn man die Wochenvorhersage vom Europäischen Zentrum für Mittelfristvorhersage anschaut, dann haben wir die nächste Woche unter normale Niederschlagssummen und auch übernächste Woche, also die Trockenheit, die im Moment vorhanden ist, die hat einfach kaum ein Ende. Jetzt sieht es so aus, dass wir am Sonntag trockenes und teilweise sonniges Wetter haben. Am Montag, Dienstag, Mittwoch ziemlich sonniges Wetter mit der Einschränkung, dass es am Morgen und frühen Vormittag am stockdicken Nebel gibt. Dann, wenn der verzogen ist, dann haben wir wieder ziemlich sonniges Wetter. Auf den Mittwochabend, Donnerstag, gibt es eine Schleierwolke. Am Donnerstag eventuell ein bisschen Regen, wahrscheinlich erst am Freitag.
0: Das sind die Wetteraussichten mit unserem Wetterexperten Ralf Rickli von Meteotest.
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0: Stevie Wonder da am Morgen früh. Es ist 6:30. Das heisst, es ist Zeit für Regionalnachrichten. Und die gibt es jetzt mit der Jennifer Gisela.
1: In der süddeutschen Stadt Tuttlingen ist es zu einem Schusswechsel gekommen, bei dem ein 27-jähriger Mann von der Polizei tödlich getroffen wurde. Laut Landeskriminalamt hatte der Mann zuvor mit einer Pistole auf die Einsatzkräfte geschossen. Das berichten die Thurgauer Zeitung. Die Polizei war zum Rathaus gerufen worden, da der Mann dort mit einer Waffe aufgefallen war. Im Innenhof trafen die Beamten auf den 27-Jährigen. Laut Landeskriminalamt eröffnete er unmittelbar das Feuer. Die Polizisten schossen daraufhin zurück. Der Mann wurde getroffen und starb trotz Reanimationsversuchen noch vor Ort. Er war afghanischer Staatsangehöriger, wohnte in Tuttlingen und war der Polizei bereits früher aufgefallen. Warum er bewaffnet im Rathaus war, ist noch unklar. Die Ermittlungen laufen. Die Kammgarnbeit soll im Februar nächstes Jahr wieder eröffnen. Wie die Schaffhauser Nachrichten schreiben, wird das Lokal unter demselben Namen weitergeführt. Übernehmen wird es das Schweizerische Arbeiterhilfswerk Schaffhausen. Im Gegensatz zum Betrieb in der Stadthausgasse soll es im Kammgarn à la carte Gerichte geben. Serviert werden klassische Gerichte mit internationalen Einflüssen. Diese werden von Menschen zubereitet, die einen Weg zurück in die Arbeitswelt suchen. Im Januar wird eine Testbetriebsphase stattfinden. Anschließend soll die Kammgarnbeit im Februar eröffnen. Das Schaffhauser Taxiunternehmen Taxi 2000 ist auf Elektroautos umgestiegen. Einer der Gründe dafür ist, dass die Benzinpreise gestiegen sind. Das sagt Geschäftsführer Aka Pavlovic im Interview mit Radio Monot.
2: Die Kosten sind so explodiert in den letzten Jahren. Wie können Sie sich vorstellen, dass Kosten, Benzin, Mitarbeiter, Pesto und so weiter alles in die Höhe geknallt ist? Und um überhaupt können zu überleben, muss man sich im Prinzip auch Gedanken machen, was man ändern muss.
1: Das Taxiunternehmen hat aktuell 5 E-Taxis und will noch weitere Elektroautos anschaffen. In der gesamten Schweiz waren im September 36% der neu zugelassenen Autos Elektrofahrzeuge. Es ist das erste Mal, dass E-Autos bei den Neuwagen über einen Drittel der Neuzulassungen ausmachen. Auf der Hochrheinbahn zwischen Erzingen und Basel hat die letzte Bauetappe begonnen. Laut den Schaffhauser Nachrichten kommen die Arbeiten planmäßig voran und sollen im Dezember 2027 abgeschlossen sein. Ab morgen ändern sich deshalb die Fahrpläne der Ersatzbusse. Die Züge zwischen Erzingen und dem Badischen Bahnhof in Basel werden weiterhin vollständig durch Busse ersetzt. Die neuen Fahrpläne gelten voraussichtlich vom 10. Oktober bis zur Wiederinbetriebnahme der elektrifizierten Hochrheinbahn im Dezember 2027. FC Schaffhausen-Captain Danilo Del Toro würde aus heutiger Sicht als Kind länger im Amateurfußball bleiben. Der 29-jährige Fußballprofi blickte in der jüngsten Folge des Fußball-Podcasts Box to Box auf seine Anfänge als Fußballer zurück. Del Toro wechselte bereits als 7-jähriger in den Nachwuchs von GC. Trotz vieler positiver Erfahrungen würde der heutige FCS-Captain rückblickend einen anderen Weg anschlagen.
3: Trotz allem, für den fußballerischen Weg hätte ich vielleicht etwas anderes gemacht. Also etwas anderes gemacht, in dem Sinne nicht direkt zu GC, sondern weil vielleicht noch einfach die Jahre, die man kann, mit Freude zu shooten, mit Kollegen zu shooten in der Umgebung, dass man das so lange wie möglich ausreizen tut.
1: Später führte ihn sein Weg über Winterthur zurück zum FC Schaffhausen, wo er 2017 sein Profidebüt in

Verkehrsradar an, hat es heute Morgen noch keinen Stau oder Stock gehabt. Wenn ihr jetzt aber trotzdem etwas sehen solltet oder irgendwo einen Unfall oder einen Stau hineinfahren, gehen Sie uns doch gerne durch auf unsere Gratis-Verkehrs-Hotline 0800 91 5 und drücken wir es 0. Ich wünsche weiterhin gute Fahrt. Wochenende, da geht's wieder los. Die Schaffhauser Volleyballerinnen startet in die neue Saison. Die Erwartungen dürften mittlerweile doch hoch sein, sind sie ja letztes Jahr schon wieder Vizemeisterinnen geworden, der VC Kärnti. Und trotzdem, jedes Mal gibt's einen Umbruch vor der Saison. Es ist wie normal, wie beim Volleyball, das ja leider beim VC Kärnti noch ein bisschen mehr wie Ausschreibungs, wie die Vorbereitungen gelaufen sind und wie es jetzt auch ziemlich zusammengewachsen ist. Das gehört ja gerade nach zwei Songs. Für mich gefunden, Nico Wollinger, wünsche dir einen guten Start in den Freitagmorgen.

schon in den nächsten Ferienwochen von den Herbstferien. Ist jetzt im Wald schon wieder drinnen. Und während da die Ferien gemacht worden sind, ist die letzte Woche ordentlich und intensiv trainiert und getestet worden. Das beim VC Kanti. Die Schaffhauser Volleyballerinnen haben sich vorbereitet für die neue Saison. Diese Woche geht es wieder los.

0: Wie fast jedes Jahr beim VC Kanti hat es einen Umbruch gegeben in der Sommerpause. Viele Spielerinnen gehen, viele kommen aber auch neu dazu. Darum sind jetzt in den letzten Wochen auch in erster Linie ein Kennenlernen im Fokus gestanden. Sagt Spielerin Isabella Lofreda, die schon diverse Umbrüche miterlebt hat.
1: Es ist jedes Mal eine neue Herausforderung, sich an einen gewöhnen, herausfinden, wer tickt wie. Aber ich finde, wir sind auf einem guten Weg und es geben sich alle mega Mühe und das ist mega cool. Das schafft eine gute Atmosphäre.
0: Mit der guten Stimmung im Training sollen zwar die Automatismen wieder eingearbeitet werden. Die Spielerinnen müssen sich blind verstehen.
1: Ich denke einfach so ein bisschen Kommunikation untereinander, Abstimmung auch System ist für viele neu und einfach noch so ein bisschen an einen gewöhnen, wer macht am Schluss wirklich was und wie wollen wir es haben. Einfach noch so ein bisschen die Abstimmung untereinander, genau, was die Erwartungen sind.
0: Die letzten Wochen im Training besonders gut angeschaut, hat natürlich unter anderem auch der Cheftrainer, der Niki Neubauer. Auch er ist einer von den Eingesessenen und Erfahrenen beim VC Kanti. Für ihn ist es jetzt die 13. Saison. Darum weiss er auch, dass Zusammenschweissen seine Zeit braucht.
2: Das ist natürlich ein Prozess, der nicht irgendwie jetzt in einem Monat oder zwei Monaten abgeschlossen ist. Es geht darum, sich kennenzulernen unter Druck, sich kennenzulernen nach Siegen, nach Niederlagen. Wie reagieren die anderen aufeinander so? Also das ist ein großer Punkt gewesen. Wir sind jetzt eine Vorbereitung neben allen spielerischen und physischen Vorbereitungen.
0: In seiner Zeit beim VC Kanti hat er auch schon für Erfolg gesorgt, aber auch schon die schweren Zeiten mit müssen durchmachen. Die letzten Jahre, da kann man sich jetzt aber wirklich nicht beschweren mit dem Schweizer Vizemeistertitel. Die Erwartungen sind darum ganz klar.
2: Es gibt nur ein Ziel, es ist natürlich irgendwo natürlich wieder um die Meisterschaft mitzuspielen. Das ist ja klar, wir waren die letzten Jahre sehr knapp dran. 21 mit dem Cupsieg, danach gab es eine Bronzemedaille, jetzt waren wir zweimal im Finale. Sehr knapp dran, vor allen Dingen vor zwei Jahren. Und ja, wir sind hungrig, wir wollen natürlich mehr, wir wollen wieder probieren. Deswegen wollen wir auch natürlich zumindest erstmal in der Qualifikationsrunde in den ersten vier kommen und dann ist alles möglich, sage ich immer.
0: Und darum, genau, schauen wir am Sonntag dann auch besonders an. Am 16:30 wird dort das erste Saisonspiel in der NLA für den VC Kanti anfangen. Zum ersten Spiel von der neuen Saison geht es dann gerade gegen Volley Toggenburg. Ab 5 ist eben am 16:30.

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0: sind noch 9 Minuten, dann ist auch schon wieder 7 Uhr an dem Freitagmorgen. Und damit wir da auch noch den letzten Arbeitstag da noch gut überstehen, hat Irina Zehnder noch ein paar Gedanken mit für uns mit auf den Weg. Wir sollten ein bisschen langsamer reden und dafür schneller denken.
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2: Die letzte grosse Frage für diese Woche habe ich unserem Pfarrer, Andreas, von der Kirchengemeinde Lohnstetten-Bütenhardt gestellt. Ich wollte nämlich wissen, was für ihn denn eigentlich Glaube ist. Er hat mir erzählt, dass wenn er als Kind amigs hat müssen brüllen, er in diesem Moment das Gefühl hat, dass die ganze Welt nicht mehr hebt und auseinandergeht. Nichts hat mir gestumme, nichts hat mir gepasst. Und wenn dann seine Mutter ihn auf den Arm genommen hat, ist die Welt gerade wieder in Ordnung gewesen. Ein Urvertrauen hat er das genannt. Das, was man als Kind normalerweise den Eltern gegenüber hat. Für ihn ist Glaube genau das, ein Urvertrauen. Ein gleiches Urvertrauen, das man seinen Eltern gegenüber hat, ohne dass man es lernen muss. Und was bedeutet Glaube für Sie? Ich wünsche Ihnen einen guten Start in der Freitag und ein baldiges, wohltuendes Wochenende.
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1: Am Mikrofon ist George Wersch. Die Anfang Dezember geplante Erschießung eines zum Tode verurteilten Attentäters auf einem Militärstützpunkt im US-Bundesstaat Texas soll per Livestream übertragen werden. Das bestätigte ein Pentagon-Beamter der deutschen Presseagentur. US-Verteidigungsminister Pete Hegseth hatte zuvor gesagt, dass die von Präsident Trump genehmigte Hinrichtung eines Ex-Psychiaters des US-Heeres durch ein Erschießungskommando öffentlich stattfinden solle. Sollte es zur Exekution kommen, wäre es laut US-Medien die erste Militärhinrichtung in den USA seit über 60 Jahren. Die Schweiz verurteilt den gestrigen russischen Angriff auf zwei zivile ukrainische Busse mit mindestens 30 Todesopfern und 18 Verletzten. Der Bombenangriff geschah bei Kramatorsk in der Region Donetsk, die noch nicht komplett von Russland erobert wurde. Das Eidgenössische Departement für Auswärtige Angelegenheiten EDA schrieb auf der Online-Plattform X, die Schweiz fordere Deeskalation und betonte erneut, alle Kriegsparteien hätten den Schutz der Zivilbevölkerung einzuhalten. In Reaktion auf die anhaltenden Schulproteste in Frankreich hat Premierminister Sébastien Lecornu den kurzfristigen Einsatz von über 3000 Vertretungslehrpersonen angekündigt. Ein Aktionsplan sehe den Einsatz von zusätzlichen Unterrichtenden an den 114 Gymnasien vor, wo der Lehrermangel am gravierendsten sei, teilte der Premier mit. Wie Bildungsminister Édouard Joffre in den Abendnachrichten des Senders DF1 sagte, sollen die zusätzlichen Lehrkräfte ab heute und spätestens bis am Dienstag kommender Woche ihre Arbeit antreten. Und noch dies, heute lüftet die norwegische Nobel-Jury das Geheimnis um den diesjährigen Friedensnobelpreis. Um 11 Uhr wird bekannt gegeben, wer die begehrte Auszeichnung erhält. Ausgewählt aus 287 Kandidatinnen und Kandidaten. Als aussichtsreichste Kandidaten gelten humanitäre Organisationen wie Save the Children oder lokale Hilfsnetzwerke im Sudan. Der Preis ist mit 12 Millionen schwedischen Kronen dotiert, umgerechnet etwas mehr als 1 Million Euro. Physisch überreicht wird der Friedensnobelpreis dann am 10. Dezember in Oslo.
2: Jetzt sind gerade 3 Minuten nach der 7. Hemmers. Das Wichtigste aus der Region gibt es in der Kurzfassung mit der Jennifer Giselon.
3: In Tuttlingen ist es zu einem Schusswechsel gekommen, bei dem ein 27-jähriger Mann von der Polizei tödlich getroffen worden ist. Der Mann hat vorne mit einer Pistole auf die Beamten geschossen. Die Polizei hat zurückgeschossen. Der Mann ist von den Schüssen getroffen worden und ist trotz Reanimationsversuch vor Ort verstorben. Warum er eine Pistole hatte und geschossen hat, ist noch unklar. Die Ermittlungen laufen noch. Kremgarnbeiz soll im nächsten Februar wieder aufmachen. Wie es Schaffhauser Nachrichten schreiben, wird ein Lokal unter dem gleichen Namen weitergeführt. Übernehmen wird es aber ein schweizerisches Arbeitshilfswerk Schaffhausen. Ein Menü soll à la carte sein und sich auf klassische Gerichte mit internationalen Einflüssen fokussieren. In der Küche sollen Leute stehen, die einen Weg zurück in die Arbeitswelt suchen. Und der Ersatzbus für den Zugverkehr zwischen Erzingen und dem Badischen Bahnhof Basel fährt ab morgen anders. Züge werden aber weiterhin vollständig durch Bus ersetzt. Grund dafür ist die letzte Bauetappe auf der Hochrheinbahn. Die Arbeiten sollten im Dezember 2027 fertig sein.
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2: Es gibt so einen grau, sonnig, nassen Tag. Es ist ein bisschen Mischung aus allem. Heute Morgen eher noch ein bisschen grau mit vielen Wolken. Am Nachmittag dann kommen doch die Sonnenstrahlen durch und gegen da oben kann es auch noch den ein oder anderen Rutsch Regen geben. Das Ganze mit Temperaturen heute im Höchstwert um die 15 Grad. Keine Meldungen haben wir aktuell von der Strasse und Schiene in der Region. Ich wünsche dir einfach allen unterwegs weiterhin gute und vor allem sichere Fahrt. Der Spruch Früher war alles besser. Das hört man immer wieder. Vor allem eben ein bisschen von den älteren Menschen, die so zurückdenken auf die Schulzeit oder was halt früher alles anders war. Als Kind sind die Interessen natürlich oft ein bisschen andere gewesen. Jetzt gerade zum Beispiel bei der Schule, wie aufzumachen, Mathe oder Sprache lernen. Das ist auch beim FC Schaffhausen-Profi Danilo Del Toro in seiner Kindheit nicht anders gewesen. Er hat damals nur etwas im Kopf gehabt, wo er im Fußball-Podcast Box to Box erzählt hat.
5: Für mich hat es nur Fußball gegeben. Ich habe das unbedingt wählen. Ich habe mich immer noch aufs Training gefreut. Es hat mich auch immer angeschissen in die Schule. Ich habe mich immer noch aufs Training gefreut. Und dann bin ich so schnell wie möglich aus dem Schulhaus raus. Ich habe auch immer Bewilligungen gebraucht.
2: Heute da ist er jetzt FCS-Captain. Ist damals schon als Bub schon im Nachwuchs von dem GC, also für Grasshoppers Club Zürich gewesen. Wie er seinen Weg zum Fußballprofi erlebt hat und welche Steine ihm in den Weg gelegt worden sind, das gehört er gerade nach einem Song. Für ein Mikrofon von Nico Bollinger. Hoffe, ihr habt bis jetzt einen guten Start in den Freitagmorgen verwünscht. Und sonst wünsche ich weiterhin viel Erfolg beim Aufwachen.

habe ich mir Mühe, zum auf dem Klavier zu spielen. Die Melodie mit das da-da-da-da-da-da. Ist für meinen Zinger zu kompliziert. Coldplay mit Clocks. Nur 10 Minuten nach der 7. an diesem Freitagmorgen.

0: Der Großteil von seiner bisherigen Profikarriere als Fußballer hat der Danilo Del Toro beim FC Schaffhausen gespielt. Der 29-jährige Schaffhauser hat im 2017 den ersten Profi-Einsatz beim FCS in der Challenge League gehabt. Von 2022 bis 2025 hat er dann noch bei Xamax und Vaduz gespielt, bevor jetzt im Sommer wieder vor einem Jahr zurück in die Monatsstadt gewechselt ist. Im Fußball-Podcast Box to Box, da vor Radio Monat, hat der Danilo Del Toro auf seine Anfänge als Spieler zurückgeschaut. Der Nicolas Valero fasst zusammen.
1: Heute ist der Danilo Del Toro schon eine Identifikationsfigur vom FC Schaffhausen. Dort hat er auch als Sechsjähriger seine Anfänge gemacht. Schon als kleiner Bub ist der Danilo Del Toro auf dem Platz gestanden, das dank seinem Vater, und der hat damals ein Potenzial beim heutigen FCS-Captain gesehen. Nach einem Jahr bei den FCS-Junioren hat er ihn bei der Jugendabteilung vom Grasshoppers Club Zürich angemulden, erzählt der Danilo Del Toro im Fußball-Podcast Box to Box.
2: Ich habe einfach ein Probetraining gemacht. Ich glaube, er hat mich einfach angemulden für ein Probetraining. Das war U8, also 7 bin ich gewesen. Dann irgendwann ist das so ein bisschen zustande gekommen, dass ich dann nachher auf einmal mit dem blau-weißen Liebling rumgelaufen bin. Ich habe wirklich wunderschöne Erinnerungen an die Zeit, weil man an so viele Turniere gegangen ist, Kollegen kennengelernt hat, man hat auch privat dann irgendwann etwas zusammen gemacht.
1: Die Zeit als Bub und dann als Teenager bei GC war aber nicht nur positiv gewesen. Wenn er zurückschaut, würde er als Kind länger aus Spass Fußball spielen wollen und erst später in die Profiabteilung wechseln.
2: Ich finde, das war fast schon ein bisschen zu früh gewesen. Es hat schon sehr früh angefangen mit ein bisschen Leistungsdruck, mit dem Handeln von Schule, am Schluss immer in Hartum fahren auf Zürich. Ja, das war schon nicht so einfach gewesen und das hat dann schon sich ein bisschen mitgeschleicht, aber am Schluss hatte ich trotzdem immer eine super Zeit gehabt.
1: Bis zu der U15 hat Danilo Del Toro bei GC gespielt. Dort war er unter anderem mit dem heutigen Schweizer Nazi-Goli Gregor Kobel im Team gewesen. Der Trainer der Nachwuchsmannschaft war damals der Ex-Nazi-Spieler Johann Vogel gewesen. Weil der aber Danilo Del Toro trotz Versprechen mal nicht spielen lassen hat, sind sie in einem Spiel aneinander geraten.
2: In den 90. Minute wollte er mich einlaufen schicken. Ich habe gewusst, das ist eine glasklare Provokation. Dann bin ich aufgestanden und gesagt, ich gehe selber einlaufen. Ich gehe nicht. Und dann hat es eine Auseinandersetzung gegeben nach dem Spiel, dies, das. Und ich bin dann direkt ins Klassenlager gefahren. Und dann läutet mir mein Vater irgendwann im Klassenlager an. Du spielst nicht mehr bei GC. Aus disziplinarischen Gründen. Sie haben dich rausgeschmissen, weil ich keine Disziplin habe. Und das hat mir ja so ein bisschen in dem Moment den Boden unter den Füßen weggenommen, ehrlich gesagt, weil das schon mein Traum war. Und dann bin ich zu Winti.
1: Bis es zum Profidebüt vom heute 29-Jährigen gelangt hat, hat es aber noch mehr Geduld gebraucht. Mit 18 hat Danilo Del Toro beim Nachwuchs vom FC Winterthur gespielt. Mit 20 ist er dann in der U21, der zweiten Mannschaft von Winti, gewesen, hat in der ersten Liga Classic starke Leistung gezeigt und darum nachgefragt, wann er in die erste Mannschaft kommt.
2: Dort haben sie mir Vater gesagt, du bist zu klein, du bist da. Wird nie lange in der Challenge League. Und dann habe ich meinem Vater gesagt, du los, macht keinen Sinn. Da angefangen beim FCS, Probetraining gemacht, sie haben mich direkt genommen. Und dann habe ich gemerkt, da könnte vielleicht doch noch etwas werden.
1: Und so hat Danilo Del Toro im 2017 seine erste Spiel als Fußballprofi beim FC Schaffhausen in der Challenge League gemacht. Über 250 Spiele, 34 Goal und 45 Vorlagen hat der Schaffhauser laut der Statistik von Transfermarkt für den FCS Neuchâtel Xamax und den FC Vaduz in der zweithöchsten Schweizer Liga gemacht. Und genau dort will der Danilo Del Toro mit seinem FCS ab nächster Saison auch wieder hin.
0: Das ist der Beitrag vom Nicolas Valero rund um den FCS-Captain Danilo Del Toro. Was er sonst noch alles gesagt hat und auch grundsätzlich noch alles Wichtige rund um die Fußballwelt allgemein, könnt ihr auf unserer Webseite gerne nachhören. In der neuesten Ausgabe vom Box2Box Podcast findet ihr auch noch alle weiteren und alten Folgen, wer es noch irgendetwas wollt, nachhören.
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0: gab 7 ist es am richtigen Morgen. Ihr habt Radio Muno zur Morgenshow eingeschaltet. Wir richten jetzt unseren Blick aus dem Fenster raus in Richtung Himmel rauf.
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0: Gestern hat es den ganzen Tag immer mal wieder so einen guten Regen gegeben. Es war so ein nasser Herbsttag gewesen. Heute wird es eher wieder ein bisschen trocken, oder wie siehst du das, Ralf Rickli, unser Wetterexperte vom Meteotest?
2: Ja, das erste Mal vorweg, das Wetter ist durch. Heute während dem ganzen Tag, wir haben 10 Grad weit um in die tieferen Lagen vom Kanton auf dem Rand oben 7 Grad. Der Wind eher schwach, viel Wolken, zum Teil tiefe Basis, dann Mittag, Nachmittag ein paar Lücken in die Wolken und auf der Abend tut es wieder zu und in der Nacht auf morgen gibt es ab und zu ein bisschen Regen.
0: Dann schauen wir gerade schon mal zum Start ins Wochenende, eben gerade zum Herbst, mit den ersten Blättern, die ein bisschen runtergehen, so einen Herbstspaziergang durch den Wald. Würdest du das morgen empfehlen?
2: Ja, immer schön, immer spannend. Egal, was für Wetter das da ist. Nein, das auf jeden Fall machen. Morgen haben wir grau in grau am Vormittag und zeitweise Regen bis etwa frühen Nachmittag. Dann hört es auf regnen. Ein paar Aufhellungen, bevor die Sonne untergeht und die Temperatur wie gehabt.
0: Und wenn morgen nur am Nachmittag trocken ist, die Trockenheit, die bleibt dann nachher aber auch gerade?
2: Die bleibt dann nachher auch gerade, ja, wenn man die Wochenvorhersage vom Europäischen Zentrum für Mittelfristvorhersage anschaut, dann haben wir die nächste Woche unter normale Niederschlagssummen und auch übernächste Woche, also die Trockenheit, die im Moment vorhanden ist, die hat einfach kaum ein Ende. Jetzt sieht es so aus, dass wir am Sonntag trockenes und teilweise sonniges Wetter haben. Am Montag, Dienstag, Mittwoch ziemlich sonniges Wetter mit der Einschränkung, dass es am Morgen und frühen Vormittag am stockdicken Nebel gibt. Dann, wenn der verzogen ist, dann haben wir wieder ziemlich sonniges Wetter. Auf den Mittwochabend, Donnerstag, gibt es eine Schleierwolke. Am Donnerstag eventuell ein bisschen Regen, wahrscheinlich erst am Freitag.
0: Das sind die Wetteraussichten mit unserem Wetterexperten Ralf Rickli von Meteotest.
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0: Mit YouTube unterwegs durch den Freitagmorgen. Wir haben es 7:30 und das heisst, es ist Zeit für die Regionalnachrichten und die gibt es jetzt mit der Jennifer Gisela.
1: In der süddeutschen Stadt Tuttlingen ist es zu einem Schusswechsel gekommen, bei dem ein 27-jähriger Mann von der Polizei tödlich getroffen wurde. Laut Landeskriminalamt hatte der Mann zuvor mit einer Pistole auf die Einsatzkräfte geschossen. Das berichten die Thurgauer Zeitung. Die Polizei war zum Rathaus gerufen worden, da der Mann dort mit einer Waffe aufgefallen war. Im Innenhof trafen die Beamten auf den 27-Jährigen. Laut Landeskriminalamt eröffnete er unmittelbar das Feuer. Die Polizisten schossen daraufhin zurück. Der Mann wurde getroffen und starb trotz Reanimationsversuchen noch vor Ort. Er war afghanischer Staatsangehöriger, wohnte in Tuttlingen und war der Polizei bereits früher aufgefallen. Warum er bewaffnet im Rathaus war, ist noch unklar. Die Ermittlungen laufen. Die Kammgarnbeiz soll im Februar nächstes Jahr wieder eröffnen. Wie die Schaffhauser Nachrichten schreiben, wird das Lokal unter demselben Namen weitergeführt. Übernehmen wird es das Schweizerische Arbeiterhilfswerk Schaffhausen. Im Gegensatz zum Betrieb in der Stadthausgasse soll es im Kammgarn à la carte Gerichte geben. Serviert werden klassische Gerichte mit internationalen Einflüssen. Diese werden von Menschen zubereitet, die einen Weg zurück in die Arbeitswelt suchen. Im Januar wird eine Testbetriebsphase stattfinden. Anschließend soll die Kammgarnbeiz im Februar eröffnen. Das Schaffhauser Taxiunternehmen Taxi 2000 ist auf Elektroautos umgestiegen. Einer der Gründe dafür ist, dass die Benzinpreise gestiegen sind. Das sagt Geschäftsführer Aka Pavlovic im Interview mit Radio Monot.
2: Die Kosten sind so explodiert in den letzten Jahren. Wie können Sie sich vorstellen, dass Kosten, Benzin, Mitarbeiter, Pest und so weiter alles in die Höhe geknallt ist? Und um überhaupt können zu überleben, muss man sich im Prinzip auch Gedanken machen, was man ändern muss.
1: Das Taxiunternehmen hat aktuell 5 E-Taxis und will noch weitere Elektroautos anschaffen. In der gesamten Schweiz waren im September 36% der neu zugelassenen Autos Elektrofahrzeuge. Es ist das erste Mal, dass E-Autos bei den Neuwagen über einen Drittel der Neuzulassungen ausmachen. Auf der Hochrheinbahn zwischen Erzingen und Basel hat die letzte Bauetappe begonnen. Laut den Schaffhauser Nachrichten kommen die Arbeiten planmäßig voran und sollen im Dezember 2027 abgeschlossen sein. Ab morgen ändern sich deshalb die Fahrpläne der Ersatzbusse. Die Züge zwischen Erzingen und dem Badischen Bahnhof in Basel werden weiterhin vollständig durch Busse ersetzt. Die neuen Fahrpläne gelten voraussichtlich vom 10. Oktober bis zur Wiederinbetriebnahme der elektrifizierten Hochrheinbahn im Dezember 2027. FC Schaffhausen-Captain Danilo Del Toro würde aus heutiger Sicht als Kind länger im Amateurfußball bleiben. Der 29-jährige Fußballprofi blickte in der jüngsten Folge des Fußball-Podcasts Box to Box auf seine Anfänge als Fußballer zurück. Del Toro wechselte bereits als 7-jähriger in den Nachwuchs von GC. Trotz vieler positiver Erfahrungen würde der heutige FCS-Captain rückblickend einen anderen Weg anschlagen.
3: Trotz allem für den fußballerischen Weg hätte ich vielleicht etwas anderes gemacht. Also etwas anderes gemacht, in dem Sinne nicht direkt zu GC, sondern weil vielleicht noch einfach die Jahre, wo man kann, mit Freude shooten, mit Kollegen shooten in der Umgebung, dass man das so lange wie möglich ausreizen tut.
1: Später führte ihn sein Weg über Winterthur zurück zum FC Schaffhausen, wo er 2017 sein Profidebüt in der Challenge League gab. Nach Zwischenstationen bei Neuchâtel Xamax und dem FC Vaduz führt Del Toro heute den FCS in der Promotion League als Captain auf dem Spielfeld an.
0: Wir starten heute Morgen noch grau in einen neuen Tag hinein. Am Nachmittag sollten die Wolken doch aber ein bisschen auflockern und nur die ein oder andere Sonnenstrahlen durchgehen lassen. Am Abend wird es dann aber am Schluss eher wieder ein bisschen nass. Es könnte noch der ein oder andere Regengutsch geben. Das Ganze heute bei Höchsttemperaturen plus minus um die 50 Grad. Schauen wir noch kurz auf die Strasse. Laut unserem Verkehrsradar sollte es weiterhin störungsfrei laufen. Wenn ihr jetzt aber trotzdem irgendwo im Stau steht oder einen Unfall seht, gehen Sie es doch gerne schnell durch auf unsere gratis Verkehrsortline 0800 91 5 und 0. Ich wünsche weiterhin gute Fahrt.

0: amix so, gerade als Kind.
1: Und wie sehen so deine Erinnerungen an Kilby aus?
0: Die prägendste Erinnerung war, als ich mich dann einmal auf eine Bahn getraut habe. Das ist so eine, im Europapark gibt es die, die sieht aus wie so ein London-Bus. Also eine, wo dich eigentlich wie so auf und ab schwenkt, du hockst, das ist so seitlich. Ich habe ultra lang gepufft, bis ich mich getraut habe auf die Bahn, und dann bin ich auf die Bahn und nach zwei Runden hätte Bahnbetreiber müssen abstellen, weil ich so viel schon mal angeschraubt und brüllt. Zumindest Verteidigung, ich bin das irgendwie 7-8 gewesen.
1: Gut, ab heute wird es dem Fall jetzt wieder geschrauen auf der Fahrbahn. Von heute Abend bis am Sonntag läuft in Neuhausen wieder die erste Kilby seit 15 Jahren. Für am Mikrofon Nico Bollinger. Wir schauen jetzt noch auch gerade schon führen. Auf Montag ist nämlich auch ganz ein besonderer Tag in der Weltgeschichte, weil das ist, das gehören da gerade nachher dann noch zwei Songs. Für am Mikrofon immer noch ich. Wünsche euch eine gute Unterhaltung.

0: Ed Sheeran mit seinem poppigen Song Shivers, 18 Minuten vor der 8. Und morgen, da ist ein Tag, wo mal der Fokus auf etwas gelegt werden soll, wo sonst eher weniger darüber geredet wird. Depressionen, Burnout, Panikattacken. Das sind nur ein paar Beispiele von psychischen Krankheiten. In der Schweiz hat laut dem Bundesamt für Statistik mindestens jede 10 Depressionen. Nimmt man alle Krankheiten zusammen, steigt der Anteil deutlich an. Psychische Krankheiten sind längstens kein Einzelfall mehr. Darum gibt es morgen in der Stadt Schaffhausen zum Welttag von der psychischen Gesundheit eine Standaktion zu diesem Thema.
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0: Wie geht's einem wirklich? Das will man sich, aber auch seine Mitmenschen morgen bei der Standaktion fragen. Ein Recovery College will damit eins erreichen. Mehr Verständnis, sagt der Psychologe Dieter Reichel.
2: Die Leute auch sensibilisieren auf psychische Betroffenheit. Psychische Gesundheit hat jeder von uns. Der Sinn ist eigentlich auch wieder darüber zu reden, sich in einen Austausch zu begeben mit betroffenen Menschen, die Erfahrungen haben, aber auch mit Fachpersonen.
0: Vom Morgen um 10 Uhr bis am Nachmittag um 4 Uhr steht er zusammen mit den Kolleginnen und Kollegen von Libra und Standby You am Stand und beantwortet gern jede Frage.
2: Man kann ihnen Tipps geben und sagen, wo sie sich vielleicht anwenden können. Also auch die Möglichkeit, schon in Austausch zu gehen, gibt ja schon ein Stück in der Verbundenheit, was das anbelangt. Oder die eigenen Grenzen, auch, die man so kann ausloten kann, zu achten, mehr zu achten und so auf Routinen einzugehen, wo man könnte oder sollte auch pflegen.
0: Für das kann man im Rahmen der Standaktion auch mit Betroffenen reden über ihre Erfahrungen und was ihnen geholfen hat. Und gerade wenn man im Umfeld Leute hat, kann man sich dort auch Hilfe suchen.
2: Wichtig ist, nicht die Leute meiden oder sagen, ich mache einen grossen Bogen drumherum, sondern auch zu sagen, ich gehe in Kontakt, ich suche ein Gespräch. Aber nicht bewertend, sondern auch begleitend sollte das aufgebaut sein, ihn darauf ansprechen. Nicht rhetorisch, wie geht es dir, sondern wie geht es dir wirklich?
0: Sagt der Psychologe Dieter Reichel. Neben der Hilfestellung gibt es am Stand dazu auch noch Kaffee und Kuchen und ein Glücksrad. Das alles im Rahmen vom Welttag von der psychischen Gesundheit zur Sensibilisierung.
2: Wichtig ist es vor allem, weil das mehr und mehr Gestalt annimmt oder mehr und mehr, wie soll ich sagen, im Mittelpunkt steht. Die psychische Gesundheit hat ja jeder von uns, oder? Und dann gilt es einfach Sorge zu tragen und nicht den Bogen drumherum machen, sondern immer wieder in Kontakt sein. Und die Anti-Stigma-Kampagne sollte jeden Tag stattfinden.
0: Auf dem Frohnwegplatz in der Stadt Schaffhausen bietet darum ein Recovery College morgen die Möglichkeit, um sich zum Thema psychische Gesundheit ohne Vorbehalt zu informieren und ein paar Tipps mit auf den Weg zu nehmen.

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Minuten vor der 8. Und in nicht einmal mehr einer Stunde, da gibt es bei uns nachher gerade neue Musik aus der Region. Bei uns kommt nämlich nachher dann gerade die Lydia Mel vorbei. Sie bringt ihre neueste Single Listen mit und erzählt auch noch live über das ganze Projekt rundum. Dazwischen um 8:30 und 9:00. Zuerst widmen wir uns jetzt aber schon ein bisschen Schaffhauser Musik.

0: Wenn man Musik aus Schaffhausen hört, dann denken gerade die meisten eigentlich so ziemlich an etwas. Und das ist wie immer klar, bloß eine kleine Stadt ist einfach das, was wir dazugehört. Bloß eine kleine Stadt mit bürgerlichen Wänden. Das haben sogar noch ich müssen in der Schule hören, lernen und singen, weil das halt einfach zum Kulturgut von Schaffhausen mit dazugehört. Seit eh und je, dank Dieter Wismar. Und darum ist er auch heute noch so tief verankert, findet unser Musikexperte, der Erwin Künzi.
1: Man sagt ja nicht umsonst bloß eine kleine Stadt, dass er irgendwie die Schaffhauser Nationalhymne. Das ist so und das kennen fast alle. Das singen sie im Kindergarten und in der Schule. Also die Platte, die er für sein Götti-Kind geschrieben hat, Matthias, das ist heute noch, wird heute noch verkauft.
0: Ich meine, dort haben wir dann noch den 1040er Balthasar und dann auch den Blitsch und den Platsch drauf und alles gehabt. Es sind auch Kinderli, die laufen rauf und runter. Und trotzdem, so ein Dieter Wismar, der überstrahlt so ein bisschen alles, was in der Region Schaffhausen musikalisch läuft. Die hat nämlich noch ganz viel mehr zu bieten. Und vor allem musikalisch eigentlich auch ein bisschen anders, wie der Dieter Wismar daherkommt.
1: Rockig, ganz am Anfang Beat natürlich. Das kann man sagen, aber dann immer auch wieder, dunkelt sich ein bisschen mit so Besonderheiten, wenn man also gerade den bösen Buben nimmt, oder? Mit dem minimalistischen Sound, deutschen Text und so. Also immer wieder ein bisschen so speziell.
0: Wir haben ganz viele im Angebot dort in Schaffhausen. Ich meine, da läuft auch bei uns Lieder am auf und ab. Der Blumenweg von meinem Kind aus Schaffhausen. Oder zum Beispiel, wenn es auch ein bisschen rockiger soll sein, mit diesen Eigenheiten. Auch Purple Headspace. Das alles sind Facetten von der Schaffhauser Musik. Und genau die wollen wir jetzt eben vorstellen. 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Jeden Morgen da stellen wir da eine neue Band oder eine neue Musikgruppe vor. Jeweils immer am 10 ab 7. Gerne reinhören, da gibt es ganz viel Schaffhauser Musik für euch zum Entdecken. Ist vielleicht auch gerade manchmal wieder ein bisschen spannend, zum herauszufinden, wie Schaffhausen heutzutage eben tönt und dass Schaffhausen viel mehr ist, wie nur Dieter Wismar.

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2: Am Mikrofon ist George Wirsch. Die Anfang Dezember geplante Erschießung eines zum Tode verurteilten Attentäters auf einem Militärstützpunkt im US-Bundesstaat Texas soll per Livestream übertragen werden. Das bestätigte ein Pentagon-Beamter der deutschen Presseagentur. US-Verteidigungsminister Pete Hegseth hatte zuvor gesagt, dass die von Präsident Trump genehmigte Hinrichtung eines Ex-Psychiaters des US-Heeres durch ein Erschießungskommando öffentlich stattfinden solle. Sollte es zur Exekution kommen, wäre es laut US-Medien die erste Militärhinrichtung in den USA seit über 60 Jahren. Die Schweiz verurteilt den gestrigen russischen Angriff auf zwei zivile ukrainische Busse mit mindestens 30 Todesopfern und 18 Verletzten. Der Bombenangriff geschah bei Kramatorsk in der Region Donetsk, die noch nicht komplett von Russland erobert wurde. Das Eidgenössische Departement für Auswärtige Angelegenheiten EDA schrieb auf der Online-Plattform X, die Schweiz fordere Deeskalation und betonte erneut, alle Kriegsparteien hätten den Schutz der Zivilbevölkerung einzuhalten. In Reaktion auf die anhaltenden Schulproteste in Frankreich hat Premierminister Sébastien Lecornu den kurzfristigen Einsatz von über 3000 Vertretungslehrpersonen angekündigt. Ein Aktionsplan sehe den Einsatz von zusätzlichen Unterrichtenden an den 114 Gymnasien vor, wo der Lehrermangel am gravierendsten sei, teilte der Premier mit. Wie Bildungsminister Édouard Joffre in den Abendnachrichten des Senders DF1 sagte, sollen die zusätzlichen Lehrkräfte ab heute und spätestens bis am Dienstag kommender Woche ihre Arbeit antreten. Und weiter mit Fußball. Für die Schweizerinnen beginnen heute die Playoffs für die Weltmeisterschaft 2027 in Brasilien. In der ersten Runde trifft das Team um Captain Lia Valti zunächst auswärts auf Israel. Die Partei findet ab 3:30 Uhr nachmittags im ungarischen Mezőkövesd statt. Im Rückspiel am Dienstag ist Sitten der Austragungsort. Übersteht die Schweiz die erste Runde, braucht es Ende November im Duell gegen Österreich oder Kosovo auf jeden Fall nochmals einen Erfolg. Je nach Konstellation steht nach zwei überstandenen Runden die WM-Qualifikation oder die Teilnahme an den Intercontinental Playoffs fest.
3: Jetzt sind gerade 3 Minuten nach der Nacht, haben wir es. Das Wichtigste der Region gibt es jetzt mit Kurzfassung mit dem Jimmy Sauter.
4: Kammgarnbeiz in der Stadt Schaffhausen soll im Februar wieder aufmachen. Neu wird sie dann vom Schaffhauser Arbeiterhilfswerk betrieben. Kochen und servieren sollen die Leute, die einen Weg zurück in die Arbeitswelt suchen. Schon im Januar startet ein Testbetrieb. Ein Schaffhauser Taxiunternehmen Taxi 2000 ist auf Elektroautos umgestiegen. Ein Grund dafür ist, dass die Benzinpreise gestiegen sind. Bis jetzt hat das Taxiunternehmen schon 5 Elektroautos. In Zukunft sollen es noch mehr werden. In der ganzen Schweiz werden immer mehr E-Autos verkauft. Und auch nächstes Jahr gibt es wieder eine Schaffhauser Tischmesse in der IWC Arena auf der Breite. Organisiert wird der Anlass von der Schaffhauser Wirtschaftsförderung. Das Ziel ist, dass sich Unternehmen miteinander vernetzen können. Die 15. Ausgabe von der Schaffhauser Tischmesse ist am 21. Mai.
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3: Viel Wolken hat es heute Morgen in der Region. Die Sonne, die Mund muss sich noch einen Moment gedulden, bis sie dann wirklich durchbrechen kann. Am Nachmittag klingt das doch auch immer wieder. Aber gegen den Abend kommt dann die Wolken wieder zurück und es gibt sogar noch den einen oder anderen Regengutsch. Das Ganze bei Höchsttemperaturen um die 15 Grad. Wir richten unseren Blick auch noch in Richtung Morgenverkehr. Keine Meldungen haben wir dort von der Strasse und Schiene. Wünscht euch einfach weiterhin gute Fahrt. Normalerweise da würde es so tönen, wenn man klassische Musik vom Mozart würde erwarten. Halt!
6: klassische Musik, so wie das halt so schön ist. Heute Abend, da gibt's aber in der Stadthalle singen klassische Mozart-Musik, aber alles andere wie klassisch. Die Mozart Group tritt heute Abend dort auf und habe ich selber schon mal gesehen, also im Internet, Videos davon. Und wirklich, die verwandeln die Stücke von Mozart in ganz eigene Sachen, bringen eine Country-Note drin, wo man denkt, das Mozart-Lied, das tönt jetzt eher so, als würde es jetzt gerade im Dorffest irgendwo auf der Violine gespielt werden und irgendwie dort gerade Party abgehen, wie das jetzt wirklich klassische Musik ist. Es ist Unterhaltung pur und wer jetzt vorher Lust hat, mal doch, vielleicht heute Abend, das tönt doch eigentlich noch gut. 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Wir schauen jetzt auch gerade zurück, nämlich auf dort, wo es geklopft hat bei den Klientis. Gibt es weitere Erkenntnisse rund um Bankautomaten? Sprengig, wie die ausgesehen. Es gibt gerade noch zwei Songs hier auf Radio Monot. Am Mikrofon, der Nico Bollinger.

0: 12 Minuten nach der Nacht an dem Freitagmorgen. Ihr hört die Radio Monot Morgenshow. Und vor einer Woche, da hat es in der Region Schaffhausen mal ordentlich geklopft. Eine kaputte Fensterfront, verbogenes Material, ein Loch in der Wand und schwarze Sprengspuren. Die Bilder nach der Sprengung Ende September vom Bankomat bei der Klientin Steingen, die sind eindrücklich. Der Schaden, aber auch der Schock sind über eine Woche nach dem Vorfall noch präsent. Die Jonas Mielsch ist für Schaffhauser Fernsehen gestern bei der Bank vorbeigehen. Der Nicolas Valero fasst fürs Radio Monot zusammen.
1: Für die drei mutmaßlichen Täter von der Bankomatensprengung bei der Klientis Spar- und Leihkasse Teugen, ist die Aktion zünftig nach hinten losgegangen. Der Vorfall hat sich am 30. September früh am Morgen abgespielt. Eine Person hat sich schwer verletzt und ist verhaftet worden. Zwei weitere sind auf der Flucht. Geld ist keins gestohlen worden. Der Schaden, der beim Gebäude der Bank entstanden ist, ist viel höher als die Geldsumme, die hätte geklaut werden können. Die Druckwelle hat nicht nur den Eingangsbereich beim Bankomat zerstört, durch das ganze Gebäude durch sind kleinere Schäden sichtbar, sagt Adrian Rosenberger, Geschäftsleiter von der Klientis Spar- und Leihkasse Taingen.
2: Überall, wenn man bei den Türen sieht, oder, wo es natürlich der Druck entweicht, wird er an einem anderen Ort sein. Da fängt an natürlich mit der Lüftung, die wir bei den Automaten haben. Dann gibt es den Druck über die Lüftung weiter, wo in den anderen Räume nachher platziert werden. Türrahmen natürlich ebenfalls, oder? Alles, was starr ist, wo dann nicht nachgehen kann, dort haben wir natürlich Schäden, die hinter Leute worden sind nachher, oder?
1: Die Sprengung und der daraus entstandene Schaden hat auch organisatorisch einen riesen Aufwand für das ganze Team von der Klientis Bank ausgelöst.
2: Also das Telefon ist von morgen bis am Abend natürlich heiß gelaufen. Da fängt an mit Personal organisieren, Kommunikation, Medienauftritt, Homepage, Kunden orientieren. Also es ist ein riesen Ablauf mit Handwerker organisieren. Und Hauptziel natürlich, dass die Bank am Feierabend wieder geschlossen war und mit Sicherheitspersonal gesichert.
1: Als erstes hat nebst der Spurensicherung auch die ganze Statik des Gebäudes geprüft werden. Jetzt geht es laut Adrian Rosenberger darum, die nötigen Ersatzgeräte und Materialien zu beschaffen. Ein Bankomat ist eine Spezialanfertigung und könne nicht einfach in einem Baugeschäft gekauft werden.
2: Es ist natürlich so, die ganzen Geräte, die haben Lieferfristen, oder? Das wird immer erst produziert, wenn man es braucht. Und da reden wir auch natürlich von Scheiben etc. Rohmaterial, da wird zwischen 3 und 6 Monate, schätzungsweise, werden wir da gut dran sein. Und wir richten darum ein Provisorium ein, mit einem Container, der sicherheitsgeschützt ist. Und da wäre das Ziel, dass wir ab Ende nächster Woche den Betrieb können.
1: Das Team von der Klientis hat auf den Schock von der Bankomatsprengung versucht, mit Humor zu reagieren. Auf ihrem Instagram-Kanal haben sie ein Video veröffentlicht mit dem Titel «Wir hätten da eine weniger explosive Anlagestrategie empfohlen». Der Geschäftsleiter von der Bank sagt zum Video:
2: «Jedes Ereignis kann man jetzt nur Trübsal blasen und negativ anschauen. Oder man kann aufstehen und sagen, hey, wir sind immer noch da. Und das war unser Ziel. Wir sind zusammengekommen und gesagt, wir wollen jetzt zeigen, dass wir da sind. Wir sind präsent, wir sind für Kunden da. Und dann haben wir gedacht, wir machen so ein Video und hoffen, dass es gewisse positive Aufmerksamkeit gibt. Feedback sind also wirklich durchs Band sehr positiv gewesen. Man spürt wie eine grössere Solidarität noch von außen.
1: Über 20'000 Mal ist das Video schon angeklickt worden. Bis der ganze Betrieb bei der Klientis Spar- und Leihkasse Taingen wieder normal läuft, dauert es noch. Ein Container mit einem provisorischen Kassenschalter und Bankomat sollte bis nächste Woche eingerichtet sein.
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0: Zum einen hat es auf Deutsch gegeben, zum anderen eben auch in dem Hook auf Englisch. Nein, mit Any Place, Anywhere, Anytime oder irgendwo, irgendwie. Nein, warte. Irgendwann, irgendwo, irgendwie. Genau so, man muss es richtig sagen. Ja. Und wie es denn da irgendwie, irgendwo, irgendwann heute noch beim Wetter wird, das schauen wir uns jetzt ausführlich an.
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0: Gestern, da war es hier so ein regnerischer Tag, so ein klassischer Herbsttag in der Region Schaffhausen. Am Morgen ordentliche Nebelschwaden, denn der Tag dauert immer wieder der ein oder andere gut Regen. Und heute, da gibt es auch wieder so ein ähnliches Bild, aber auf die trockene Art und Weise. Oder wie würdest du beschreiben, Wetterexperte Ralf Rickli vom Meteotest?
2: Ja, das erste Mal vorweg, das Wetter ist durch. Heute während dem ganzen Tag, wir haben 10 Grad weit um in die tieferen Lager vom Kanton auf dem Rand oben 7 Grad. Der Wind eher schwach, viel Wolken, zum Teil tiefe Basis, dann Mittag, Nachmittag ein paar Lücken in die Wolken und auf der Abend tut es wieder zu. Und in der Nacht auf morgen gibt es ab und zu ein bisschen Regen.
0: Dann schauen wir gerade schon mal zum Start ins Wochenende, eben gerade zum Herbst, mit den ersten Blättern, auch ein bisschen eben zum Herbstspaziergang durch den Wald. Würdest du das morgen empfehlen?
2: Ja, immer schön, immer spannend. Egal, was für Wetter das da ist. Nein, das auf jeden Fall machen. Morgen haben wir grau in grau am Vormittag und zeitweise Regen bis etwa frühen Nachmittag. Dann hört es auf regnen. Ein paar Aufhellungen, bevor die Sonne untergeht und die Temperatur wie gehabt.
0: Und wenn morgen ja nur am Nachmittag trocken ist, die Trockenheit, die bleibt dann nachher aber auch gerade.
2: Die bleibt dann nachher auch gerade, ja, wenn man die Wochenvorhersage vom Europäischen Zentrum für Mittelfristvorhersage anschaut, dann haben wir die nächste Woche unter normale Niederschlagssummen und auch übernächste Woche, also die Trockenheit, die im Moment vorhanden ist, die hat einfach kaum ein Ende. Jetzt sieht es so aus, dass wir am Sonntag trockenes und teilweise sonniges Wetter haben. Am Montag, Dienstag, Mittwoch ziemlich sonniges Wetter mit der Einschränkung, dass es morgen und frühen Vormittag am stockdicken Nebel gibt. Dann, wenn der verzogen ist, dann haben wir wieder ziemlich sonniges Wetter. Auf den Mittwochabend, Donnerstag, gibt es eine Schleierwolke. Am Donnerstag eventuell ein bisschen Regen, wahrscheinlich erst am Freitag.
0: Das sind die Wetteraussichten mit unserem Wetterexperten Ralf Rickli von Meteotest.
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3: Hey zusammen.
4: Hallo zusammen.
3: Hallo zusammen für Song of My Life.
4: Song of My Life.
5: Song of My Life.
6: Der Song, der erinnert mich immer an meine Trainingseinheiten zu Hause.
5: Der zieht mich einfach auf die Tanzfläche.
3: Wenn ich das Lied höre, bin ich wieder voll da.
4: Ach, das schmilzt mir einfach immer das Herz.
5: Song
7: Hallo zusammen, ich bin Karin und mein Song of my life ist Holding Out for a Hero von Bonnie Tyler. Weil das ist einfach ein mega kraftvoller Power-Song und der gibt mir immer wieder Energie. Ist aus meiner Jugend, eine Zeit, die mich das Leben lang begleitet. Einfach ein kraftvoller Supersong.

0: Bonnie Tyler mit ihrem Klassiker Holding Out for a Hero. Gewünscht wurde als Song of My Life von der Karin. Halt einfach, weil es auch wirklich ein guter Song ist, muss man wirklich an dieser Stelle einfach auch noch sagen. Und wir warten ja alle irgendwie auf unseren Held in der strahlenden Rüstung, wo er irgendwie uns kommt zu helfen. Wir sitzen gerade 8:30. Das heisst, es wird Zeit für die Regionalnachrichten und die gibt es jetzt mit dem Jimmys Auto.
1: Das Schaffhauser Taxiunternehmen Taxi 2000 ist auf Elektroautos umgestiegen. Einer der Gründe dafür ist, dass die Benzinpreise gestiegen sind. Das sagt Geschäftsführer Aka Pavlovic im Interview mit Radio Monot.
2: Die Kosten sind so explodiert in den letzten Jahren. Wie können Sie sich vorstellen, dass Kosten, Benzin, Mitarbeiter, Pest und so weiter, alles in die Höhe geknallt ist. Und um überhaupt können zu überleben, muss man sich im Prinzip auch Gedanken machen, was man muss ändern.
1: Das Taxiunternehmen hat aktuell 5 E-Taxis und will noch weitere Elektroautos anschaffen. In der gesamten Schweiz waren im September 36% der neu zugelassenen Autos Elektrofahrzeuge. Es ist das erste Mal, dass E-Autos bei den Neuwagen über einen Drittel der Neuzulassungen ausmachen. Auch im nächsten Jahr gibt es in der IWC Arena in Schaffhausen wieder eine Tischmesse. Die Messe wird von der Schaffhauser Wirtschaftsförderung organisiert. Ziel der Tischmesse ist es, dass regionale Unternehmen sich vernetzen können. Das sagt Organisatorin Liz Gutbrot im Interview mit Radio Monot.
3: Der Anlass ist entstanden 1999, wo man eigentlich gemerkt hat, dass das lokale Gewerbe auch immer mehr Herausforderungen entgegenblickt und dass es immer mehr Austausch zwischen dem lokalen Gewerbe eigentlich braucht.
1: Die nächste Schaffhauser Tischmesse wird am 21. Mai durchgeführt. Es wird die 15. Ausgabe des Anlasses sein. Zum Schluss noch zum Sport Fußball. FCS-Captain Danilo Del Toro würde aus heutiger Sicht als Kind länger im Amateurfußball bleiben. Der 29-jährige Fußballprofi blickte in der jüngsten Folge des Fußball-Podcasts Box to Box auf seine Anfänge als Fußballer zurück. Del Toro wechselte bereits als 7-Jähriger in den Nachwuchs von GC. Trotz vieler positiver Erfahrungen würde der heutige FCS-Captain rückblickend einen anderen Weg einschlagen.
4: Trotz allem für den fußballerischen Weg hätte ich vielleicht etwas anderes gemacht. Also etwas anderes gemacht in dem Sinne nicht direkt zu GC, sondern weil vielleicht noch einfach die Jahre, wo man kann, mit Freude shooten, mit Kollegen shooten in der Umgebung, dass man das so lange wie möglich ausreizen tut.
1: Später führte ihn sein Weg über Winterthur zurück zum FC Schaffhausen, wo er 2017 sein Profidebüt in der Challenge League gab. Nach Zwischenstationen bei Neuchâtel Xamax und dem FC Vaduz führt Del Toro heute den FCS in der Promotion League als Captain auf das Spielfeld.
0: Ende Mistentag gibt es heute in der Region Schaffhausen. Heute Morgen doch noch ordentliche Wolken. Am Nachmittag gibt es dann aber eine Portion Sonnenstrahlen und gegen den Abend sogar auch noch einen Schuss Regen gibt es dazu. Dort noch mit ein paar Regentropfen. Alles zusammen gemischt mit heute Höchsttemperaturen um die 15 Grad. Der Blick auf den Morgenverkehr ist weiterhin ein freundlicher. Laut unserem Verkehrsradar gibt es nämlich keine Staus oder Stocker. Sollte ihr trotzdem irgendetwas in die Richtung sehen oder auch einen Unfall, gehen Sie es doch gerne durch auf unsere gratis Verkehrshotline 0800 91 5 und 3x0. Ich wünsche weiterhin gute Fahrt. Heutzutage, da hört man immer wieder, ach ja, die Musik, die hat gar nicht mehr so tiefgründige Texte, sondern nur noch so Bum-Bum-Bass und gute Laune-Melodien. Ja, stimmt zum Teil auch. Aber jetzt gerade ist eine bei mir zu Gast, wo dieser Vorurteil sicher nicht darauf zutrifft. Please can you charge a battery? Lydia Mell, sie ist aus der Region und macht Musik mit ganz viel Gedanken dahinter. Jetzt auch gerade mit einer neuen Single und einem ganz speziellen Sonderprojekt. Über all das und eben auch ihre tiefgründigen Gedanken erzählt sie uns gerade live in der nächsten halben Stunde hier im Radio Monot Studio. Könnt ihr gerne auch online über den Webstream auf unserer Website oder Radio Monot App zuschauen oder auch im Schaffhauser Fernsehen. Auch dort wird das Interview live übertragen, was sie da zu sagen hat zu ihrer neuen Musik. Für am Mikrofon Nico Bollinger. Ich wünsche euch einen ganz guten Start in Freitagmorgen.

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0: mit dem Bryan Adams. Sind wir unterwegs durch den Freitagmorgen. Summer of 69. 19 Minuten vor den 9. Und jetzt gibt's neue Schweizer Musik. Und das damals sogar noch aus der Region und live mehr im Studio.
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0: Bei mir ist jetzt nämlich die Lydia Mell, Musikerin aus Büsingen. Schön, bist du da?
2: Ich schaffe raus mittlerweile.
0: Oh, Entschuldigung, du bist immer noch Büsingen. Das, weißt, das ist so abgespeichert in meinem Kopf. Ja, eben, das heisst, weißt du, normalerweise fragen die Leute so ein bisschen, ja, sind noch gut angereist, wenn sie halt irgendwie keine Ahnung von Chur oben runterkommen. Bei dir muss man jetzt wie in jedem Fall nicht fragen. Dafür fragen einfach sonst, geht es dir gut?
2: Mhm. Ich freue mich riesig auf den Release. Habe lange auf den gewartet, auf das Projekt und alle Song.
0: Ja, ich wollte gerade sagen, du bist die letzte Woche musikalisch und auch sonst sehr aktiv gewesen. Kann ich aus eigener Erfahrung sagen, ich weiß, ich glaube, es anderthalb Monate ist jetzt etwa her, wo ich dich mal im Zug getroffen habe.
2: Stimmt, genau.
0: Haben wir dort schon drüber geredet gehabt. Und auch beim Schaffhauser Stadtlauf habe ich ja gesehen, bist du ja auftreten. Also, genau, dir wird nicht langweilig.
2: Nein, definitiv nicht. Es macht Spass.
0: Kann man jetzt vorstellen, die letzten Monate und Wochen sind bei dir jetzt nochmal ein bisschen intensiver gewesen, wie sonst. Du hast ja so ein... Man muss sagen, ein Mammutprojekt gestartet, angerissen und jetzt heute offiziell veröffentlicht.
2: Also heute fängt es an. Es ist mal einfach jetzt der erste Startschuss. Man ist, glaube ich, nie ready, wenn man so einen grossen Traum hat und so. Aber eigentlich ist das schon mehrere Jahre gewachsen in mir, ein Projekt zu machen, wo nicht nur mehr Musik involviert, sondern auch andere kreative Elemente und wo auch ein bisschen mehr noch meine Geschichte verbinde, gewisse auch Gesundheitsthemen kann ansprechen und vielleicht einfach auch darf Menschen helfen und wo die Musik darf ein grosser Ausdruck sein, aber das noch viel verbundener ist mit anderen Elementen.
0: Ich probiere es jetzt mal ganz kurz zusammenfassen, was dieses Mammutprojekt alles umfasst. Eine eigene Dokumentation über dich, die fast eine Stunde lang ist. Und dazu auch noch diverse Alben, die dann noch dazu rauskommen. Geht das irgendwie alles zum gescheit unter einen Hut zu bringen?
2: Also, gescheit unter einen Hut zu bringen wahrscheinlich nicht. Es ist einfach wirklich, man muss irgendwann mal einen ersten Schritt machen. Und wir haben einfach das Gefühl gehabt, ich habe schon mehrmals wollen starten und immer das Gefühl gehabt, nein, es ist noch nicht parat und dann wirklich gewartet mit Songs, gewartet mit einem gewissen Filmteil. Und jetzt haben wir das Gefühl gehabt, wir sind noch nicht fertig und sehen noch nicht den ganzen Weg, auch wie das soll realisiert werden, gewisse Sachen. Aber jetzt haben wir gleich mal so gewisse erste Schritte, die rum sind. Wir haben 10-minütigen Teaser, wir haben viele Songs, die rum sind und wir haben ein Konzept, wo wir das Gefühl haben, dass verhebt, wo man kann anfangen kann. Und darum haben wir jetzt einfach gesagt, jetzt machen wir mal den Startschuss, wie es geht ja dann auch darum, dass wirklich, dass es ein gemeinsames Projekt darf sein, mit vielen Involvierten.
0: Dann übernehme ich dieses Gespräch gerade eben den ersten Schritt, den ihr jetzt wie macht, mit drunter eben auch die neue Single, die heute rauskommt, also seit ein paar Stunden erst gerade online, Being Me. Eben, wie fühlt es sich jetzt an, um endlich mal können sagen, so mal, wir bringen den Stein jetzt ins Rollen?
2: Mega cool. Also eben gerade der Song ist sehr, sehr speziell für mich. Er ist ein Meilenstein für mich in meiner Geschichte und wo ich mir mega wünsche, dass das einfach etwas darf sein auch, wo ja, wirklich Leute darf berühren. Für mich hat der Song wirklich sehr tiefe Bedeutung, weil er für mich einen lebensverändernden Moment eigentlich beschreibt, den ich nie werde vergessen, der mich komplett verändert hat, den Moment. Und ja, dadurch, dass einfach sehr, sehr speziell ist.
0: Eben Being Me, also übersetzt auf gut Deutsch, wie es ist, ich zu sein. Mhm. Wie ist es, dich zu sein?
2: Es ist mega befreiend. Es braucht mega viel Mut. Aber es gibt nichts Besseres. Und für mich hat das wirklich eine Veränderung eigentlich gebracht. Weil eben, wie ich schon mal erzählt habe, da, ich habe die Reise hinter mir von der Pianistin zu der Sängerin. Und das war für mich kein einfacher Prozess gewesen, weil ich immer denke, dann singen wird sich nie anfühlen wie das Piano spielen, wo ich so 100% mich selber war. Und ich war dann in einem Voicecam mit einem mega coolen Vocal Coach und er hat wie gecheckt, dass der Knackpunkt eigentlich nicht ist irgendwie in der Gesangstechnik, sondern ist in dem Sinn eigentlich in der Haltung, dass ich muss aufhören, das Gefühl haben, ich bin nie gut genug und ich muss jetzt irgendwie probieren, noch besser singen. Und es ist wirklich ein Knackpunkt in einem Song, den ich schon mal der Celine Dion gesungen habe, Courage, also Mut heisst das. und wo ich einfach loslassen kann. Ich habe nicht mehr probiert zu singen. Ich war einfach mich selber gewesen. Und es war eine 100% Wende gewesen, wie einfach, was es in meiner Stimme gemacht hat, aber auch in meiner Persönlichkeit. Einfach von dem, ich darf immer noch mich selber sein, egal ob ich jetzt spiele oder singe oder was ich mache, auch wenn ich mich oft irgendwie falsch am Platz fühle, vielleicht mit der auch Hochsensibilität, wo ich die Welt sehr intensiv erlebe, ich darf mich selber sein. Und das lange, das ist völlig okay. Und das hat mich mega verändert und so ist der Song dann entstanden. Und darum für mich auch ein sehr spezieller Moment.
0: Dann würde ich doch sagen, dann teilen wir den Moment doch jetzt gerade mit den Leuten da außen und hören doch mal rein in eben Being Me, der Startschuss vom neuen Projekt.

0: Bring Me von der Schaffhauser Musikerin Lydia Mel. Der Startschuss für ein neues Monsterprojekt. Sag mal schnell, vielleicht eben, wir haben es vorher schon kurz davon gehabt, was gehört alles dazu?
1: Also eigentlich sind es fünf Elemente, die wir gesagt haben, um das ein bisschen definieren und auch zum Verstehen. Ein Element ist die Musik, eben verschiedene Musikalben, wo das Ziel ist, dass die rauskommen, aber dass es nicht nur Musikalben sind, sondern dass das vielleicht auch ein Teil wird vielleicht von filmischer Untermalung oder von Filmmusik, von den filmischen Elementen. Und das wäre das zweite Element. Film, da haben wir jetzt einen 10-minütigen Teaser. Das Ziel wäre, dass man nachher vielleicht als nächsten Schritt ein Konzept machen und wo wir jetzt dran sind und vielleicht etwa eine Stunde lang ein Doku. Zum einen über meine Geschichte, aber auch, wo nicht nur um meine Geschichte geht, sondern um gewisse Themen und auch eben durch das, wie andere Geschichten darf involvieren oder eben darf Sachen wie ansprechen, die hoffentlich eine Parallele darf sein. Genau. Und von dort, dass wir weiss, ob es vielleicht noch einen grösseren Film mal eines Tages wird geben, das ist natürlich alles Zwischenschritt. Und dann gibt es noch andere Elemente, wie diverse Collabs, wo ich jetzt mit Leuten zusammen arbeite, zum Teil aus der Musik raus, aber auch Collabs mit gewissen aus dem Gesundheitsbereich, mit gewissen Sachen, die eine Verbindung hat zu meiner Geschichte. Und dann geht es einfach auch darum, so ein bisschen, Social Media wird ein grosser Teil sein davon, mit Leuten Kontakt haben, ins Gespräch kommen über gewisse Themen, Backstage-Sachen teilen, wo ich merke, es ist ein grosses Interesse da, nicht ohne Musiksachen zu sehen, sondern so ein bisschen auch jetzt ins Spitalleben, was vielleicht nicht so cool ist, aber wo immer wieder auch das persönliche Kontakt oder Connections dürfen entstehen mit Leuten, Gesprächen, wo man Geschichten darf teilen. Genau. Und das fünfte ist Live Experiences, eigentlich so ein bisschen, wo meine Live-Gigs auch so ein bisschen mehr interaktiv werden und die verschiedenen Elemente, auch kreative Elemente, werden drin haben von diesem Projekt, vom Film, von den anderen Sachen und das so ein bisschen mehr interaktiv wird werden.
0: Ich meine, das ist jetzt ein wahnsinnig vielseitiges und vor allem auch vielschichtiges Projekt. Und ich persönlich kann jetzt nicht alles wie beurteilen, aber ich habe jetzt noch nie davon gehört, dass das sonst schon mal jemand so ein grosses Projekt gemacht hat. Wie bist du auf die Idee gekommen, um das zu machen?
1: Also es ist natürlich nicht von einem Tag auf den anderen gekommen. Ursprünglich habe ich einfach mal gewusst, nach meiner letzten EP, wo ich auch da war, 2022, ich wollte das Album machen, ich denke, wo Listen ist. Und dann ist das wie grösser geworden. Und ich glaube, es war immer gewesen, ich wollte etwas releasen und dann wie gemerkt, es ist wie noch nicht bereit. Das soll wie noch mehr werden. Und ich glaube, ein grosser Trigger war für mich, dass wir Leute immer wieder nachgefragt haben und gesagt haben, ich finde es mega cool, was du machst mit deiner Musik, aber ich würde noch viel mehr gerne hören von deiner Geschichte hinten dran. Ich würde gerne noch hören, wie das ist, wenn du vom Spital zum Studio wieder zurück ins Spital, zurück auf einen Gig, wo es dir vielleicht gar nicht gut geht. Wie ist das? Was läuft da hinten dran? Und ich hatte anfangs ja eigentlich wie so einen Triggerpunkt gehabt, wo mich jemand sehr ermutigt hat, um mich getrauen, noch mehr auch von dieser Seite verletzlich zu teilen. Und das hat mich viel Mut gekostet, weil ich einfach auch nicht in eine Opferrolle reingefallen bin, da jetzt Sachen auf Social Media zu posten und so. Und aber gemerkt, wie das eine mega Tür öffnen darf sein, vielleicht auch für Leute, um, ja, darf Leute berühren, ansprechen und auch dürfen Themen ansprechen, wo ich vielleicht eine Stimme sein darf für Leute, die keine Stimme haben. Und aus dem aus ist eigentlich wieder der Wunsch mehr und mehr gewachsen, was, wenn man das noch hätte, eben erweitern, multimedial, darum heisst es multimedial, weil die verschiedenen Medienelemente wie drin sind, mit Film, mit Musik, mit der Connection, mit eben den Collabs und all die Sachen. Und so ist das eigentlich entstanden, dass es wie darf wachsen und verschiedene kreative Elemente darf haben.
0: Genau, eben zu diesen multimedialen Elementen. Der erste 10-minütige Teaser ist raus, hast du jetzt vorher gerade gesagt. Mhm. Was sieht man dort drinnen jetzt schon mal?
1: Dort sieht man eigentlich für mich so den Herzschlag von diesem Projekt. Das ist eigentlich ein Interview, ein Video-Interview, das gefilmt worden ist, und wir es zusammengeschnitten haben, wo ich nochmal tiefer über meine Geschichte erzähle, auch über den Being Me. Moment, auch ein bisschen eben über den Herzschlag von dem Projekt und dann am Schluss geht es in eine akustische Version vom Being Me, wo ich am Flügel bin und spiele und das wie einfach so ein bisschen wie ein Opener ist, aber nochmal tiefer geht in Teil von dieser Sache.
0: Wir haben jetzt auch vorher schon mal angeschnitten, respektive auch schon ein bisschen darüber geredet, über Herausforderungen, die du bewältigen musst, vor allem auch von der gesundheitlichen Seite. Darum da mal nachgefragt, geht es in diesem Bereich aufwärts oder ist der Weg immer noch steinig, aber hast du vielleicht einfach die richtigen Wanderschuhe dafür gefunden?
1: Das ist eine mega coole Formulierung. Also es ist ehrlich gesagt im Moment sehr, sehr steinig immer noch. Zum Teil auch noch mehr wie je zuvor. Wir haben teilweise ehrlich gesagt immer noch mehr Ausbreitung von der Krankheit, wo man teilweise nicht weiss, wie man das soll stoppen oder gewisse Massnahmen, wo man jetzt darüber redet, die mich sehr, ja, wie mir Angst machen, weil es recht auch experimentelle medizinische Eingriffe wären. Und wo es eigentlich der Weg für sie sehr unklar ist, rein medizinisch. Und trotzdem ist es wie ein Feuer auf der Innenseite, dass ich weiss, egal wie es mir geht gesundheitlich, ich bin auf dieser Welt aus dem Grund irgendwie. Und ich werde nicht aufhören, Musik zu machen. Ich werde nicht aufhören, zu singen. Ich werde nicht aufhören, Pianistin zu sein, egal wie viel ich dran spiele. Und auch wenn Singen auch zum Teil, wie es eben auch körperlich herausfordernd ist, das werde ich nicht aufhören machen und Musik schreiben und all das. Ich werde weitermachen und ich weiß, dass, oder ich wünsche mir, dass vielleicht meine Geschichte auch andere wirklich ermutigen.
0: Genau, wir haben vorher schon im Vorgespräch wirklich gescherzt, die Zeit ist relativ und wir wollen so viel wie möglich da reinpacken. Trotzdem rennt sie leider ein bisschen, vielleicht trotzdem gerade für die Leute draussen. Es ist jetzt die erste Single draussen, Being Me, der erste Teaser. Du hast vorhin gesagt, es ist alles hinterher noch ein bisschen in der Planung und wie man genau jetzt vom Fahrplan weitergeht. Wie sieht der ein bisschen plus minus aus? Muss jetzt noch nicht haargenau sein.
1: Genau, also zum einen haben wir mehrere Songs, die jetzt so eben, schon in der Planung sind, wie die rauskommen und so. Zum anderen haben wir auch schon ein bisschen so viele Musiksachen am Start. Und wir haben eigentlich schon angefangen, das Konzept zu machen für ein bisschen längere, eben ein Doku. Genau. Jetzt sind wir gerade sehr am Schauen, wie kann man das auch realisieren mit einem Fundraiser, mit wo kann man Förderstellen anfragen und so Sachen, weil das natürlich auch irgendwie muss finanziert werden, logischerweise, genau. Welche Leute mit in die Projektplanung reinnehmen, wer macht welchen Teil. Und da sind wir jetzt gerade so ein bisschen konkreter eben eigentlich so ein bisschen in die nächste Phase hineingehen, wie wir das aussehen mal etwa stundenlange Doku können zu machen, zusammen mit den anderen Sachen, die rauskommen. Und gewisse Collabs, die ich schon angefangen mache, wo ein paar sehr spannende Sachen dabei sind, mit Musikern, aber auch anderen Aspekten, genau.
0: Gesundheitssachen. Genau, sorry. Danke dir vielmals für deine Ausführungen, Lydia Melf, rund um dein Projekt. Eben, es Zeit rennt. Wir werden heute sicher nochmal auch darauf eingehen, vor allem dann nachher in der Mittagsshow. Dort übernimmt dann eben der Samuel Peter an dieser Stelle. Und wir haben jetzt gerade schon neue Musik von dir gehört, die neue Single Being Me. Dort gibt es dann auch nochmal ein grösseres, also ein ganzes Album schon. Dort ist nicht nur eine Single, nämlich ab der 11. gibt es noch das neue Album von der Woche. Das alles dann ab der 11. in der Mittagsshow. Für euer Mikrofon war heute Morgen der Nico Bollinger. Vielen Dank fürs Zuhören. Und ich würde sagen, wir wünschen einfach noch ganz einen schönen Freitag, oder?
1: Genau. Und vielen, vielen Dank fürs Zuhören. Schönen Freitag.
0: Perfekt. Nehmen wir.

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1: Am Mikrofon ist George Wersch. Ein Eisbeamter hat bei einem Einsatz in New York auf einen Mann geschossen und ihn verletzt. Der Mann sollte festgenommen werden. In seinem Auto befand sich dabei ein 5-jähriges Kind, das körperlich unverletzt blieb. New Yorks Bürgermeister Zoran Mamdani bezeichnete den Vorfall als nicht zu rechtfertigen und forderte, alle Eiseinsätze in der Stadt zu stoppen. Das US-Heimatschutzministerium verteidigte den Einsatz. Der Mann sei wegen schweren Diebstahls vorbestraft. Der Vorfall befeuert die landesweite Debatte über Trumps harten Migrationskurs und den umstrittenen Einsatz der Bundesbehörde ICE. Hurrikan Isaias nimmt Kurs auf die US-Golfküste und wird stärker. Der Wirbelsturm erreichte im Golf von Mexiko bereits Windgeschwindigkeiten von 160 Kilometern pro Stunde. Heute Abend oder in der Nacht zum Samstag soll er auf Land treffen. Besonders betroffen Florida, Alabama und Mississippi. Meteorologen warnen vor lebensgefährlichen Sturmfluten, Überschwemmungen und Tornados. Mehrere Bundesstaaten haben vorsorglich den Notstand ausgerufen. Bewohner wurden evakuiert. Ein Schweizer Glückspilz kann sich über einen Traumgewinn freuen. Bei der gestrigen Eurodreams-Ziehung hat jemand den Hauptpreis geknackt. 30 Jahre lang gibt es monatlich 22.222 Franken, also fast 8 Millionen Franken insgesamt. Die Gewinnzahlen lauteten 6, 13, 20, 27, 35 und 38, Traumzahl 4. Eurodreams wird in 8 europäischen Ländern gespielt, in der Schweiz über Swisslos und die Lotterie Romande. Und noch dies, Schaltjahre kennen wir alle, Schaltsekunden jedoch, die nimmt kaum jemand wahr und sie werden zukünftig wohl ohnehin abgeschafft. Weshalb, weiss Carla Sterchi.
2: Unsere Uhren richten sich heute nach Atomuhren, die die Zeit extrem genau messen. Die Erde dreht sich aber nicht immer genau gleich schnell, darum kann die Zeit auf den Uhren mit der Zeit, die sich aus den Erddrehungen gibt, etwas abweichen. Um das auszugleichen, ist bis jetzt ab und zu mal eine Schaltsekunde eingefügt worden. Das heisst, eine Minute hat statt 60 für ihn 61 Sekunden gegeben. Seit 1972 ist das 27 Mal passiert, zuletzt 2016. Wir Menschen spüren das aber gar nicht. Beim Computersystem hingegen kann so eine zusätzliche Sekunde aber Störungen verursachen. Laut der Generalkonferenz für Mass und Gewicht dreht sich die Erde in Löscherzeit sogar etwas schneller. Darum müsste man vielleicht zum ersten Mal eine Sekunde abziehen, was beim Computersystem wiederum Probleme könnte verursachen. Die Generalkonferenz will darum die Schaltsekunden ab Mai 2027 abschaffen. Der definitive Entscheid soll am 15. Oktober zu Wechsel fallen. Für unseren Alltag würde sich vorerst aber nichts ändern.
3: 3 Minuten nach der 9 ist es jetzt. Das wichtigste Jungen gibt es darum noch in der Kurzfassung mit dem Jimmys Auto.
4: Die Kammgarnbeiz in der Stadt Schaffhausen soll im Februar wieder aufmachen. Neu wird sie dann vom Schaffhauser Arbeiterhilfswerk betrieben. Kochen und servieren sollen die Leute, die einen Weg zurück in die Arbeitswelt suchen. Schon im Januar startet ein Testbetrieb. Ein Schaffhauser Taxiunternehmen Taxi 2000 ist auf Elektroautos umgestiegen. Ein Grund dafür ist, dass die Benzinpreise gestiegen sind. Bis jetzt hat das Taxiunternehmen schon 5 Elektroautos. In Zukunft sollen es noch mehr werden. In der ganzen Schweiz werden immer mehr E-Autos verkauft. Und auch nächstes Jahr gibt es wieder eine Schaffhauser Tischmesse in der IWC Arena auf der Breite. Organisiert wird der Anlass von der Schaffhauser Wirtschaftsförderung. Das Ziel ist, dass sich Unternehmen miteinander vernetzen können. Die 15. Ausgabe von der Schaffhauser Tischmesse ist am 21. Mai.
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3: Die Gautdecke über der Region Schaffhausen, sie lockert langsam auf. Sie sollte heute Nachmittag sogar ein paar so grosse Löcher bekommen, dass es sogar einigermaßen sonnig wird. Am Abend können es noch ein paar Regentropfen geben. Sonst wird es heute aber ja so mild bleiben. Herbstlich 15 Grad im Höchstwert. Verkehrsmässig gehen wir bei uns auf dem Verkehrsradar. Weiterhin keine Meldungen. Wünscht euch einfach weiterhin gute und sichere Fahrt durch den Freitagmorgen.

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1: Gerade neben dem heutigen Mohrenbrunnen ist früher ein Gasthaus Schwert gestanden. Für fremde Reisende ist da neben dem Gasthaus Rona der Vordergasse eine der besten Adressen der Stadt Schaffhausen. Auch der Goethe hat hier auf seiner ersten Schweizer Reise im Juni 1775 Station gemacht. Von den Wirten vom Schwert sind noch wenige in die Schaffhauser Geschichte gegangen und wenn dann unrühmlich, wie zum Beispiel der Martin Peyer, der öfters in Schlägereien verwickelt war. Oder der Heinrich Wegelin, der 1527 noch im hohen Alter von 100 Jahren zum sechsten Mal geheiratet hat. Im Jahr 1889 hat das traditionsreiche Gasthaus aber einer Bank müssen Platz machen. Die heutige Schwertstrasse ist erstaunlicherweise erst im Jahr 1857 erbaut worden, zuletzt wegen dem Bahnhof. Vorne ist der Frohnwagplatz in die Richtung durch das sogenannte Gerichtshaus und natürlich durch die Stadtmauer praktisch abgesperrt gewesen. Dort, zwischen der Oberstadt und der heutigen Schwertstrasse, hat sich bis 1552 auch noch ein Spital befunden, wo dann nach Aufhebung vom Magnesenkloster ab Pfundhausgasse verleiht worden ist. Das Spital ist damals auch noch Armen- und Waisenhaus gewesen, aber auch Gefängnis und Irrenanstalt. Narrenhäusli, hat man dem damals gesagt. Und es hat dort auch einen Folterkeller gegeben. Schaffhauser sind dort noch bis 1782 auf peinliche Art befragt worden, wie es damals geheissen hat. Übrigens, Auswärtige hat man noch rund 15 Jahre länger gefoltert, weil die angeblich unempfindlicher gegenüber Schmerzen seien. So eine Auffassung kommt uns heute mit Recht ziemlich gespässig vor.
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1: Am Mikrofon ist Josh Wirsch. Ein Eisbeamter hat bei einem Einsatz in New York auf einen Mann geschossen und ihn verletzt. Der Mann sollte festgenommen werden. In seinem Auto befand sich dabei ein 5-jähriges Kind, das körperlich unverletzt blieb. New Yorks Bürgermeister Zoran Mamdani bezeichnete den Vorfall als nicht zu rechtfertigen und forderte, alle Eiseinsätze in der Stadt zu stoppen. Das US-Heimatschutzministerium verteidigte den Einsatz. Der Mann sei wegen schweren Diebstahls vorbestraft. Der Vorfall befeuert die landesweite Debatte über Trumps harten Migrationskurs und den umstrittenen Einsatz der Bundesbehörde ICE. Hurrikan Isaias nimmt Kurs auf die US-Golfküste und wird stärker. Der Wirbelsturm erreichte im Golf von Mexiko bereits Windgeschwindigkeiten von 160 Kilometern pro Stunde. Heute Abend oder in der Nacht zum Samstag soll er auf Land treffen. Besonders betroffen Florida, Alabama und Mississippi. Meteorologen warnen vor lebensgefährlichen Sturmfluten, Überschwemmungen und Tornados. Mehrere Bundesstaaten haben vorsorglich den Notstand ausgerufen. Bewohner wurden evakuiert. Ein Schweizer Glückspilz kann sich über einen Traumgewinn freuen. Bei der gestrigen Eurodreams-Ziehung hat jemand den Hauptpreis geknackt. 30 Jahre lang gibt es monatlich 22.222 Franken, also fast 8 Millionen Franken insgesamt. Die Gewinnzahlen lauteten 6, 13, 20, 27, 35 und 38, Traumzahl 4. Eurodreams wird in 8 europäischen Ländern gespielt, in der Schweiz über Swisslos und die Lotterie Romande. Und noch dies, Schaltjahre kennen wir alle, Schaltsekunden jedoch, die nimmt kaum jemand wahr und sie werden zukünftig wohl ohnehin abgeschafft. Weshalb, weiss Carla Sterchi.
2: Unsere Uhren richten sich heute nach Atomuhren, die die Zeit extrem genau messen. Die Erde dreht sich aber nicht immer genau gleich schnell. Darum kann die Zeit auf den Uhren mit der Zeit, die sich aus den Erddreieckern gibt, etwas abweichen. Um das auszugleichen, ist bis jetzt ab und zu mal eine Schaltsekunde eingefügt worden. Das heisst, eine Minute hat statt 60 für ihn 61 Sekunden gegeben. Seit 1972 ist das 27 Mal passiert, zuletzt 2016. Wir Menschen spüren das aber gar nicht. Beim Computersystem hingegen kann so eine zusätzliche Sekunde aber Störungen verursachen. Laut der Generalkonferenz für Mass und Gewicht dreht sich die Erde in Löscherzeit sogar etwas schneller. Darum müsste man vielleicht zum ersten Mal eine Sekunde abziehen, was beim Computersystem wiederum Probleme könnte verursachen. Die Generalkonferenz will darum die Schaltsekunde ab Mai 2027 abschaffen. Der definitive Entscheid soll am 15. Oktober zu Wechsel fallen. Für unseren Alltag würde sich vorerst aber nichts ändern.
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4: In der Region Schaffhausen gibt es heute einen gemischten Tag. Heute Morgen noch eher Wolken, am Nachmittag dann doch eher Sonne in der Hauptrolle. Unterwegs, mittlerweile doch aber auch schon blaue Stellen am Himmel. Und am Abend könnte es dann doch auch noch, wie es für den Herbst üblich ist, einmal noch Regengutsch geben, vor allem dann in der Nacht. Das Ganze heute, der Tag durch, mit Höchstwert von um die 50 Grad.

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1: Am Mikrofon ist George Wirsch. Mit Mastercard sollen Kunden künftig auch dann bezahlen können, wenn das Netz ausfällt. Ab 2027 führt der Kreditkartenanbieter schrittweise eine neue Offline-Funktion in Europa und der Schweiz ein, etwa für Supermärkte, Tankstellen und Apotheken. Möglich sind Beträge bis zu 200 Euro pro Einkauf, bezahlt wird mit Chip und PIN. Verarbeitet wird die Zahlung, sobald die Verbindung wieder steht. Anlass für die neue Funktion war unter anderem der Stromausfall in Spanien und Portugal im April, bei dem Millionen Menschen vorübergehend nicht mehr mit Karte zahlen konnten. Und wir bleiben beim Konsum. Die Stimmung der Schweizer Konsumenten hat sich im September leicht verschlechtert. Gegenüber August sank der Index des Staatssekretariats für Wirtschaft auf minus 35,8 Punkte. Der erste Rückgang seit 6 Monaten. Im Vergleich zum Vorjahresmonat ist die Stimmung damit aber praktisch unverändert. Während die Erwartungen zur künftigen Wirtschaftsentwicklung deutlich zulegten, trübten sich die übrigen Teilindizes ein. Die finanzielle Lage der Haushalte und die Kaufbereitschaft für größere Anschaffungen wurden pessimistischer beurteilt als noch vor einem Jahr. Die deutsche Finanzaufsicht BaFin hat Volkswagen mit einer Geldbuße von 1,2 Millionen Euro belegt. Der Vorwurf, VW soll im März 2023 eine deutlich bessere Geschäftsprognose als erwartet, lediglich per Pressemitteilung veröffentlicht haben, statt wie vorgeschrieben als sogenannte Ad-hoc-Meldung. Börsennotierte Unternehmen sind verpflichtet, kursrelevante Insider-Informationen sofort und besonders auffällig zu publizieren. Die VW-Aktie war damals um mehr als 10% gestiegen. Volkswagen kann gegen den Entscheid noch Einspruch einlegen. Und noch zur VW-Tochter Porsche. Der Sportwagenbauer hat in den ersten 9 Monaten des Jahres weltweit 16% weniger Autos verkauft als im Vorjahr. Besonders stark war der Einbruch in China mit minus 33%. Dort drückt die Immobilienkrise auf die Kauflaune wohlhabender Kunden. Auch in Nordamerika und Europa gingen die Verkäufe zurück. Der neue Porsche-Chef Michael Leiters baut den Konzern nun radikal um. Er setzt auf mehr Exklusivität statt hohe Stückzahlen und streicht in Deutschland rund 9.000 Stellen.
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3: Mix aus Sonn und Wolken, teils sonnig, teils bewölkt. Sollte der Tag trocken bleiben, gegen Abend dann wieder eher Regen möglich. Das Ganze aktuell mit Temperaturen um die, stimmt das wirklich, gerade mal knapp 10 Grad. So 9 bis 11, sagen wir die Übersicht. Höchstwert von um die 15 Grad gibt es heute. Nichts melden auf der Straße und Schiene, keine Störungsmeldungen auf unserem Verkehrsradar. Wir wünschen allen unterwegs ganz eine gute und vor allem eine sichere Fahrt. Los geht's mit der Mittagsshow am Freifreitag. Wir sind auf dem Weg Richtung Wochenende und das in dieser Sendung in Gewohnt nach der Elfi mit ganz neuer Musik, aber mit einem neuen Album. Unser neues Album von der Woche kommt aus Deutschland und zwar geht es von zwei von den erfolgreicheren deutschen Künstlern. Einfach so ein bisschen zwei unterschiedliche Generationen. Die ältere Generation, legendär, mit Jahrgang 1949, der Peter Maffay. Und der Peter Maffay hat ein neues Album, und zwar gemacht zusammen mit dem 33 Jahre jüngeren Johannes Oerding.
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3: Das gemeinsame Werk heisst Nashville und ist ab heute unser Album der Woche. Wie der Peter Maffay und der Johannes Oerding überhaupt zum gemeinsamen Album kommen und vor allem auch, wie das tönt. Wir stellen unser neues Album der Woche vor, im ersten Teil, gerade in gut 7 Minuten. Am Mikrofon, da ist der Samuel Peter. Ich wünsche ganz einen guten Tag.

0: Die Madonna mit «The Power of Goodbye» hier auf Radio Munoz. 11 Minuten nach 11 ist es. Freitag nach der 11 heisst eben neue Musik. Und zwar ab einem neuen Album von der Woche. Und es ist eben ein Gemeinschaftswerk, das wir jetzt hier drin hören, von zwei sehr erfolgreichen deutschen Musikern. Der 77-jährige Peter Maffay und der 44-jährige Johannes Oerding. Die haben in der Country-Hauptstadt zusammen ein Album gemacht. Und es heisst eben auch so, wie der Ort, wo es aufgenommen worden ist, nämlich Nashville.
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0: Bevor wir auf das gemeinsame Werk schauen, zuerst ein paar Worte über die beiden Künstler. So, zum einen Peter Maffay. Angefangen hat er mit Schlager, irgendwann Deutschrock und mit unglaublichen 21 Nummer 1 Alben in den deutschen Charts. Und über 50 Millionen verkaufte Tonträger ist er nicht nur einer von den, sondern anscheinend der erfolgreichste Künstler in den deutschen Charts. Geboren ist der Peter Maffay ursprünglich zu Rumänien, mit 14 mit der Familie dann auf Deutschland gekommen und etwa 1970 hat es noch den ersten Hit gegeben mit dem Song «Du».
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0: Das ist nur einer von vielen Peter Maffay-Songs, unter anderem legendär natürlich auch «Über sieben Brücken musst du gehen». Eine Karriere, die schon über 55 Jahre erfolgreich dauert. Noch nicht einmal auf der Welt gewesen beim Karrierestart von Peter Maffay ist eben Johannes Oerding. Der ist mittlerweile 44, Sänger, Songwriter und Gitarrist und hat ein bisschen länger gebraucht, bis er den Durchbruch geschafft hat. Zuerst hat Johannes Oerding vor allem Vorprogramm für andere Künstler gemacht, bevor er 2013 dann einem breiteren Publikum bekannt worden ist als Teilnehmer vom deutschen Vorentscheid zum Eurovision Song Contest, wo er mit seinem Song «Nichts geht mehr» damals Zweiter geworden ist. Musik ist der Johannes Oerding eben auch seit 2019 bekannt aus Fernsehen. Zuerst als Teilnehmer und nachher als Gastgeber von der deutschen Sendung «Sing meinen Song», das Tauschkonzert. Und Johannes Oerding und der Peter Maffay, die sind anscheinend schon langjährige Freunde und haben jetzt eben für ein gemeinsames Album sich zusammengetan. Entstanden in der Country-Hauptstadt Nashville, heisst eben auch Nashville. Noch ein paar mehr Infos gibt es dann gerade in einem zweiten Teil. Wir hören jetzt zuerst mal rein, respektive erfahren noch schnell etwas über den Song, den wir gerade hören. Das Lied «Kneipenskiffel». Ein Lied, wo anscheinend zuerst Musik rum war und erst nachher der Text dazu entstanden ist. Das sagt Johannes Oerding in einem Interview, das sie uns zur Verfügung gestellt haben.
10: Ja, irgendwie macht das so einen Spaß hier, so ein bisschen «These boots are made for walking» mäßig. Alle, die mitspielen, haben Freude an ihrem Instrument und suchen sich ihre Stelle, ihren Platz. Und was kann denn, was ist das für eine Atmosphäre? Und dann gucken wir uns an, ja, das ist so, das muss irgendwas Lustiges sein. Irgendwo, wo man Spaß hat, wo man nicht weg will, wo man da ist. Und dann so, Kneipe.
0: Und so ist dann der Text rund um den Song entstanden, wo aber nicht ganz wahr ist, dass eben plötzlich der Peter Maffay der ist, wo will in der Kneipe bleiben. Und dazu hat Johannes Oerding überredet.
10: Und dann saßen wir da und kam dann irgendwann auf die Idee, was ein schöner Twist wäre. Peter, wenn du derjenige bist, der mich in der Kneipe halten will. Und deshalb auch in der zweiten Strophe, hey Joe, nicht ganz so schnell, hab gerade noch was bestellt.
11: Das ist also autobiografisch ein bisschen umgekehrt. Ja,
10: ja, absolut.
0: Wie das in Musik tönt, das gibt's jetzt. Und nachher noch ein paar mehr Infos über ein neues Album von der Woche. Nashville heisst, kommt von Peter Maffay und Johannes Oerding. Und jetzt hören wir den Song «Kneipenskiffel».

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0: Nach Hause heißt der Song von Peter Maffay und dem Johannes Oerting. Ganz neue Musik ab einem neuen Album von den beiden deutschen Musikgrössen, die zusammen 11 Songs gemacht haben für das Album Nashville.
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0: Sie sind zwei von den erfolgreichsten deutschen Musiker und das eben mit ganz unterschiedlichen Jahrgängen. 44 ist der Johannes Oerting und 77 der Peter Maffay. 33 Jahre Unterschied, eine Schnapszahl nach dem anderen. Und die zwei, die haben sich vor gut 9 Jahren das erste Mal gesehen. Für den Johannes Oerting war es einfach ein Treffen mit der Musiklegende Peter Maffay. Ein Jahr später hat 2008 dann der Johannes Oerting die Legende noch als Gast auf einer Unplugged-Tour begleitet und nachher hinter den Kulissen auch mehrere Songs für den Peter Maffay geschrieben. Immer wieder haben die zwei also schon zusammen geschafft und eben auch schon zusammen Musik gemacht. So zum Beispiel 2024 das schönste Duett, «Wenn wir uns wiedersehen».

0: ganze Album entstanden. 11 Songs drauf. Das Album heisst aber nicht nur Nashville, sondern ist auch in der Country-Hauptstadt entstanden. Aber nicht nur wegen dem Ort, wo es gemacht worden ist, heisst es so, sondern man hört es auch, dass das Album in der Country-Hauptstadt entstanden ist.
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0: Country-Einflüsse in den Songs, teils Rock'n'Roll, Blues und eben auch amerikanisches Songwriting, was auch immer denn das heisst. Das Album ist im renommierten Blackbird Studio in Nashville entstanden und das eben anscheinend in nur gerade 5 Tagen, was eben auch zeigt, dass die Harmonie beim Peter Maffay und dem Jonas Oerding sehr gut muss sein, nicht nur musikalisch. Und die Legende Maffay hat eben auch vom 33 Jahre jüngeren Oerding gelernt. So habe ich im Interview gelesen, dass der Johannes Oerding und Peter Maffay schon mal hätte müssen sagen beim Basteln von den Songs, du Peter, so sollte man denn das heute nicht mehr sagen. Das gemeinsame Album ist gleichzeitig auch ein bisschen das Comeback-Album. So hat der Peter Maffay eigentlich im 24. sich von der grossen Tourneebühne verabschiedet. Für das Gemeinschaftsprojekt kommt er jetzt aber nochmal zurück für eine Deutschland-Tournee im Frühling nächstes Jahr. Und weil da schon fast alles ausverkauft ist, haben sie erst gerade vor 3 Tagen ein Zusatzkonzert bekannt gegeben. Und Achtung, das ist in der Schweiz, und zwar im Hallenstadion zu Zürich, das dann am 4. Mai. Das Duo Maffay Oerding gibt es jetzt aber nochmal da bei uns mit einem weiteren gemeinsamen Song, der heisst «Dir gehört die Welt», wo ein sehr positiver Song ist. Erzählen die beiden.
2: Ein Song, der auch mit Aufbruch zu tun hat, mit Don't Worry, Be Happy. Also die Aussage ist grundwerk positiv. Der ganze Vibe des Songs ist ja ein sehr mitwippender Song. Viele Stimmen, die mitsingen. Am Ende haben wir, glaube ich, alle aus der Band und alle dahingestellt und alle haben das mitgegrölt. Und genau das soll eben rüberschwappen bei der Nummer. Im Grunde genommen ist es Don't Worry, Be Happy.
3: Ja, das wäre auch gesungen.
2: Am Anfang, ja.
3: Im Intro, ja. Da muss ich lachen.
2: Ja.
3: Das war sehr komisch.
0: Das tönt, das hören wir gerade in wenigen Augenblicken. Der Peter Maffay und der Jonas Oerding sind das gewesen, die mit dem Album Nashville ein gemeinsames Projekt veröffentlicht haben und eben anfangs nächstes Jahr dann zusammen unterwegs sind auf der Konzertbühne. Bei uns gibt es die beiden jetzt nochmal mit unserem neuen Album von der Woche. Heisst Nashville vom Peter Maffay und Johannes Oerding. Jetzt mit dem Song «Dir gehört die Welt».

0: langsam sicher der Mittagsrunde entgegen hier mit Radio Munoz. Genau eine halbe Stunde geht es noch für die meisten. Und dann ist es 12 Uhr, heisst, jetzt ist es 11:30. Es gibt Regionalnachrichten hier bei uns und die gibt es vom Jimmy Sauter.
1: Die sinkenden Einnahmen für den Kanton Schaffhausen aus den Unternehmenssteuern beschäftigen die Geschäftsprüfungskommission GPK des Kantonsrats. Der Regierungsrat erwartet unter anderem wegen den tieferen Einnahmen für die Jahre 2027 bis 2030 rote Zahlen. Vor diesem Hintergrund hat GPK-Präsident Walter Hotz nun einen politischen Vorstoß eingereicht. Unter anderem will er von der Regierung wissen, wie es ab 2031 weitergeht. Zudem fragt er, welche Maßnahmen geplant sind, um internationale Konzerne in Schaffhausen zu halten. Der Regierungsrat wird sich noch zur Interpellation des Schaffhauser SVP-Politikers äußern. Zudem wird auch das Parlament noch darüber diskutieren. Der Stadtrat von Steckborn hat den Auftrag für die Erarbeitung eines Vorprojekts für einen Wärmeverbund an das Thurgauer Elektrizitätswerk EKT vergeben. Das teilt die Stadt mit. Im Juni hatten die Stimmberechtigten einen Kredit für die Planung eines Wärmeverbundes bewilligt. Die Zustimmung war eindeutig. Knapp 81% sagten ja. Der Stadtrat hatte konkret 165.000 Franken für das Vorprojekt beantragt. Eine Machbarkeitsstudie kam zum Schluss, dass ein Wärmeverbund umsetzbar ist. Der Wärmeverbund soll mit einer Holzheizung Wasser aus dem Untersee sowie Wärme aus der lokalen Abwasserreinigungsanlage betrieben werden. Der amtierende Gemeindepräsident von Ermatingen, Urs Tobler, kandidiert für eine weitere Amtszeit. Das berichtet heute der Bote vom Untersee und Rhein. Für die weiteren Sitze im Gemeinderat kandidieren 5 bisherige. Es sind Lukas Bügler, Roger Dellenbach, Janine Lalmer, Olivia Held sowie Andreas Thurnherr. Zudem kandidiert neu Mario Kreis. Die Gesamterneuerungswahlen von Ermatingen sind am 29. November.
0: Das Wetter, das ist relativ freundlich. Mix aus Sonne und Wolken. Sollte jetzt der Tag durch eigentlich trocken bleiben, gegen Abend dann wieder Regen möglich. Die Temperaturen, die bewegen sich aktuell im Raum Schaffhausen so um die 9 bis gut 11 Grad. Offiziell Höchstwert von um die 15 Grad gibt es heute. Keine Meldungen haben wir auf dem Verkehrsmonitor. Da sollte es mehr oder weniger rund

0: hey, das wäre jetzt eigentlich noch lustig, aber man hat es dann gleich nicht gemacht. Aber so zum Beispiel ein Gepäckswägeli am Flughafen nehmen und ein bisschen umeinander fahren. Schon ein paar Mal so ein Wägeli gesehen und gesagt, wäre sicher noch lustig, aber hey, machen würde ich es nicht. Hat aber einer gemacht am Flughafen John Wayne, Kalifornien. Hat ein Passagier ganz spontan durch eine nicht verschlossene Tür ein Rollfeld betreten, hat so ein Gepäckswägeli geschnappt und ist ein bisschen umeinander gefahren. Ganz zur Verwunderung von dem Pilot da, der das Ganze anscheinend so ein bisschen gesehen hat im Rückspiegel.
1: Hey Ground, SkyWest 3492, just out of curiosity. You know what's going on with the vehicles behind us with all the law enforcement?
0: So ein bisschen, hey, mich nimmt so Wunder, was läuft eigentlich da hinter mir mit dem Wägeli und all den Polizisten, die da umeinander sind? Ja, der junge Herr, der das Wägeli geklaut hat, hat ein kurzes Ausflügel gemacht, hat einen Flüger gerammt, Sachschaden verursacht und ist dann von der Polizei dementsprechend auch verhaftet und abgeführt worden. Also anstatt ab in den Flüger, geht es für den ab ins Geschäft, ins Gefängnis. Aber immerhin hat er das geschafft, wahrscheinlich viele davon träumen, einmal mit so einem Gepäckskerl auf einem Flughafen.

0: 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Mittag entgegen gut 19 Minuten geht's noch. Und dann ist es 12 Uhr. Es ist nicht nur die Farbe von Radio Monat, sondern eben auch etwas, das typisch Herbst ist. Die, die orange leuchtet, meistens eine hübsche Deko sind, aber auch kein Fein sind, wenn man sie kocht. Der Kürbis. Wie für alle landwirtschaftlichen Bereiche und Güter hat allerdings auch der Kürbis das Jahr kein einfaches Jahr gehabt. Das sagt Raphael Brütsch, Co-Geschäftsleiter von kürbiskern.ch.
1: Der Kürbis hat sehr gern heiß im Vergleich zu anderen Kulturen, aber das ist jetzt das Gute zu viel gewesen. Wir sind sehr optimistisch gewesen. Die Kulturen haben sehr schön ausgesehen. Der Frühling ist schon früher heiß und warm gewesen. Da hat man sehr zugesagt. Die Kulturen haben sich schön entwickelt. Aber irgendwann ist schon das genug.
0: Kürbis, ist es zu heiß gewesen, beziehungsweise im Inneren vom Kürbis, da haben sich die Kerne zu schnell entwickelt. Sie haben angefangen zu keimen. Entsprechend muss wahrscheinlich mehr aussortiert werden.
1: In einem ganz guten Jahr gehen da vielleicht 5% weg und ich kann mir vorstellen, dass es um die 15% ist, die weggeht. Aber das ist sehr vage Aussage.
0: Was das jetzt genau heisst für den Markt und wieso der Kürbisbau mit dem Weinbau kann verglichen werden, das ist heute ein ausführliches Thema in unserem Infomittag, gerade nach dem 12 Uhr.

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0: Stunde entgegen. Für die meisten geht es noch 10 Minuten. Dann gibt es Mittag. Und das ist auch der Grund, warum wir hier bei Radio Monot oder beim Radio grundsätzlich regelmäßig Zeiten sagen. Vielleicht ist man irgendwo vertieft irgendetwas, dann hört man im Hintergrund das Radio redet und jemand sagt Zeit und man merkt, hups, 10 Minuten und dann habe ich ja zum Mittag abgemacht. Ja, gute Informationen. Halt, nicht nur, was sonst Inhalt angeht, sondern eben auch immer informiert, was für Zeit das ist. Dabei wäre es eigentlich viel lustiger, um nicht irgendwie zu sagen, 10 Minuten noch geht es, dann ist es 12 Uhr, sondern viel lustiger wäre so Sachen wie 11 Wochen geht es noch und dann ist Weihnachten.
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0: Und da gibt es gerade noch ein paar Zahlen mehr. Wie gewohnt vor den 12. Schaut, was Geld kostet. Euro gibt es im Moment für 93,25 Rappen. Und der US-Dollar der kostet 83,12 Rappen. Dann haben wir das Kilo Gold notiert im Moment bei 111.840 Franken. Und der SMI mit einem Plus von 1,09% kurz vor Mittag bei 13.785 Punkte.
2: Hey zusammen. 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
3: Hallo zusammen. 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
5: Song of My Life.
6: Der Song, der erinnert mich immer an meine Trainingseinheiten zu Hause.
5: Der zieht mich einfach auf die Tanzfläche.
3: Wenn ich das Lied höre, bin ich wieder voll da.
4: Ach, das schmilzt mir einfach immer aus Herz.
5: Song
7: Hallo zusammen, ich bin Karin und mein Song of My Life ist Holding Out for a Hero von Bonnie Tyler. Weil das ist einfach ein mega kraftvoller Power-Song und der gibt mir immer wieder Energie. Schon aus meiner Jugend, eine Zeit, die mich das Leben lang begleitet. Einfach ein kraftvoller Supersong.

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1: Am Mikrofon ist Georges Wirsch. Der Friedensnobelpreis 2026 geht an die südafrikanische Menschenrechtsanwältin Nawanete Mpilai. Die 84-Jährige wuchs unter dem Apartheid-Regime auf und war eine der ersten Frauen indischer Herkunft, die in Südafrika als Anwältin tätig waren. International bekannt wurde sie als Richterin am UN-Tribunal für Ruanda, wo sie Vergewaltigung als Völkermordtatbestand juristisch verankerte. Später amtierte sie als UN-Hochkommissarin für Menschenrechte und leitete zuletzt eine UN-Kommission zur Untersuchung von Menschenrechtsverletzungen in Israel und den palästinensischen Gebieten. Der Ostschweizer Zugbauer Stadler Rail hat einen weiteren Großauftrag aus Saudi-Arabien erhalten. Die saudi-arabische Staatsbahn bestellt 10 zusätzliche Intercity-Züge im Wert von über 300 Millionen Franken. Damit verdoppelt sich die Flotte auf insgesamt 20 Züge, die speziell für den Einsatz bei extremer Hitze und Sand entwickelt wurden. Die rund 175 Meter langen Züge bieten je rund 320 Passagieren Platz und sollen ab 2029 auf der Ost-West-Linie zwischen Riad und Dammam verkehren. Produziert werden diese Stadler-Züge größtenteils in der Schweiz. Mit Mastercard sollen Kunden künftig auch dann bezahlen können, wenn das Netz ausfällt. Ab 2027 führt der Kreditkartenanbieter schrittweise eine neue Offline-Funktion in Europa und der Schweiz ein, etwa für Supermärkte, Tankstellen und Apotheken. Möglich sind Beträge bis zu 200 Euro pro Einkauf, bezahlt wird mit Chip und PIN. Verarbeitet wird die Zahlung, sobald die Verbindung wieder steht. Anlass für die neue Funktion war unter anderem der Stromausfall in Spanien und Portugal im April, bei dem Millionen Menschen vorübergehend nicht mehr mit Karte zahlen konnten. Und wir bleiben beim Konsum. Die Stimmung der Schweizer Konsumenten hat sich im September leicht verschlechtert. Gegenüber August sank der Index des Staatssekretariats für Wirtschaft auf minus 35,8 Punkte. Der erste Rückgang seit 6 Monaten. Im Vergleich zum Vorjahresmonat ist die Stimmung damit aber praktisch unverändert. Während die Erwartungen zur künftigen Wirtschaftsentwicklung deutlich zulegten, trübten sich die übrigen Teilindizes ein. Die finanzielle Lage der Haushalte und die Kaufbereitschaft für größere Anschaffungen wurden pessimistischer beurteilt als noch vor einem Jahr.
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3: Ein Mix aus Sonne und Wolken gibt es heute. Es sollte jetzt den Tag durch relativ freundlich und eben auch trocken bleiben. Gegen Abend dann aber wieder Regen möglich. Die Temperaturen die sind aktuell um die 11, 12, 13 Grad im Sendegebiet. Offiziell Höchstwert von 15 Grad gibt es heute. Morgen zum Start des Wochenends gibt es dann zuerst einmal Regen. Wahrscheinlich am Vormittag eher nass. Dann Nachmittag dann soll es durch auflockern und auch trocken bleiben. Das morgen Mittag ein Höchstwert um die 15 Grad. Keine Störungsmeldungen haben wir auf dem Verkehrsradar. Wir wissen von nichts. Wenn ihr es besser wisst, sagt es uns doch bitte schnell auf Gratis-Verkehrs-Hotline-Nummer 0800 91 5 und dann 3x0. Danke und gute Fahrt. Das ist der Start in Infomittag an dem Freitag, 9. Oktober. Heute mit dem Thema. Unterschiedlicher könnten zwei Lebensmittel gar nicht sein, der Kürbis und die Traube. Neben dem, dass beides in Schaffhausen abgebaut wird und auch gut wächst, fällt einem auf den ersten Gedanken nicht viel mehr Gemeinsamkeiten dazu ein. Der Kürbis gross, fest, orange, die Traube klein, weich und grün oder vielleicht rot. Trotzdem gibt es gerade im Anbau mehr Parallelen, wie man denkt. Es gab Besonderes in diesem Jahr. Warum? Das gehört ihr in einem ausführlichen Beitrag. Da bei uns im Infomittag gerade in gut 7 Minuten. Am Mikrofon, das ist der Samuel Peter. Ich wünsche ganz eine gute Mittagsstunde.

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1: 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Von Clock Clock. Damit Out of the Dark gehört bei Radio Monat in unserem Infomittag. 11 ab 12 haben wir's. Sobald es auf den Feldern orange leuchtet, ist bei den meisten Herbststimmung angesagt. Dann gibt es heisse Vermicelle oder Kürbissuppe. Und was darf bei der Kürbissuppe nicht fehlen? Die feinen Kürbiskerne als Topping. Im nächsten Jahr, da muss man vielleicht ein bisschen auf die Kerne verzichten. Das wegen dem heissen Sommer, der hinter uns liegt. Jennifer Gisler berichtet.
2: Der heisse Sommer hat nicht nur den Menschen zu schaffen gemacht, sondern auch dem Wasser und auch den Lebensmitteln. Die Auswirkungen gerade im letzteren Bereich, die ziehen sich noch bis mindestens Ende Jahr durch, unter anderem bei den Kürbis und noch spezifischer der Kürbiskerne, sagt Raphael Brütsch, Co-Geschäftsleiter von kürbiskern.ch.
3: So im langjährigen Durchschnitt haben wir also durchschnittliche Erträge, das ist im Vergleich zu anderen Jahren sehr erfreulich. Wo wir ein bisschen Probleme haben, ist mit der Qualität. Es hat einzelne Kürbis gegeben, die schon angefangen haben zu keimen. Also der Kürbiskerne im Kürbis drin, der ist halt in einem feuchten Milieu und der hat offenbar Stoff drin, der seine Keimfähigkeit hemmt bis zum nächsten Jahr. Der Stoff hat sich in dieser Hitze abgebaut und jetzt hat es auf Platz die Kürbiskerne gehabt.
2: Brütsch Kürbiskern gibt es erst seit rund 25 Jahren. Im Landwirtschaftsbetrieb ist das noch nicht besonders lang. So müssen Sie zuerst einmal noch herausfinden, wie man was genau handhabt. Trockenes Wetter, zu nasses Wetter oder auch Hagelschäden. Sie haben aber schon mal einen Anhaltspunkt gefunden und der liegt bei den Kollegen vom Rebbau.
3: Als Schaffhauser Bauer hast du immer noch einen Kollegen, der Weinbauer ist und dann weisst, die fangen jetzt an zu wimmen oder herbsten, je nach Region. Und dann fangen wir dann nachher auch an mit der Kürbisernte. Und normal fangen wir am 1. Oktober an, vielleicht mal Ende September. Und jetzt haben wir es geschafft, noch im September fertig zu werden. Das heisst, wir sind fast einen Monat früher noch gewesen, wie normal.
2: Das sei allerdings vielleicht schon ein bisschen zu spät gewesen, sagt Raphael Brütsch weiter. Draussen sind die Kürbis noch grün gewesen, innen drin aber schon reif. Was das jetzt genau für sie bedeutet, ist aktuell noch ein bisschen unklar. Kürbiskerne sind im letzten Monat geerntet worden und werden jetzt zwischengelagert. Im nächsten Monat geht es dann weiter mit der Verarbeitung.
3: Also wir gehen mit diesen Kürbiskernen im Winter auf eine Reinigung. Da tut man den Staub und Ernterückstände und schlechte Kürbiskerne aussortieren. Und wir würden jetzt einen Teil von dieser Reinigung mal vorziehen. Und dann würden vielleicht noch in einem ganz guten Jahr gehen da vielleicht 5% weg. Und ich käme vorstellen, dass es um die 15% ist, die weggeht. Aber das ist eine sehr vage Aussage.
2: Das heisst nicht unbedingt weniger Sortiment, sondern einfach ein bisschen eine andere Produkteverteilung.
3: Es wird einfach sehr viel Ölwar geben. Wir sortieren die Kerne sortieren auf A-Wahr, sagen wir dem als Fachbegriff. Das sind so die Kerne, die man kennt im Säckli, die man essen kann. Und dann gibt es Ölwar. Aus der machen wir unsere eigene Ölmühle den Öl. Ja, jetzt liegt es vielleicht auch am Konsument, einen Haufen Kürbiskernöl zu kaufen. AWA ist immer ein einfacherer Markt.
2: So gibt es nächstes Jahr vielleicht ein bisschen mehr Kürbisöl anstatt Kürbiskerne in den Läden. Die Ernte, die dieses Jahr gesammelt wird, wird erst im Verlauf des nächsten Jahres verarbeitet. So bleiben die Produkte frischer.
3: Bei uns ist in dem Sinne Kürbissaison, dass die Vermarktung sehr gut läuft. Andere Hofläden, die irgendeine Kürbisausstellung haben und einfach in einer Kürbissuppe gehört noch Kürbiskernöl. Es läuft die Vermarktung sehr gut, aber es läuft die Vermarktung vom Kürbiskernen vom letzten Jahr.
2: So der Raphael Brütsch von Brütsch Kürbiskern. Die genauen Auswirkungen von dem Sommer sind bei ihren Produkten also erst im nächsten Jahr spürbar. Kürbissaison ist eben nicht überall gleich Kürbissaison.
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0: grossartige Musik für Mittagsstunde vom Billy Idol Rebel Yell. Da gehört 20 Minuten ab dem 12 Uhr haben wir's. Und lang geht's nicht mehr und das Wochenende ist da. Nicht gerade zur Freude von Schülerinnen und Schülern, die ja weiterhin Herbstferien haben und so eine Herbstferienwoche gleich die nächste vorbei ist. Aber nicht nur Herbstferien ist aktuell das Thema, sondern auch passend zur Jahreszeit so richtig Herbstwetter.
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0: So ist eben der Tag nicht mehr wirklich warm. Immer mal wieder kann es nass sein, aber ab und zu auch recht sonnig. Und so ist das auch heute in der zweiten Tageshälfte wahrscheinlich. Vor allem noch ein bisschen mit dabei, Ralf Rickli vom Meteotest.
2: Ja, der Vormittag hat es rascher aufgetaucht und deutlicher aufgetaucht als erwartet. Im Moment ist es sehr freundlich mit ein paar Quellwolken. Wenn man nach Norden schaut, hat es auch ein paar Quellwolken. Das ist so in den nächsten 2-3 Stunden noch der Fall. Und dann kommt dicht das Gewölk von Frankreich und vom Schwarzwald her, deckt den Sonnen ab und heute Abend und in der Nacht auf morgen gibt es wieder zeitweise ein bisschen Regen.
0: Sonne, Wolken und ab und zu Regen hat es die ganze Woche gegeben und auch am Wochenende ist da vor allem ein bisschen mit dabei.
2: Ja, die Front, die jetzt hineinkommt, das ist Polarluft, die vor der Polarluft schon mal ein bisschen Regen auslöst und dann beim Frontdurchgang morgen Vormittag, da ist dann viel Bewölkung drin und zeitweise Regen bis frühen Nachmittag und dann sollte es in Schaffhausen trocken sein, die Wolken lockern zögernd auf und dann gibt es ja noch vielleicht 1 oder 2 Sonnenstunden mal Nachmittag, Temperatur bei 14 Grad. Am Sonntag, da haben wir Wolkenreste, zum Teil Hochnebel, wahrscheinlich ist es gar nicht so ein sonniger Tag, das Wetter ist trocken am Sonntag. Aber zuerst einmal tiefes Gewölk und dann mittelhochs Gewölk und summa summarum eben eher einen bedeckten Himmel am Sonntag.
0: Und noch der Blick auf Anfangs nächste Woche. Dort sieht es aktuell nicht so nach Regenwetter aus.
2: Nein, es ist trockenes Wetter angesagt. Montag, Dienstag, Mittwoch, am Donnerstag, Freitag nimmt dann die Unsicherheit zu, ob ein bisschen Regen im Spiel ist. Aber erste Hälfte ist trocken und von Tag zu Tag wärmer. Jetzt, wenn natürlich eine klare Nacht ist, geht die Temperatur zurück. Da haben wir Morgenwert zwischen 6 und 8 Grad. Und bei diesen Werten ist natürlich die Chance gegeben, dass es Bodennebel gibt. Am Montag, Dienstag, Mittwoch wahrscheinlich bis in die erste Hälfte vom Vormittag neblig und sonst aber freundlich und die Temperatur am Mittwoch möglicherweise bis 18 Grad.
0: Das ist der Ausblick auf das Wetter. Es bleibt also wechselhaft aufs Wochenende mit teils Regen und teils Sonne, wie wir gehört haben im Ausblick mit Ralf Rickli vom Meteotest.
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0: Mit der Radio Monoton Mittagsstunde genau halb eins jetzt. Darum machen wir uns schnell Pause. Es gibt Regionalnachrichten und die gibt es vom Jimmy Sauter.
1: Die sinkenden Einnahmen für den Kanton Schaffhausen aus den Unternehmenssteuern beschäftigen die Geschäftsprüfungskommission GPK des Kantonsrats. Der Regierungsrat erwartet unter anderem wegen den tieferen Einnahmen für die Jahre 2027 bis 2030 rote Zahlen. Vor diesem Hintergrund hat GPK-Präsident Walter Hotz nun einen politischen Vorstoß eingereicht. Unter anderem will er von der Regierung wissen, wie es ab 2031 weitergeht. Zudem fragt er, welche Maßnahmen geplant sind, um internationale Konzerne in Schaffhausen zu halten. Der Regierungsrat wird sich noch zur Interpellation des Schaffhauser SVP-Politikers äußern. Zudem wird auch das Parlament noch darüber diskutieren. Der Stadtrat von Steckborn hat den Auftrag für die Erarbeitung eines Vorprojekts für einen Wärmeverbund an das Thurgauer Elektrizitätswerk EKT vergeben. Das teilt die Stadt mit. Im Juni hatten die Stimmberechtigten einen Kredit für die Planung eines Wärmeverbundes bewilligt. Die Zustimmung war eindeutig. Knapp 81% sagten ja. Der Stadtrat hatte konkret 165.000 Franken für das Vorprojekt beantragt. Eine Machbarkeitsstudie kam zum Schluss, dass ein Wärmeverbund umsetzbar ist. Der Wärmeverbund soll mit einer Holzheizung Wasser aus dem Untersee sowie Wärme aus der lokalen Abwasserreinigungsanlage betrieben werden. Das Amateurtheater Lüchte aus Jestetten inszeniert ab dem 23. Oktober das Stück «Frau Müller muss weg». Das ist dem aktuellen Mitteilungsblatt von Jestetten zu entnehmen. Das Stück ist eine Komödie von Lutz Hübner. Es handelt von einem Elternabend, der eskaliert. Besorgte Eltern wollen die Klassenlehrerin loswerden. Premiere ist am 23. Oktober in der Gemeindehalle von Jestetten. Am gleichen Ort gibt es anschließend am 24. und am 25. Oktober noch zwei weitere Aufführungen. Im November wird das Stück dann auch noch in Lottstetten und in Hallau aufgeführt. Schließlich gibt es im Januar dann auch noch zwei Vorführungen im Trottentheater in Neuhausen. Das Lüchtetheater existiert seit dem Jahr 1989.
0: Das ist recht freundlich, die Sonne zeigt sich fleissig, Wolken hat es teils auch, sollte aber jetzt am Nachmittag noch trocken bleiben. Gegen Abend dann wieder Regen möglich. Temperatur um die 13 bis 15 Grad. Morgen soll es dann am Vormittag noch ein bisschen Regen geben, der Nachmittag soll es auflockern und trocken bleiben und das morgen mit Höchstwert um die 15 Grad. Keine Störungsmeldungen haben wir auf dem Radar, wünschen uns allen unterwegs, dass es so bleibt und ganz eine gute Reise ans Ziel. Von den Promis, da sorgen die Amix absolut gar nichts für grosse Schlagzeilen. So aktuell rund um den Roger Federer. Sein neues Zuhause Rapperswil Jonas soll fertig gebaut sein. So habe ich heute Morgen gelesen, dass der Fedi für die Arbeiter eine Grillparty geschmissen hat. Wie das auch bei Nicht-Promis je nachdem gemacht wird. Oder eben auch gut ist der Blick, der schreibt, Roger Federer hat sein Anwesen bezogen. Indiz dafür ist etwa, dass abends im Gebäude Licht brennt. 7 Jahre Bauzeit, 65 Millionen Franken und jetzt der entscheidende Fakt, das Licht brennt in dem Haus. Da fragt man sich schon, was kommt als nächstes im Blick? Eine Sondermeldung, inklusive Blickreporter vor Ort, wenn der Roger Federer das erste Mal in seinem neuen Zuhause den Geschirrspüler einräumt. Am Mikrofon Samuel Peter, ich wünsche weiterhin eine gute Mittagsstunde.

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0: 77 Bombay Street mit ihrem Karaoke Girl hier auf Radio Monat. Geht noch gut 19 Minuten, dann ist es eins. Depressionen, Burnout, Panikattacken, das sind nur ein paar Beispiele von psychischen Krankheiten. In der Schweiz hat laut dem Bundesamt für Statistik mindestens jede zehnte Person Depressionen. Nimmt man alle Krankheiten zusammen, steigt der Anteil noch deutlich. Psychische Krankheiten sind längst kein Einzelfall mehr und darum gibt es morgen in der Stadt Schaffhausen zum Welttag von der psychischen Gesundheit eine Standaktion zum Thema.
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0: Was da ganz genau wird los sein, das hören wir jetzt zusammengefasst vom Nico Bollinger.
2: Wie geht es einem wirklich? Das will man sich, aber auch seine Mitmenschen morgen bei der Standaktion fragen. Ein Recovery College will damit eins erreichen. Mehr Verständnis, sagt Psychologe Dieter Reichel.
3: Die Leute auch sensibilisieren auf psychische Betroffenheit. Psychische Gesundheit hat jeder von uns. Der Sinn ist eigentlich auch wieder darüber zu reden, sich in einen Austausch zu begeben mit betroffenen Menschen, die Erfahrungen haben, aber auch mit Fachpersonen.
2: Vom Morgen um 10 Uhr bis am Nachmittag um 4 Uhr steht er zusammen mit den Kolleginnen und Kollegen von Libra und Standby You am Stand und beantwortet gern jede Frage.
3: Man kann ihnen Tipps geben und sagen, wo sie sich vielleicht anwenden können. Also auch die Möglichkeit, schon in Austausch zu gehen, gibt ja schon ein Stück in der Verbundenheit, was das anbelangt. Oder die eigenen Grenzen, die man so kann ausloten kann, zu achten, mehr zu achten und so auf Routinen einzugehen, wo man könnte oder sollte auch pflegen.
2: Für das kann man im Rahmen der Standaktion auch mit Betroffenen reden über ihre Erfahrungen und was ihnen geholfen hat. Und gerade wenn man im Umfeld Leute hat, kann man sich dort auch Hilfe suchen.
3: Wichtig ist, nicht die Leute meiden oder sagen, ich mache einen grossen Bogen drumherum, sondern auch sagen, ich gehe in Kontakt, ich suche ein Gespräch. Aber nicht bewertend, sondern auch begleitend sollte das aufgebaut sein, ihn darauf ansprechen. Nicht rhetorisch, wie geht es dir, sondern wie geht es dir wirklich?
2: Sagt der Psychologe Dieter Reichel. Nebst Hilfestellung gibt es am Stand dazu auch noch Kaffee und Kuchen und ein Glücksrad. Das alles im Rahmen vom Welttag von der psychischen Gesundheit zur Sensibilisierung.
3: Wichtig ist es vor allem, weil das mehr und mehr Gestalt annimmt oder mehr und mehr, wie soll ich sagen, im Mittelpunkt steht. Die psychische Gesundheit hat ja jeder von uns, oder? Und dann gilt es einfach, Sorge zu tragen und nicht den Bogen drumherum machen, sondern immer wieder in Kontakt sein. Und die Anti-Stigma-Kampagne sollte jeden Tag stattfinden.
2: Auf dem Frohnwegplatz in der Stadt Schaffhausen bietet darum ein Recovery College morgen die Möglichkeit, um sich zum Thema psychische Gesundheit ohne Vorbehalt zu informieren und ein paar Tipps mit auf den Weg zu nehmen.

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0: 10 Minuten geht's noch. Und dann ist es eins. Am Wochenende da geht's los mit der neuen Volleyball-Saison vom VC Kanti. Die letzten Wochen und Monate hat sich darum das neudurmischte Team vorbereitet und eingespielt. Und am Sonntag geht's also los mit dem ersten Ligaspiel. Dazu gibt's ab heute auch noch das Neuhausers grosses Revival. Und zwar von der Neuhauser Kilby. In der Morgenshow hat Nico Bollinger auf das fast schon historische Ereignis führen geschaut.
1: Nach 15 Jahren ist es wieder soweit. Das Neuhausen könnt klein und gross an der Kilby Spass haben. Auch unsere Morgenredaktorin Jennifer Gisela ist als Kind gern gegangen. Hat aber nicht nur positive Erinnerungen an den ganzen Anlass.
2: Die prägendste Erinnerung war, als ich mich dann einmal auf eine Bahn getraut habe. Das ist so eine. Im Europapark gibt es die sieht aus wie so ein London-Bus. Also einer, der dich eigentlich so auf und ab schwenkt, du hockst, dass das so seitlich. Ich habe ultra lang gebraucht, bis ich mich getraut habe auf die Bahn und dann bin ich auf die Bahn und nach zwei Runden hätte Bahnbetreiber müssen abstellen, weil ich so viel schon angeschaut und brüllt. Zumindest Verteidigung, ich bin das irgendwie 7-8 gewesen.
1: Ab heute Abend geht es wieder los. Die Fahrgeschäfte, um drauf rumschreien, stehen schon und die ganze Kilby geht bis am Sonntag. An seine Kindheit zurückgedenkt hat die Woche auch der Captain vom FC Schaffhausen, der Danilo Del Toro. In der neuesten Ausgabe vom Box-to-Box-Podcast hat er über seine Anfänge im Fußball geredet. Und dass Schule für ihn ein Zwang sei.
3: Für mich hat es nur Fußball gegeben. Ich habe das unbedingt wählen. Ich habe mich immer noch aufs Training gefreut. Es hat mich auch immer angeschissen in die Schule. Ich habe mich immer noch aufs Training gefreut. Und dann bis so schnell wie möglich. Ja, aus dem Schulhaus raus habe ich immer Bewilligungen gebraucht.
1: Was er auf seinem Weg zum Profifußballer bereut und auf was er besonders gerne zurückschaut, das könnt ihr auf unserer Radio Monat Webseite oder unserer App nachhören. Dort findet ihr auch ein ganzes Live-Interview von heute Morgen. Bei uns war Schaffhauser Musikerin Lydia Melz Gast und hat ihre neue Single «Being Me» vorgestellt. Als Teil eines grösseren Projekts.

0: Also heute fängt es an. Es ist wohl einfach jetzt der erste Startschuss. Man ist, glaube ich, nie ready, wenn man so einen grossen Traum hat und so. Aber eigentlich ist das schon mehrere Jahre gewachsen in mir, ein Projekt zu machen, wo nicht nur Musik involviert, sondern auch andere kreative Elemente.
1: Unter anderem gehört noch ein Videoprojekt zu einem grossen Gesamtprojekt dazu. Mehr zu der neuen Musik und auch im Gesamten gehören hier in einer guten halben Stunde hier auf Radio Munot oder auch auf unserer Website und in der App. Und ich an dieser Stelle wünsche jetzt euch einen ganz schönen Mittag und verabschiede mich.

0: Es ist eins. 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
1: Am Mikrofon ist George Wirsch. Der Friedensnobelpreis geht an die südafrikanische Richterin Nawan Etem Navi Pillay. Die 85-jährige Juristin sei eine Vorreiterin im Kampf gegen strukturelle Diskriminierung, sagt der Vorsitzende des norwegischen Nobelkomitees Jürgen Vatne Fridnes.
2: Pillay became a lawyer and legal pioneer, confronting deep structural discrimination, segregation and exclusion.
1: Weiter würdigt das Komitee Pillays Arbeit im Kampf gegen die Apartheid, als sie etwa Nelson Mandela und dessen Mitstreiter verteidigte. Pillay war Richterin am Internationalen Strafgerichtshof und ist ehemalige UNO-Hochkommissarin. In Bayern hat ein Mann zwei Kontrolleure des Landesratsamtes erschossen. Die beiden Mitarbeitenden, eine 45-jährige Frau und ein 54-jähriger Mann, wurden gestern Nachmittag bei einer Routinekontrolle eines registrierten Waffenbesitzers im oberpfälzischen Berngau getötet. Die Polizei nahm den 60-jährigen Verdächtigen daraufhin bei einem nächtlichen Einsatz mit Sprengmitteln und Schüssen fest. Der Mann besaß 10 Schusswaffen legal. Laut Landesratsamt gab es vor der Kontrolle keinerlei Hinweise darauf, dass der Mann gefährlich sein könnte. Verheerende Waldbrände in Indonesien legen zurzeit weite Teile Südostasiens unter dichten Smog. Das Nachbarland Malaysia schloss wegen gefährlicher Luftverschmutzung Schulen. Krankenhäuser meldeten einen Zustrom von Patienten mit Atemproblemen. Experten machen das Wetterphänomen El Niño für die extreme Trockenheit verantwortlich. Auch im Stadtstaat Singapur, wo dieses Wochenende der Formel 1 Grand Prix stattfindet, werden Alarmwerte gemessen. Der Motorsport-Weltverband FIA sieht das Rennen jedoch nicht in Gefahr. Der Schweizer Kunstturner Marco Pfiel beendet seine Karriere im Spitzensport. Als Grund gibt der 28-jährige Schweizer körperliche Beschwerden an. Nachdem er sich 2025 in seinen Spezialgeräten Reck und Barren nochmals für die WM qualifiziert hatte, musste sich Pfiel im Verlauf der aktuellen Saison wegen Schulter- und Rückenproblemen mehrmals aussetzen. Er müsse akzeptieren, dass sein Körper die notwendigen Belastungen nicht mehr mitmache, lässt sich Pfiel in einer Mitteilung zitieren. Zu Pfiels Karrierehöhepunkten gehörten die Auftritte an der Heim-EM 2021 in Basel. Außerdem belegte er im Jahr darauf an der EM in München mit der Mannschaft Platz 4.
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4: Mix aus Sonne und Wolken, obwohl die Sonne hat ein bisschen mehr Zepter übernommen am Himmel und dazu soll es trocken bleiben. Im Moment gegen Abend dann wieder Regen möglich. Temperatur um die 13 bis 15 Grad im Moment. Morgen gibt es zum Start des Wochenends, Samstagmorgen, wahrscheinlich Regenwetter, Vormittag teils nass, der Nachmittag sollte dann eher trocken sein und es auch noch ein bisschen auflockern. Morgen mit Höchststand um die 15 Grad. Keine Störungsmeldungen nach wie vor auf unserem Radar. Wünschen nach wie vor allen unterwegs ganz eine gute Fahrt. Erwachsenen geht es so, dass sie oft im Alltag mit einer Melancholie auf die Schulzeit früher zurückschauen. Als Kind sind die Interessen natürlich oft andere gewesen, als Aufzugehen machen, Mathe und Sprachen lernen. Das ist beim FC Schaffhausen Profi Danilo Del Toro in seiner Kindheit nicht anders gewesen. Er hat damals nur etwas im Kopf gehabt, wie er im Fußball-Podcast Box to Box auf Radio Munot gesagt hat.
5: Für mich hat es nur Fußball gegeben. Ich habe das unbedingt wählen. Ich habe mich immer noch aufs Training gefreut. Es hat mich auch immer angeschissen in die Schule. Ich habe mich immer noch aufs Training gefreut. Und dann bin ich so schnell wie möglich aus dem Schulhaus raus, habe auch immer Bewilligungen gebraucht.
4: Der heutige FCS-Captain ist dazumal als Bub schon im Nachwuchs vom Grasshoppers Club Zürich gewesen. Wie er seinen Weg zum Fußballprofi erlebt hat und welche Steine da im Weg gelegen sind, das erzählt er uns, respektive hören wir da die gut 7 Minuten zum Start im Freitagnachmittag rein. Da wünsche ich ganz einen guten Start rein. Am Mikrofon, da ist der Samuel Peter.

mit Radio Monoto den Freitag, respektive in Freitag Nachmittag rein starten. Schlusssport vom Rennen Richtung Wochenende. Und unter anderem gibt es da heute am Nachmittag noch Fußball, und zwar die Schweizer Frauen-Fußball-Nationalmannschaft im Einsatz. Heute Nachmittag 3:30 ist Abpfiff, und zwar zum WM-Playoff-Hinspiel zwischen Israel und der Schweiz. Das in Ungarn wird da gespielt, und eben etwa um die 3:30 Abpfiff SRF 2 übertreibt die Schweizer Frauen-Fußball-Nationalmannschaft live. Auch Fußball bei uns jetzt das Thema.

0: Großteil von seiner bisherigen Profikarriere als Fußballer hat der Danilo Del Toro beim FC Schaffhausen gespielt. Der 29-Jährige hat beim 2017 das erste Profi-Einsatz gehabt beim FCS in der Challenge League. Von 2022 bis 2025 hat er dann bei Neuchâtel Xamax und Vaduz gespielt, bevor er im Sommer vor einem Jahr zurück in die Munotstadt gewechselt ist. Im Fußball-Podcast Box to Box von Radio Munot hat der Danilo Del Toro auf seine Anfänge als Spieler zurückgeschaut. Der Nicolas Valero fasst zusammen.
1: Heute ist der Danilo Del Toro schon eine Identifikationsfigur vom FC Schaffhausen. Dort hat er auch als 6-Jähriger seine Anfänge gemacht. Schon als kleiner Bub ist der Danilo Del Toro auf dem Platz gestanden. Das dank seinem Vater. Und der hat damals ein Potenzial beim heutigen FCS-Captain gesehen. Nach einem Jahr bei den FCS-Junioren hat er ihn bei der Jugendabteilung vom Grasshoppers Club Zürich angemulden, erzählt der Danilo Del Toro im Fußball-Podcast Box to Box.
2: Ich habe einfach ein Bobentraining gemacht. Ich glaube, er hat mich einfach angemulden für ein Bobentraining. Das war U8, also 7 bin ich. Dann irgendwann ist das so ein bisschen zustande gekommen, dass ich dann nachher auf einmal mit dem blau-weißen Liebli rumgelaufen bin. Ich habe wirklich wunderschöne Erinnerungen an die Zeit, weil man an so viele Turniere gegangen ist. Kollegen kennengelernt hat, man hat auch privat irgendwann etwas zusammen gemacht.
1: Die Zeit als Bub und dann als Teenager bei GC war aber nicht nur positiv gewesen. Wenn er zurückschaut, würde er als Kind länger aus Spass Fußball spielen wollen und erst später in die Profiabteilung wechseln.
2: Ich finde, das war fast schon ein bisschen zu früh gewesen. Es hat schon sehr früh angefangen mit ein bisschen Leistungsdruck, mit dem Handeln von Schule. Am Schluss immer in Hartum fahren auf Zürich. Ja, das war schon nicht so einfach gewesen. Und das hat dann schon sich ein bisschen mitgeschleicht. Aber am Schluss habe ich trotzdem immer eine super Zeit gehabt.
1: Bis zu der U15 hat Danilo Del Toro bei GC gespielt. Dort war er unter anderem mit dem heutigen Schweizer Nazi-Goli Gregor Kobel im Team gewesen. Der Trainer der Nachwuchsmannschaft war damals der Ex-Nazi-Spieler Johann Vogel gewesen. Weil der aber Danilo Del Toro trotz Versprechen mal nicht spielen lassen hat, sind sie in einem Spiel aneinander geraten.
2: In den 90. Minuten wollte er mich einlaufen schicken. Ich habe gewusst, das ist eine glasklare Provokation. Dann bin ich aufgestanden und gesagt, ich gehe selber einlaufen. Ich gehe nicht. Und dann hat es ein bisschen Auseinandersetzung gegeben nach dem Spiel, dies, das. Und ich bin dann direkt ins Klassenlager gefahren. Und dann läutet mir mein Vater irgendwann im Klassenlager an. Du spielst nicht mehr bei GC. Aus disziplinarischen Gründen. Sie haben dich rausgeschmissen, weil ich keine Disziplin habe. Und das hat mir ja so ein bisschen in dem Moment den Boden unter den Füßen weggenommen, ehrlich gesagt, weil das schon mein Traum war. Und dann bin ich zu Winter.
1: Bis es zum Profidebüt vom heute 29-Jährigen gelangt hat, hat es aber noch mehr Geduld gebraucht. Mit 18 hat Danilo Del Toro beim Nachwuchs vom FC Winterthur gespielt. Mit 20 ist er dann in der U21, der zweiten Mannschaft von Winter, gewesen, hat in der ersten Liga Classic starke Leistung gezeigt und darum nachgefragt, wann er in die erste Mannschaft kommt.
2: Dort haben sie mir Vater gesagt, du bist zu klein, du bist da. Wird nie lange in der Challenge League. Und dann habe ich meinem Vater gesagt, du los, macht keinen Sinn. Da angefangen beim FCS, Probetraining gemacht, sie haben mich direkt genommen. Und dann habe ich gemerkt, da könnte vielleicht doch noch etwas werden.
1: Und so hat Danilo Del Toro im 2017 sein erstes Spiel als Fußballprofi beim FC Schaffhausen in der Challenge League gemacht. Über 250 Spiele, 34 Goal und 45 Vorlagen hat der Schaffhauser laut der Statistik von Transfermarkt für den FCS Neuchâtel Xamax und den FC Vaduz in der zweithöchsten Schweizer Liga gemacht. Und genau dort will Danilo Del Toro mit seinem FCS ab nächster Saison auch wieder annehmen.

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0: Tracy Chapman mit Baby Can I Hold You da auf Radio Monat. 13:30 ist es jetzt. Darum gibt es Regionalnachrichten und die gibt es vom Jimmy Sauter.
1: Die sinkenden Einnahmen für den Kanton Schaffhausen aus den Unternehmenssteuern beschäftigen die Geschäftsprüfungskommission GPK des Kantonsrats. Der Regierungsrat erwartet unter anderem wegen den tieferen Einnahmen für die Jahre 2027 bis 2030 rote Zahlen. Vor diesem Hintergrund hat GPK-Präsident Walter Hotz nun einen politischen Vorstoß eingereicht. Unter anderem will er von der Regierung wissen, wie es ab 2031 weitergeht. Zudem fragt er, welche Maßnahmen geplant sind, um internationale Konzerne in Schaffhausen zu halten. Der Regierungsrat wird sich noch zur Interpellation des Schaffhauser SVP-Politikers äußern. Zudem wird auch das Parlament noch darüber diskutieren. Der Stadtrat von Steckborn hat den Auftrag für die Erarbeitung eines Vorprojekts für einen Wärmeverbund an das Thurgauer Elektrizitätswerk EKT vergeben. Das teilt die Stadt mit. Im Juni hatten die Stimmberechtigten einen Kredit für die Planung eines Wärmeverbundes bewilligt. Die Zustimmung war eindeutig. Knapp 81% sagten ja. Der Stadtrat hatte konkret 165.000 Franken für das Vorprojekt beantragt. Eine Machbarkeitsstudie kam zum Schluss, dass ein Wärmeverbund umsetzbar ist. Der Wärmeverbund soll mit einer Holzheizung Wasser aus dem Untersee sowie Wärme aus der lokalen Abwasserreinigungsanlage betrieben werden. Das Amateurtheater Lüchte aus Jestetten inszeniert ab dem 23. Oktober das Stück «Frau Müller muss weg». Das ist dem aktuellen Mitteilungsblatt von Jestetten zu entnehmen. Das Stück ist eine Komödie von Lutz Hübner. Es handelt von einem Elternabend, der eskaliert. Besorgte Eltern wollen die Klassenlehrerin loswerden. Premiere ist am 23. Oktober in der Gemeindehalle von Jestetten. Am gleichen Ort gibt es anschließend am 24. und am 25. Oktober noch zwei weitere Aufführungen. Im November wird das Stück dann auch noch in Lottstetten und in Hallau aufgeführt. Schließlich gibt es im Januar dann auch noch zwei Vorführungen im Trottentheater in Neuhausen. Das Lüchtetheater existiert seit dem Jahr 1989.
0: Wetter schöntlich, die Sonne zeigt sich fleissig, teils mit ein bisschen Wolken, sollte trocken bleiben im Moment noch. Im Verlauf vom Tag, respektive so gegen Abend, kann es dann wieder Regen geben. Die Temperaturen bewegen sich so um die 12 bis 15 Grad. Morgen dann der Start in den Tag wahrscheinlich nass, gibt vor allem am Vormittag Regenwetter. Am Samstagnachmittag sollte es ein bisschen besser trocken bleiben und auch noch ein bisschen auflockern. Das Ganze morgen mit Höchstwert um die 15 Grad. Nichts zu erzählen gibt es von der Strasse. Keine Störungsmeldungen haben wir auf dem Radar. Wünschen allen unterwegs ganz eine gute Fahrt. In ein paar Minuten unsere Schweizer Rubrik, Schweizer Musikrubrik Swiss Made. Nicht nur Musik aus dem eigenen Land, sondern eben neue Sound aus Schaffhausen. Und zwar von der Lydia Mell. Das ist der Treibstoff. Treibstoff. Habe ich völlig verpasst, dass sie einmal Deutsch gesungen hat. Oder Anfangsjahr, die Single Treibstoff rausgekommen. Begeistert vom Klavier dreht sich ihrem Leben alles um Musik, bis eine chronische Nervenschmerzkrankheit alles zum Stoppen bringt. 4 Jahre nach dem Ausbruch von der Krankheit fängt sie aber wieder an mit der Musik und so ist in den letzten paar Jahren eben einiges entstanden. Und jetzt gibt es eben nicht nur einfach neue Musik, sondern ein ganz neues Projekt von der Lydia Mell, das heisst Listen, also Hören. Was sich da dahinter versteckt, das hat Lydia Mell heute in der Morgenshow bei meinem Live-Besuch im Interview erzählt. Wir hören nochmal rein in das Interview und hören die neueste Single von der Schaffhauser Musikmacherin Lydia Mell in unserer Schweizer Musikrubrik da gerade in ein paar Minuten. Am Mikrofon Samuel Peter. Ich wünsche weiterhin einen guten Freitag noch.

Blondie mit dem Sunday Girl da auf Radio Monat. Gerade noch 90 Minuten, dann ist es 2 und jetzt neue Musik von einer anderen Blondie, Damen aus der Region. Sie hätte eigentlich mal will eine Pianistin werden, wegen einer chronischen Krankheit ist der Traum aber geplatzt und darum hat sie dann einen neuen Weg eingeschlagen als Singer-Songwriterin. Und jetzt gibt es aber nicht nur einen neuen Song von der Lydia Mel, sondern sie hat heute in unserer Morgenshow bei einem Live-Besuch ihr neuestes Projekt vorgestellt, wo aber mehr ist als einfach nur Musik. Ein kleines Land mit grosser Musik. Das ist Swiss Made. Sie kommt ursprünglich aus Büsingen, ist mittlerweile in Schaffhausen zuhause und hat schon seit vielen Jahren den Wunsch, die Welt um sie herum in ein Lied zu verwandeln. Entstanden ist Musik von ihr im Bereich Elektropop und so hat sie im Jahr 2020 so ein bisschen angefangen, offiziell ihre erste eigene Musik rauszubringen, eine eigene EP, das Mini-Album an

0: Musikplattform MX3, einer so ein von den ältesten Songs, die man dort auch findet. Dann hat es eben ein Debütalbum gegeben, Haufen Auftritt hat sie hinter sich, nationale und internationale Radios haben ihre Musik gespielt. Musik ist in ihr schon in jungen Jahren ganz, ganz wichtig gewesen. Das hat uns Lydia Mell vor ein paar Jahren mal in der Gesprächssendung Unter vier Augen erzählt.
1: Ja, also es ist irgendwie relativ lang, habe ich Songschreiben gar nicht als Songschreiben so angeschaut, sonst ist es für mich einfach so ein bisschen Tagebuch gewesen. Es ist eigentlich für mich eine Art und Weise gewesen, mein Leben zu verarbeiten. Mhm. Also ich habe vielmal zum Beispiel eben ein anderes Beispiel von der Schule gewesen, wo meine Freundin mal mega traurig war. Und ich habe nicht gewusst, was ich machen soll, um sie zu trösten. Und dann habe ich einen Song für sie geschrieben.
0: Und jetzt gibt es eben neue Musik, die in dem Sinn nicht mit Lydia Mell angeschrieben ist, sondern mit Listen. Ein multidimensionales kreatives Projekt, wie das Lydia Mell heute in unserer Morgenshow live erzählt hat. So habe ich das ganze 5 Elemente.
1: Ein Element ist die Musik, eben verschiedene Musikalben, die das Ziel ist, dass die rauskommen, aber dass es nicht nur Musikalben sind, sondern dass das vielleicht auch ein Teil wird vielleicht von filmischer Untermalung oder von Filmmusik, von den filmischen Elementen. Und das wäre das zweite Element. Film, da haben wir jetzt einen 10-minütigen Teaser. Das Ziel wäre, dass man nachher vielleicht als nächsten Schritt würde, ein Konzept machen und wo wir jetzt dran sind, und vielleicht etwa eine Stunde lang ein Doku.
0: In dieser Doku soll es zum einen über sie selber gehen, aber auch um gewisse Themen, wo es in dem Sinne nicht direkt um sie geht. Dazu gibt es andere Elemente wie Zusammenarbeit mit anderen Leuten.
1: Zum Teil aus der Musik raus, aber auch Collabs mit gewissen, aus dem Gesundheitsbereich, mit gewissen Sachen, die eine Verbindung hat zu meiner Geschichte. Und dann geht es einfach auch darum, so ein bisschen, Social Media wird ein grosser Teil sein davon, mit Leuten Kontakt haben, ins Gespräch kommen über gewisse Themen, Backstage-Sachen teilen, wo ich merke, es ist ein grosses Interesse da, nicht ohne Musiksachen zu sehen, sondern so ein bisschen auch jetzt ein Spitalleben, was vielleicht nicht so cool ist.
0: Und dazu sollen aber auch Live-Auftritte nicht einfach nur Musikauftritte sein, sondern es soll mehr interaktiv werden. Es ist auf jeden Fall einiges geplant, aber noch nicht, glaube ich, alles fix. So soll unter anderem auch noch Geld gesammelt werden, weil das ja alles noch ein bisschen etwas kostet. Der Startschuss vom Lydia Mell-Projekt Listen ist aber jetzt so ein bisschen mit der neuesten Single Being Me.
1: Ein Meilenstein für mich in meiner Geschichte und wo ich mir mega wünsche, dass das einfach etwas darf sein auch, wo ja, wirklich Leute darf berühren. Für mich hat der Song wirklich sehr tiefe Bedeutung, weil er für mich einen lebensverändernden Moment eigentlich beschreibt, den ich nie vergessen werde, der mich komplett verändert hat, den Moment. Und du das einfach sehr, sehr speziell ist.
0: Wie das in Musik tönt, das gibt es jetzt. Und wer mehr über die Dame möchte wissen, die offizielle Webseite ist ganz simpel: Lydia Mell, alles aneinandergeschrieben.com. Und das ganze Interview von heute Morgen, wo sie live besucht ist, bei uns, das gibt es online auf unserer Webseite radiomono.ch oder auch mit der Handy-App zum Nachlesen. Und wir hören jetzt den Auftakt vom Lydia Mell-Projekt Listen, da mit dem Song Being Me.

0: Das ist Auftakt von einem neuen Projekt von der Lydia Mel. Listen heisst das Projekt. Der Song Being Me, da vorgestellt auf Radio Monat. Heute war sie live zu Gast in der Morgenshow und hat mehr darüber erzählt. Das ganze Interview auf radiomonat.ch oder auch mit unserer Handy-App zum Nachlesen. 11 Minuten geht's noch, dann ist es 2 und das Wochenende ist schon wieder eins näher. Und wer jetzt nicht gerade in der Arbeit versauft oder vielleicht eine Herbstferien geniesst, dann könnte man heute Nachmittag Zeit vertreiben, noch ein bisschen mit Schweizer Fußballnationalmannschaft. Und zwar die Frauenfußballnazi spielt heute Nachmittag ab 3:30 ein Hinspiel von der ersten Playoff-Runde für die Fußball-WM nächstes Jahr. Die Gegnerinnen kommen aus Israel. Auf dem Blatt sind sie schwächer als die Schweizerinnen, aber einfach wird es wegen dem natürlich trotzdem nicht. Das hat die Nazi-Stürmerin Anna-Maria Zernogorcevic im Vorfeld im SRF gesagt.
1: Eher ein tiefstehender Gegner. Das heisst, wir müssen sicher Lösungen finden und Geduld haben, wirklich die tiefen Gegnerinnen auseinanderzunehmen. Also, dort Lücken zu finden, zu Torchancen zu kommen, sicher Geduld haben und die versuchen von ihrer Seite auf die andere Seite zu verschieben.
0: Los geht's mit dem WM-Quali-Playoff-Hinspiel gegen Israel für die Schweizerinnen. Heute Nachmittag 3:30. Da werden wir in der Abendshow dann sicher auch noch drauf schauen. Wer es selber möchte schauen, SRF 2 sollte übertragen. Aber auch der VC Kanti ist heute in der Abendshow ein Thema. Beim Schaffhausen Volleyball-Team hat sich seit letztem Sommer etwas verändert. Der Vorbereitungsprozess für die anstehende Saison, der läuft bisher aber gut. Das hat uns der Trainer vom VC Kanti, der Niki Neubauer, gesagt.
2: Ja, bis jetzt sieht das sehr gut aus, sehr rund. Wir haben gutes Miteinander, gutes Arbeitsklima. Und jetzt ist der nächste Schritt dann so, die ersten Spiele in der Meisterschaft zu machen und sich auch da kennenzulernen noch weiter. Und ich denke, so der Prozess wird sicher bis Weihnachten gehen.
0: An dem Wochenende geht es los mit der neuen Volleyball-Saison. Übermorgen das erste Spiel vom VC Kanti. Was da die Erwartungen sind, vor allem auch vom Präsident vom Verein. Auf das schauen wir für auf die neue Volleyball-Saison. Das in der Abendshow dann zwischen 4 und 5. So viel Mittagsshow für heute. Ich wünsche weiterhin gute Unterhaltung hier bei uns und weiterhin ganz einen guten Schlusssport. Richtige Wochenends am Mikrofon.

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1: Am Mikrofon ist George Wirsch. Der Friedensnobelpreis geht an die südafrikanische Richterin Nawan Etem Navi Pillay. Die 85-jährige Juristin sei eine Vorreiterin im Kampf gegen strukturelle Diskriminierung, sagt der Vorsitzende des norwegischen Nobelkomitees Jürgen Vatne Fridnes.
2: Pillay became a lawyer and legal pioneer, confronting deep structural discrimination, segregation and exclusion.
1: Weiter würdigt das Komitee Pillays Arbeit im Kampf gegen die Apartheid, als sie etwa Nelson Mandela und dessen Mitstreiter verteidigte. Pillay war Richterin am Internationalen Strafgerichtshof und ist ehemalige UNO-Hochkommissarin. In Bayern hat ein Mann zwei Kontrolleure des Landesratsamtes erschossen. Die beiden Mitarbeitenden, eine 45-jährige Frau und ein 54-jähriger Mann, wurden gestern Nachmittag bei einer Routinekontrolle eines registrierten Waffenbesitzers im oberpfälzischen Berngau getötet. Die Polizei nahm den 60-jährigen Verdächtigen daraufhin bei einem nächtlichen Einsatz mit Sprengmitteln und Schüssen fest. Der Mann besaß 10 Schusswaffen legal. Laut Landesratsamt gab es vor der Kontrolle keinerlei Hinweise darauf, dass der Mann gefährlich sein könnte. Verheerende Waldbrände in Indonesien legen zurzeit weite Teile Südostasiens unter dichten Smog. Das Nachbarland Malaysia schloss wegen gefährlicher Luftverschmutzung Schulen. Krankenhäuser meldeten einen Zustrom von Patienten mit Atemproblemen. Experten machen das Wetterphänomen El Niño für die extreme Trockenheit verantwortlich. Auch im Stadtstaat Singapur, wo dieses Wochenende der Formel 1 Grand Prix stattfindet, werden Alarmwerte gemessen. Der Motorsport-Weltverband FIA sieht das Rennen jedoch nicht in Gefahr. Der Schweizer Kunstturner Marco Pfiel beendet seine Karriere im Spitzensport. Als Grund gibt der 28-jährige Schweizer körperliche Beschwerden an. Nachdem er sich 2025 in seinen Spezialgeräten Reck und Barren nochmals für die WM qualifiziert hatte, musste sich Pfiel im Verlauf der aktuellen Saison wegen Schulter- und Rückenproblemen mehrmals aussetzen. Er müsse akzeptieren, dass sein Körper die notwendigen Belastungen nicht mehr mitmache, lässt sich Pfiel in einer Mitteilung zitieren. Zu Pfiels Karrierehöhepunkten gehörten die Auftritte an der Heim-EM 2021 in Basel. Außerdem belegte er im Jahr darauf an der EM in München mit der Mannschaft Platz 4.
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4: Das ist recht freundlich, ein Mix aus Sonne und Wolken sollte trocken bleiben. Jetzt am Nachmittag, gegen Abend dann aber wieder Regen möglich. Die Temperaturen die bewegen sich um Höchstwert 15 Grad. Morgen gibt es am Vormittag ein nasses Wetter. Im Verlauf des Samstags sollte es aber trocken bleiben und dann auch ein bisschen auflockern. Das Ganze dann morgen mit Tageshöchstwert auch wieder um die 15 Grad.

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1: Am Mikrofon ist Georges Wirsch. Der Friedensnobelpreis geht an die südafrikanische Richterin Nawan Etem Navi Pillay. Die 85-jährige Juristin sei eine Vorreiterin im Kampf gegen strukturelle Diskriminierung, sagt der Vorsitzende des norwegischen Nobelkomitees Jürgen Vatne Fridnes.
2: Pillay became a lawyer and legal pioneer, confronting deep structural discrimination, segregation and exclusion.
1: Weiter würdigt das Komitee Pillays Arbeit im Kampf gegen die Apartheid, als sie etwa Nelson Mandela und dessen Mitstreiter verteidigte. Pillay war Richterin am Internationalen Strafgerichtshof und ist ehemalige UNO-Hochkommissarin. In Bayern hat ein Mann zwei Kontrolleure des Landesratsamtes erschossen. Die beiden Mitarbeitenden, eine 45-jährige Frau und ein 54-jähriger Mann, wurden gestern Nachmittag bei einer Routinekontrolle eines registrierten Waffenbesitzers im oberpfälzischen Berngau getötet. Die Polizei nahm den 60-jährigen Verdächtigen daraufhin bei einem nächtlichen Einsatz mit Sprengmitteln und Schüssen fest. Der Mann besaß 10 Schusswaffen legal. Laut Landesratsamt gab es vor der Kontrolle keinerlei Hinweise darauf, dass der Mann gefährlich sein könnte. Verheerende Waldbrände in Indonesien legen zurzeit weite Teile Südostasiens unter dichten Smog. Das Nachbarland Malaysia schloss wegen gefährlicher Luftverschmutzung Schulen, Krankenhäuser meldeten einen Zustrom von Patienten mit Atemproblemen. Experten machen das Wetterphänomen El Niño für die extreme Trockenheit verantwortlich. Auch im Stadtstaat Singapur, wo dieses Wochenende der Formel 1 Grand Prix stattfindet, werden Alarmwerte gemessen. Der Motorsport-Weltverband FIA sieht das Rennen jedoch nicht in Gefahr. Der Schweizer Kunstturner Marco Pfiel beendet seine Karriere im Spitzensport. Als Grund gibt der 28-jährige Schweizer körperliche Beschwerden an. Nachdem er sich 2025 in seinen Spezialgeräten Reck und Barren nochmals für die WM qualifiziert hatte, musste sich Pfiel im Verlauf der aktuellen Saison wegen Schulter- und Rückenproblemen mehrmals aussetzen. Er müsse akzeptieren, dass sein Körper die notwendigen Belastungen nicht mehr mitmache, lässt sich Pfiel in einer Mitteilung zitieren. Zu Pfiels Karrierehöhepunkten gehörten die Auftritte an der Heim-EM 2021 in Basel. Außerdem belegte er im Jahr darauf an der EM in München mit der Mannschaft Platz 4.
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4: Satter ist recht freundlich, ein Mix aus Sonne und Wolken sollte trocken bleiben. Jetzt am Nachmittag, gegen Abend dann aber wieder Regen möglich. Temperaturen, die bewegen sich um Höchstwert 15 Grad. Morgen gibt es am Vormittag dann ein nasses Wetter. Im Verlauf vom Samstag sollte es aber trocken bleiben und dann auch ein bisschen auflockern. Das Ganze dann morgen mit Tageshöchstwert auch wieder um die 15 Grad.

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1: Am Mikrofon ist Carla Stärchi. Genf wird im Jahr 2029 Gastgeber des weltweit wichtigsten Raumfahrtkongresses. Die Internationale Raumfahrtgemeinschaft hat der Schweiz den Zuschlag für den International Astronautical Congress erteilt. Mehr als 10'000 Fachleute aus der Raumfahrtbranche werden vom 8. bis 12. Oktober 2029 im Palexpo in Genf erwartet. Dort treffen sich unter anderem Astronautinnen und Astronauten sowie Vertreter von Raumfahrtagenturen, Unternehmen und Forschungseinrichtungen. Stefan Brubbacher, Direktor des Technologieverbands SwissMem und Präsident des lokalen Organisationskomitees, bezeichnet den Zuschlag als grosse Auszeichnung für die Schweiz und ihre Innovationskraft. Am letzten Kongresstag wird die Veranstaltung auch für die Öffentlichkeit zugänglich sein. Beim Online-Marktplatz Ricardo haben unbefugte persönliche Daten von rund 890'000 Nutzerkonten abgegriffen. Betroffen sind Namen, Postadressen und Telefonnummern. E-Mail-Adressen und Passwörter seien dagegen geschützt geblieben, heißt es. Ricardo hatte am Mittwoch verdächtige Aktivitäten festgestellt und die Sicherheitslücke daraufhin geschlossen. Das Unternehmen informiert die betroffenen Nutzer direkt und will Strafanzeige erstatten. Auch der eidgenössische Datenschutzbeauftragte wurde bereits informiert. In der Nähe des Münchner Flughafens sucht die Polizei weiterhin nach einem möglichen Puma. Ein Jäger hatte das verdächtige Tier am Dienstagabend gefilmt. Ein Experte hält es für möglich, dass es sich um einen Puma handelt. Im Naturschutzgebiet Notzinger Moos, das nicht weit vom Münchner Flughafen entfernt ist, wurden nun zusätzliche Wildkameras aufgestellt. Die Aufnahmen werden täglich ausgewertet, sagt Sebastian Pinta, Leiter der Polizeiinspektion Erding. Am Wochenende will die Polizei zudem verstärkt vor Ort sein. Bisher gingen 36 Hinweise zu einer möglichen Sichtung aus der Bevölkerung ein. Eine konkrete Spur gibt es allerdings noch nicht. Eine erneute gross angelegte Suche mit Hubschraubern und Drohnen ist deshalb vorerst auch nicht geplant. Papst Leo XIV. Hat den philippinischen Kardinal Luis Antonio Tagle als neuen Dekan des Kardinalskollegiums bestätigt. Das teilt der Vatikan mit. Der 69-Jährige folgt auf den Italiener Giovanni Battista Re, der das Amt seit 2020 innehatte und nun mit 92 Jahren zurücktritt. Der Kardinaldekan übernimmt besonders beim Tod oder Rücktritt eines Papstes wichtige Aufgaben. Er beruft die Kardinäle zur Papstwahl nach Rom ein und übernimmt dabei eine leitende Rolle. Tagle ist außerdem im Vatikan für die Verbreitung des katholischen Glaubens mitverantwortlich.
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3: Mixersonne und Wolken, obwohl mittlerweile vor allem Wolken rum sind, kann jetzt dann auch gegen Abend und in der Nacht immer mal wieder Regen geben. Das Ganze mit Temperatur aktuell so 14-15 Grad in der Region. Morgen

0: Blick auf die Strasse, da läuft es rund, keine Störungsmeldungen auf unserem Verkehrsradar. Wir wünschen allen unterwegs ganz gute und vor allem eine sichere Fahrt. Noch schnell irritiert, weil ich meine, gibt Penalty auf dem Bildschirm vor mir. Das ist der Start in der Abendshow mit den letzten Metern in Richtung Wochenende. Und eben unter anderem läuft Israel gegen Schweiz bei den Frauen Fußballerinnen im Einsatz im Moment beim WM-Qualifikationsspiel, Playoff-Spiel, Hinspiel. Schweizerinnen gegen Israel 1-1. Unentschieden steht es noch ein bisschen mehr als eine halbe Stunde. Ist also kein Penalty gewesen, sondern nur das Foul gerade an der Linie, wo es jetzt einen Freistoß gibt für die Israelinnen. So, wir schauen auf Fußball, aber auch auf Volleyball. VC Kanti nämlich ein Thema, wo an dem Wochenende die neue Saison startet und die sind gut vorbereitet. Hat uns der VC Kanti-Trainer Niki Neubauer gesagt.
1: Ja, bis jetzt sieht das sehr gut aus, sehr rund. Wir haben gutes Miteinander, gutes Arbeitsklima und jetzt ist der nächste Schritt dann so die ersten Spiele in der Meisterschaft zu machen und ja da kennenzulernen noch weiter und ich denke so der Prozess wird sicher bis Weihnachten gehen.
0: Aber los geht's mit der neuen Saison schon am Sonntag, was unter anderem der Vereinspräsident für Erwartungen hat. Das hören wir um die 20 ab 4. Zuerst geht es um den Friedensnobelpreis, der heute bekannt gegeben worden ist, wer der in diesem Jahr rüberkommt, und zwar eine 85-jährige Richterin. Warum und wer das ist, wo da mit dem ziemlich wichtigen Preis ausgezeichnet wird, das fassen wir zusammen gerade in gut 7 Minuten. Am Mikrofon ist der Samuel Peter. Ich wünsche ganz einen guten Schlusssport. Richtig Wochenende.

Culture Club mit «Do you really want to hurt me?» Da hat die Monat gehört. Ein bisschen weh tut's. Eingeschaltet respektive die Sendung losgelegt und der Blick auf ein WM-Qualifikations-Playoff-Spiel von der Schweizer Frauenfußball-Nationalmannschaft geworfen. Schweiz gegen Israel und da ist ja die Schweiz 1-0 in Führung gegangen nach 10 Minuten. Gut 10 Minuten später hat Israel können ausgleichen und kurz nach der Vierung, nachdem ich da kurz gesagt habe, statt unentschieden, hat's gerade nochmal gekachelt im Schweizer Goal. 2-1 führen die Israelinnen im Moment in dem WM-Quali-Playoff-Hinspiel gegen die Schweizerinnen. Ja, aber eben noch über eine Halbzeit zum Spielen. Mal schauen, ob da die Schweizerinnen von dem Schock sich noch erholen können.

0: Gerollt hat sich Donald Trump, nachdem er letztes Jahr gross angekündigt hat, er werde den Friedensnobelpreis gewinnen und dann gleich nicht bekommen hat. Eine Frechheit hat er es gefunden, auch wenn er am Schluss von der Preisträgerin von letztes Jahr sogar die physische Medaille geschenkt bekommen hat. Und auch in diesem Jahr gibt es keinen Friedensnobelpreis für Donald Trump. Der geht nämlich an die südafrikanische Juristin Navi Pillay. Inlandrektorin Mia Schirmer, Navi Pillay, bekommt den Friedensnobelpreis für ihren Kampf für Frieden und internationales Recht.
1: Die 85-jährige Richterin hat sich für den Nelson Mandela und seine Mitstreiter eingesetzt, die sich gegen die Rassentrennungspolitik Apartheid in Südafrika gewehrt haben. Sagt der Vorsitzende vom Nobelkomitee zu Oslo, der Jürgen Watne Friednes. Navi Pillay sei eine der wichtigsten Rechtsexpertinnen von unserer Zeit.
2: A common thread runs from her early work defending Nelson Mandela and others who stood up against apartheid to her service as a judge in some of the key international court cases of our time.
1: Sie ist die erste nicht-weisse Frau am obersten Gerichtshof von Südafrika gewesen. Später in ihrer Karriere hat sie sich an vielen höheren Gerichtshöfen für Menschenrechte eingesetzt und gegen strukturelle Diskriminierung und Exklusion gekämpft. Sie ist ehemalige UNO-Hochkommissarin und Richterin am Internationalen Strafgerichtshof gewesen. Navi Pillay hat maßgeblich dazu beigetragen, dass Kriegsverbrechen strafrechtlich verfolgt werden. So der Jürgen Watne Friednes.
2: Pillay became a lawyer and legal pioneer, confronting deep structural discrimination, segregation and exclusion.
1: Leider hätte ich mit Navi Pillay noch nicht erreichen können, sagte Jürgen Watne Friednes. Wenn Sie eine norwegische Nummer anrufen sehen, sollte sie doch bitte dran gehen. Man würde liebend gerne mit ihr reden.

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0: nicht Zeit. Vor einer gut dreiviertel Stunde hat die Schweizer Fußballnationalmannschaft der Frauen angefangen, ein WM-Quali-Playoff-Spiel spielen gegen Israel. Halbzeitpause ist es. Es ist gut gegangen, losgegangen für die Schweizerinnen. 1-0 Führung nach irgendwie 10 Minuten. 10 Minuten später gleicht Israel aber aus. 1-2 ist unentschieden. Kurz darauf aber gibt es gar nochmal eins. Kassieren die Schweizerinnen. 1-2 hinten sind es und gerade kurz vor dem Pausentee, vor dem Pausenpfiff, gibt es auch nochmal ein Goal für die Schweizerinnen. 2-2 unentschieden steht es im Moment bei dem WM-Quali-Playoff-Spiel. Zweite Halbzeit geht dann um 16:30 los. Wer es möchte schauen, SRF 2 übertreibt es uns. Wir schauen jetzt auf den Sonntag führen, wechseln aber die Sportart und gehen ab in die Halle. Geht's los mit der neuen Saison vom VC Kanti. Am Sonntag das erste Spiel von der neuen Saison. Der Trainer vom VC Kanti, der Niki Neubauer, hat uns schon einen Einblick in die Vorbereitungen gegeben. Jetzt haben wir auch noch den Präsident vom VC Kanti, den Sandro Polis, getroffen und ihn gefragt, wie er auf die anstehende Saison führen schaut. Die Eva Petritscher berichtet.
1: Beim VC Kanti hat es einige Umbrüche innerhalb vom Team gegeben. Zum Beispiel hat Katerina Holaschkova, die 11 Jahre lang Captain war, ihre Karriere im Verein beendet. Das sei aber etwas ganz Normales für den Spitzensport, sagte Sandro Poles, Präsident vom VC Kanti.
2: Einerseits gibt es immer Spielerinnen, die wir nicht mehr so zufrieden sind für die nächste Saison. Und dann gibt es aber viel mehr Spielerinnen, die irgendwo ins Ausland wechseln und dort ihr Glück suchen. Also das ist ganz normal im Spitzensport und vor allem auch im Spitzenvolleyball.
1: Es hat aber noch weitere Spielerinnenwechsel gegeben. Die Positionen, die abgegeben worden sind, sind jetzt aber mindestens gleichwertig oder sogar besser besetzt. Deswegen sollte es eine erfolgreiche Saison werden.
2: Das Team zeichnet sich aus, dass wir da wieder einen guten Weg gefunden haben, um sehr wohlverdiente Spielerinnen können zu ersetzen oder mindestens probieren können zu ersetzen. Und ich denke, das Team macht aus, dass heiß sind, dass wendet, dass auch sehen, was der VC Kanti bis jetzt geleistet haben und was rund um den Verein so geht. Ich denke, sie sind sehr demütig und wissen, was wir für sie rund ums Feld machen. Und darum bin ich überzeugt, dass sie es da werden auf dem Feld zurückzahlen.
1: Die anderen Konkurrenzteams in der bisherigen Top 4 haben aber auch Veränderungen gehabt. Der Druck beim Titelverteidiger Neuenburg sei wahrscheinlich aber am grössten.
2: Ich bin der Meinung, dass die Top-Spitze vom Schweizer Volleyball enger zusammengerückt worden ist. Sprich, alle Teams haben sich nochmal verstärkt. Sei es auch Düdingen, sei es Lugano, sei es Mersch Pfäffingen. Eben, wie gesagt, Neuenburg natürlich. Die haben sich alle nochmal verstärkt. Ich glaube, dort wird es so sein, dass alle Teams gegeneinander können gewinnen, aber auch gleichzeitig können verlieren. Ich denke, dort die Top 4, Top 5 Mannschaften sind näher zusammengerückt. Bedeutet für mich auch, dass wahrscheinlich ein grösserer Gap geben wird gegen hinten raus.
1: Der Sandro Poles, Präsident vom VC Kanti, ist bisher sehr zufrieden mit dem Team und auch mit der langjährigen Zusammenarbeit vom Trainer Niki Neubauer. Er hat viel Vertrauen in die Leistung der Mannschaft in der kommenden Saison.
2: Grundsätzlich bin ich überzeugt, dass da alles Vollprofis sind und täglich ihren Einsatz zu 100% geben. Ich will aber auch, dass es ein gutes Vorbild sind auch für unseren Nachwuchs, dass die Sponsoren können zufrieden sein mit der Leistung. Also kurzum einfach, dass mehr wie 100% jeden Tag und bei jedem Spiel geben wird.
1: Das sagt der Sandro Poles, Präsident vom VC Kanti. Am 11. Oktober startet der VC Kanti dann im Heimspiel gegen Volley Toggenburg in die neue Saison. Ein Team hätte in der Vorbereitung von Woche zu Woche Fortschritt gemacht und sollte dementsprechend erfolgreich starten können.

0: Mit Radio Monat am Wochenende gegen geht nicht mehr lang. Halb fünf ist es jetzt schon und darum machen wir schnell Pause. Es gibt bei uns Regionalnachrichten mit dem Jimmy Sauter.
1: Nach dem Brand des Pfarrhauses an der Brunnenwiesenstraße in Neuhausen vor 2 Jahren soll das Gebäude nun abgerissen werden. Das entsprechende Baugesuch der evangelisch-reformierten Kirchgemeinde Neuhausen ist in der aktuellen Ausgabe des Schaffhauser Amtsblatts einsehbar. Beim Brand im September 2024 wurde das Haus massiv beschädigt. Personen wurden keine verletzt. Wie Agnes Brühlhardt, Vizepräsidentin der Kirchgemeinde, auf Anfrage von Radio Monat bestätigt, wäre eine Sanierung oder ein Neubau des Pfarrhauses finanziell nicht realistisch gewesen. Da es noch ein zweites Pfarrhaus in Neuhausen gibt, sei die Gemeinde aktuell nicht auf einen Ersatz angewiesen. Wie es mit dem Grundstück weitergeht, müsse von der Kirchgemeinde noch besprochen werden. Gegen das Gesuch für den Abriss kann bis zum 8. November Einsprache eingelegt werden. Der heiße Sommer hat Auswirkungen auf die Qualität der Kürbiskerne. Das sagt Raphael Brütsch, Co-Geschäftsleiter des Schaffhauser Unternehmens Brütsch Kürbiskern, im Interview mit Radio Monat.
2: So im langjährigen Durchschnitt haben wir also durchschnittliche Erträge. Das ist im Vergleich zu anderen Jahren sehr erfreulich. Wo wir ein bisschen Probleme haben, ist mit der Qualität. Es hat einzelne Kürbis gegeben, die schon angefangen haben zu keimen.
1: Rund 15% der Kürbiskerne können nicht verwendet werden. Die Kürbiskerne, die dieses Jahr verarbeitet werden, kommen erst im nächsten Jahr auf den Markt. Brütsch baut Ölkürbisse an und stellt unter anderem Kürbiskernöl her. In der Kirche St. Johann in der Schaffhauser Altstadt wird morgen Samstag das Schülersymphonieorchester Baden-Württemberg auftreten. Zum Auftakt des Klassikkonzerts wird ein Stück der französischen Komponistin Louise Farrokh gespielt. Das sagt der Leiter des Orchesters Christoph Wagner im Interview mit Radio Monat.
3: Man hört sehr selten Komponistinnen, aber die werden immer mehr entdeckt. Und es folgt dann von Max Bruch ein Doppelkonzert, das selten gespielt wird für Klarinette, Bratsche und Orchester mit 2 ausgezeichneten Solisten der Musikhochschulen München und Karlsruhe.
1: Nach einer Pause wird dann noch ein Stück von Tschaikowski aufgeführt. Zum Orchester gehört auch eine 17-jährige Schülerin aus Dörflingen. Das Konzert beginnt morgen um 17 Uhr und dauert inklusive Pause voraussichtlich etwa 2 Stunden. Zum Schluss noch eine Polizeimeldung aus dem deutschen Grenzgebiet. Der Mann, der in Waldshut-Tingen im September und Anfang Oktober 2 Raubüberfälle begangen haben soll, hat sich selbst bei der Polizei gestellt. Das gab das Polizeipräsidium Freiburg heute Nachmittag bekannt. Beim mutmaßlichen Täter handelt es sich um einen 26-jährigen Deutschen. Als Motiv für die Überfälle gab er finanzielle Gründe an. Der Mann gab an, am 23. September in Tingen ein Restaurant an der Bahnhofstraße überfallen zu haben. Zudem soll er am 2. Oktober einen Überfall auf ein Geschäft in der Nähe des Bahnhofs von Waldshut begangen haben. Er befindet sich nun in Untersuchungshaft. Bis zu einer rechtskräftigen Verurteilung gilt die Unschuldsvermutung.
0: Das ist schon mehr grau als noch um den Mittag herum. Hat mehr Wolken gegeben und eben auch Regen kommt jetzt im Verlauf vom späteren Nachmittag und Abend und in der Nacht auf morgen immer mal wieder geben. Temperaturen um die 14 Grad in der Region und morgen geht es zuerst los am Samstag mit Regen. Wahrscheinlich am Vormittag eher ein bisschen nass. Am Nachmittag sollte es dann trocken bleiben und auch ein bisschen auflockern, dass morgen mit Höchstwert wahrscheinlich von etwa um die 15 Grad. Eine Meldung haben wir auf unserem Verkehrsradar auftaucht. Ein bisschen Wochenendverkehr auf der A4. Winterthur Richtung Schaffhausen zwischen Winterthur Nord und Henkert. Dort braucht es ein bisschen Geduld wegen Verkehrsüberlastung. Sonst sollte es mehr oder weniger Rundlauf auf der Strasse im Sendegebiet. Wir wünschen allen unterwegs ganz eine gute Fahrt. Neue Musik aus der Schweiz gibt es in unserer Rubrik Swiss Made regelmässig, aber eben jetzt nicht nur neue Musik aus dem eigenen Land, sondern eben Musik aus der Region von der Schaffhauserin Lydia Mell.
4: Das ist der Treibstoff für ein neues Feuerwerk
0: begeistert vom Klavier, dreht sich in ihrem Leben alles um Musik, bis eine chronische Nervenschmerzenkrankheit alles zum Stoppen bringt. 4 Jahre nach dem Ausbruch von dieser Krankheit fängt sie aber wieder an mit der Musik und so ist in den letzten Jahren eben einiges entstanden. Und jetzt gibt es aber nicht nur einfach einen neuen Song, sondern den Start von einem ganz neuen Projekt von der Lydia Mell, der heisst Listen. Was da dahinter steckt, das hat sie uns heute Morgen bei einer Live-Such in der Morgenshow erzählt. Wir hören nochmal rein in das Interview und hören den neuesten Lydia Mell-Song in unserer Schweizer oder respektive heute in der Schaffhauser Musikrubrik Swiss Made, gerade in ein paar Minuten. Am Mikrofon Samuel Peter. Guten Schlusssport, richtige Woche nach dem Gym.

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0: richtig, Wochenende. Gute Viertelstunde geht's noch. Dann 5 und die Schweizer Fußball-Nationalmannschaft der Frauen im Einsatz beim WM-Quali-Playoff-Spiel Nummer 1. Und zwar gegen Israel. 3-3 unentschieden steht. Da geht es hin und her. Jedes Mal, wenn ihr zum Bildschirm schaut, ist wieder ein Goal mehr auf der Anzeige oben. Die Israelinnen ja 1-0 in Führung gegangen. Die Schweizerinnen die Schweizerinnen in Führung gegangen 1-0. Dann die Israelinnen 2 Goal geschossen. Plötzlich sind die Schweizerinnen hinten. Kurz vor der Halbzeitpause der Ausgleich zum 2-2. Kurz nach dem Wiederabpfiff in der zweiten Halbzeit die Schweizerinnen mit dem 3-2. Und jetzt vor wenigen Augenblick die Israelinnen mit dem 3-3. Also da läuft einiges auf dem Fußballplatz bei der Schweizer Frauenfußballnationalmannschaft. Kann man auch mitverfolgen im SRF 2. Wir verfolgen jetzt die neue Musik von einer Musikerin aus der Region. Und zwar von einer Dame, die eigentlich einmal hat Pianistin werden wollte. Wegen einer chronischen Krankheit ist der Traum aber geplatzt und irgendwie ist dann der Weg eingeschlagen von der Singer-Songwriterin. Und jetzt hat Lydia Mell aber auch noch ein neues Projekt, das sie heute Morgen bei uns mit einer Live-Suche in der Morgenshow vorgestellt hat.
1: Ein kleines Land mit grosser Musik. Das ist Swiss Made.
0: Sie kommt ursprünglich aus Büsingen, mittlerweile zu Schaffhausen daheim und hat schon seit vielen Jahren den Wunsch, die Welt um sie herum in ein Lied zu verwandeln. Entstanden ist Musik von ihr im Bereich Elektropop und so hat sie im Jahr 2020 so ein bisschen angefangen mit ihrer ersten eigenen EP, also einem Mini-Album. Das ist einer der älteren Songs auf der SRF-Musikplattform MX3, Another Dimension aus dem Jahr 2021. Da sind ein paar Songs dazugekommen, 2022 ein Debütalbum, sie hat einen Haufen Auftritte hinter sich und auch nationale und internationale Radios haben ihre Musik gespielt. Die Musik ist auch schon etwas, was ihr in jungen Jahren sehr wichtig war, hat das Lydia Mell vor ein paar Jahren in der Gesprächssendung unter vier Augen mal erzählt.
2: Ja, also es ist irgendwie relativ lang, habe ich Songschreiben gar nicht als Songschreiben so angeschaut, sondern es ist für mich einfach so ein bisschen Tagebuch gewesen. Es war eigentlich für mich eine Art und Weise gewesen, mein Leben zu verarbeiten. Mhm. Also ich habe vielmals zum Beispiel eben ein anderes Beispiel von der Schule gewesen, wo meine Freundin mal mega traurig war. Und ich habe nicht gewusst, was ich machen soll, um sie zu trösten. Und dann habe ich einen Song für sie geschrieben.
0: Und jetzt gibt's aber neue Musik, die in dem Sinn nicht mit Lydia Mell angeschrieben ist, sondern mit Listen. Ein multidimensionales kreatives Projekt, wie das Lydia Mell heute bei uns in der Morgenshow ist, so kann vorstellen. So habe ich das ganze 5 Elemente.
2: Ein Element ist die Musik, eben verschiedene Musikalben, wo das Ziel ist, dass die rauskommen, aber dass es nicht nur Musikalben sind, sondern dass das vielleicht auch ein Teil wird vielleicht von filmischer Untermalung oder von Filmmusik, von den filmischen Elementen. Und das wäre das zweite Element. Film, da haben wir jetzt einen 10-minütigen Teaser. Das Ziel wäre, dass man nachher vielleicht als nächsten Schritt würde, ein Konzept machen und wo wir jetzt dran sind, und vielleicht etwa eine Stunde lang eine Doku.
0: In dieser Doku soll es zum einen über sie selber gehen, aber auch um gewisse Themen, die nicht in dem sie mit ihr selber persönlich zu tun haben. Und dazu gibt es andere Elemente in Zusammenarbeit mit anderen Leuten.
2: Zum Teil aus der Musik raus, aber auch Collabs mit gewissen aus dem Gesundheitsbereich, mit gewissen Sachen, die eine Verbindung hat zu meiner Geschichte. Und dann geht es einfach auch darum, so ein bisschen, Social Media wird ein grosser Teil sein davon.

0: mit Leuten Kontakt haben, ins Gespräch kommen über gewisse Themen, Backstage-Sachen teilen, wo ich merke, es ist ein grosses Interesse da, nicht ohne Musiksachen zu sehen, sondern so ein bisschen auch jetzt das Spitalleben, was vielleicht nicht so cool ist.
1: Und dazu sollen aber auch die Live-Auftritte nicht einfach nur Musikauftritte sein, sondern es soll mehr interaktiv werden. Das ist auf jeden Fall einiges geplant. Bin nicht sicher, wie viel da schon fix ist, aber es soll unter anderem eben auch noch Geld gesammelt werden, weil das Ganze ja auch noch etwas kostet. Gerade so einen stündigen Dokufilm, ja, braucht ein bisschen Budget. Und der Startschuss von dem Projekt ist namens Listen, ist sozusagen jetzt, heute, mit der neuesten Single «Being Me». Und wie das tönt, das hören wir jetzt. Wer noch mehr über die Dame möchte wissen, lydiamel.com. Alles aneinander geschrieben, gibt es mehr über sie zu wissen. Aber auch das ganze Interview von heute Morgen, wo sie live besucht ist, gibt es auf radiouno.ch oder auch mit unserer Handy-App zum Nachlesen. Und wir hören jetzt den Auftakt von der Lydia Mel, ihrem Projekt Listen, da mit dem Song Being Me.

0: Mel singt «Being Me», Musik aus Schaffhausen. Der Song «Being Me» von Lydia Mel, aber angeschrieben als «Listen», ein neues Projekt von dieser Dame, die sie eben das bei uns heute Morgen ist. Vorstellen. Es ist wahrscheinlich fast allen schon aufgefallen, die Auto fahren. Also ich hoffe es schwer, die Benzinpreise, die gestiegen sind. Und darum fahren die Leute wahrscheinlich eventuell eher mal mit dem Velo oder mit dem Bus. Gibt aber noch andere Alternativen, zum Beispiel der Umstieg auf Elektroautos. In der Regionalnachricht im Schaffhauser Fernsehen geht es heute Abend unter anderem um solche strombetriebene Autos. Hanna Prinz.
1: In der Schweiz sind im September 36% der Neuzulassungen von Autos Elektrofahrzeuge gewesen. Das ist das erste Mal, dass E-Autos in diesem Bereich über ein Drittel ausmachen. Wie man diesen Trend auch in Schaffhausen spürt, ist unter anderem Thema in den News am 6 Uhr im Schaffhauser Fernsehen. Gerade nachher gibt es eine neue Folge von der Talksendung «Heute im Gespräch». Dort ist der Hans-Ueli Graf, Landwirt, SVP-Kantonsrat und seit kurzem Besitzer von einem ganz speziellen Windrad zu Gast. Ein Windrad Hans, wie es bisher genannt worden ist seit dieser Woche in Oberhallau in Betrieb. Die Realisierung dieser Anlage sei nicht ganz einfach gewesen, so der Hans-Ueli Graf.
2: Es hat sehr viel Schnuff gebraucht, um einfach dranbleiben. Für mich ist ein Meilenstein ja aus mit dem Hut Landenergie, weil wir haben eigentlich in unserem Symbol haben wir Sonne, Biomasse und Kleinwind. Und das haben wir jetzt eigentlich endlich im Kanton Schaffhausen eine Anlage, die genau diesen Bereich abdeckt. Und da macht mich natürlich stolz und happy.
1: Wie viel Strom das Windrad jetzt kann liefern und wie der Strom sollte eingesetzt werden, das erklärte Hans-Ueli Graf im Talk. Am 6:30 gibt es dann noch Erfolg Globe TV. In dieser Sendung werden spannende Zielorte für Reise und Ausflüge vorgestellt. Das Programm wird dann stündlich wiederholt.

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1: Am Mikrofon ist Carla Sterchi. Genf wird im Jahr 2029 Gastgeber des weltweit wichtigsten Raumfahrtkongresses. Die Internationale Raumfahrtgemeinschaft hat der Schweiz den Zuschlag für den International Astronautical Congress erteilt. Mehr als 10'000 Fachleute aus der Raumfahrtbranche werden vom 8. bis 12. Oktober 2029 im Palexpo in Genf erwartet. Dort treffen sich unter anderem Astronautinnen und Astronauten sowie Vertreter von Raumfahrtagenturen, Unternehmen und Forschungseinrichtungen. Stefan Brubbacher, Direktor des Technologieverbands SwissMem und Präsident des lokalen Organisationskomitees, bezeichnet den Zuschlag als grosse Auszeichnung für die Schweiz und ihre Innovationskraft. Am letzten Kongresstag wird die Veranstaltung auch für die Öffentlichkeit zugänglich sein. Beim Online-Marktplatz Ricardo haben unbefugte persönliche Daten von rund 890'000 Nutzerkonten abgegriffen. Betroffen sind Namen, Postadressen und Telefonnummern. E-Mail-Adressen und Passwörter seien dagegen geschützt geblieben, heißt es. Ricardo hatte am Mittwoch verdächtige Aktivitäten festgestellt und die Sicherheitslücke daraufhin geschlossen. Das Unternehmen informiert die betroffenen Nutzer direkt und will Strafanzeige erstatten. Auch der eidgenössische Datenschutzbeauftragte wurde bereits informiert. In der Nähe des Münchner Flughafens sucht die Polizei weiterhin nach einem möglichen Puma. Ein Jäger hatte das verdächtige Tier am Dienstagabend gefilmt. Ein Experte hält es für möglich, dass es sich um einen Puma handelt. Im Naturschutzgebiet Notzinger Moos, das nicht weit vom Münchner Flughafen entfernt ist, wurden nun zusätzliche Wildkameras aufgestellt. Die Aufnahmen werden täglich ausgewertet, sagt Sebastian Pinta, Leiter der Polizeiinspektion Erding. Am Wochenende will die Polizei zudem verstärkt vor Ort sein. Bisher gingen 36 Hinweise zu einer möglichen Sichtung aus der Bevölkerung ein. Eine konkrete Spur gibt es allerdings noch nicht. Eine erneute gross angelegte Suche mit Hubschraubern und Drohnen ist deshalb vorerst auch nicht geplant. Papst Leo XIV. Hat den philippinischen Kardinal Luis Antonio Tagle als neuen Dekan des Kardinalskollegiums bestätigt. Das teilt der Vatikan mit. Der 69-Jährige folgt auf den Italiener Giovanni Battista Re, der das Amt seit 2020 innehatte und nun mit 92 Jahren zurücktritt. Der Kardinaldekan übernimmt besonders beim Tod oder Rücktritt eines Papstes wichtige Aufgaben. Er beruft die Kardinäle zur Papstwahl nach Rom ein und übernimmt dabei eine leitende Rolle. Tagle ist außerdem im Vatikan für die Verbreitung des katholischen Glaubens mitverantwortlich.
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3: Das Wetter ist in dem Sinne freundlich. Also freundlich. Aktuell sehe ich noch keinen Regen, aber es ist doch relativ grau geworden im Verlauf der letzten 1-2 Stunden. Regenwetter heute Abend möglich, auch in der Nacht auf morgen kann es immer mal wieder nass sein. Und das aktuell mit Temperaturen so um die 14 Grad. Morgen geht es dann so los am Samstag mit wahrscheinlich Regen. Vormittag eher noch ein bisschen nass. Im Verlauf des Tages dann wahrscheinlich auch noch ein bisschen Auflockerung und längere trockene Phase. Und das ganze Morgenmittag ein Höchstwert von um die 15 Grad. Eine Meldung auf dem Verkehrsradar für die Region. Wir haben auf der A4 Stau, respektive stockend vorwärts kommen, von wieder Richtung Schaffhausen zwischen der Winterthur Nord und Henkert. Da braucht es Geduld. 44 Probeeinheiten, 36 mitwirkende Menschen und 53 Päckchen Gummibärli, die während der Probe gegessen worden sind. Das hat alles gebraucht, dass das neue Stück «Im Spiegel der Anderen» vom Jugendtheater Momol zustande kam. Bis zu der Premiere in 2 Wochen steht aber trotzdem noch einiges vom Programm, sagt der Regisseur Simon Kramer.
4: Wir haben jetzt da mal wie die Positionen gesetzt. Jetzt ging es wiederum im Spiel zu überprüfen, hey, braucht es da mehr Durchgang, müsste jetzt hier mehr Platz haben, um da rauszukommen, passt da im Verhältnis alles zusammen. Und der nächste Schritt ist dann, dass man das Licht aufgrund von diesen Positionen ausleuchtet und dann anfängt, die Lichtstimmungen zu machen.
3: Um was es in dem neuen Stück dann genau geht und wie der Entstehungsprozess war, das hören wir in einem ausführlichen Beitrag, gerade in ein paar Minuten am Mikrofon. Das ist Samuel Peter. Ich wünsche ganz einen guten Start ins Wochenende.

0: Der Luis Capaldi schreit Survive zum Start ins Wochenende auf Radio Monat in unserer Infoabendstunde. Jetzt dann geht 12 ab 5. Herbstferien, da gehen viele nochmal in den Süden, um vielleicht nochmal ein bisschen Sonne können geniessen und sich vielleicht am Strand entspannen. Für Künstlerinnen und Künstler vom Theater Momol, da sehen die Herbstferien aber ein bisschen anders aus. Die liegen nicht mit einem Cola gemütlich am Strand, sondern sind täglich beschäftigt mit Bühnenaufbau und Proben. Eva Petritscher berichtet.
1: Jedes Jahr in der ersten Woche nach der Herbstferie ist die Premiere von einem neuen Stück, das das Jugendtheater Momol seit dem März vorbereitet hat. In ihrem neuen Stück «Im Spiegel der Anderen» geht es um junge Menschen, die viel Druck von außen erleben, sagt der Regisseur vom Jugendtheater Momol, Simon Kramer.
2: Genauso der Spiegel ist wirklich, was erwartet andere von einem, wie sehen andere einem selber, von Eltern, von Lehrpersonen, von Kolleginnen und Kollegen. Genauso unterschiedliche Anforderungen, die so die Gesellschaftskuchen ausmacht, wo man nicht immer allem entsprechen kann.
1: Schauspieler und Schauspielerinnen sind zwischen 14 und 19 und spielen nicht nur Stück, sondern haben es auch mit dem Regisseur zusammen geschrieben.
2: Ich habe noch nicht gewusst, am Anfang, auf was rausläuft. Sie dürfen ihre Figuren entwickeln. Sie haben ihren eigenen Figuren Themen gegeben, die so wirklich der Lebensrealität von jungen Menschen entspricht. Wir hoffen, dass wir junge Menschen aufmuntern können, für sich selber einen Schritt zu wagen, manchmal aus dem Druck und Stress raus.
1: Ein Stück funktioniert dabei auch auf einer Metaebene. Die Schauspielerinnen und Schauspieler spielen nicht nur Figuren, die mit gesellschaftlichem Druck klarkommen müssen. Sie sind selber auch im echten Leben junge Menschen, die in der Schule oder beim Arbeiten Erwartungen ausgesetzt sind. Die meisten von ihnen gehen am 4. Abend noch bis spät am Abend in die Probe.
2: Manchmal ist bei der Probe ab und zu nicht so viel Energie rum gewesen, wo wir dann mehr besprochen haben oder Text gemacht oder wo ich wie so haben müssen einen Weg finden mit ihnen. Jetzt aufs Ende hin, oder genau, sehen sie wie aufs Ende mehr, wo wieder wie so mehr Motivation rum ist. Oder auch, jetzt haben alle Ferien oder sich Ferien genommen. Genau, und jetzt ist wie so wie die Hochzeit, so, wo alles entsteht.
1: In diesen Ferien sind sie 2 Wochen lang täglich am Proben. Dort tun sie Details anpassen und Abläufe richtig verinnerlichen. Außerdem können Sie ein Stück dann das erste Mal auf der grossen Bühne mit dem richtigen Bühnenbild proben, wo ein wichtiger Bestandteil vom Theaterstück ist.
2: Also ja, wir probieren wie dem Spiel, also wie soll ich sagen, dem gerecht werden oder darüber aus. Genau, es hat etwas, also Geschichte hat wie so etwas real Alltägliches und es geht dann aber auch noch darüber aus ins Fantastische, Fantasievolle, sage ich jetzt mal.
1: Das sagt der Regisseur vom Jugendtheater Momol, Simon Kramer. Die Premiere von ihrem neuen Stück ist am 24. Oktober in der Bachtonhalle Schaffhausen. Bis dorthin muss aber noch ein bisschen geschaffen werden. Ein Theater hat zum Beispiel noch gar keinen Schluss. Der müsste zuerst noch geschrieben werden.
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0: Mit Radio Mono zwei Wochenende starten, da am 20 Minuten ab den 5. Wie ein Krümpelturnier wirkt, jedes Mal, wenn ich auf den Bildschirm schaue, es wird ein Goal geben im WM-Quali-Spiel von den Schweizerinnen gegen Israel. 6:3 steht es mittlerweile, oder aus Schweizer Sicht, ja, 6:3. Nein, Krümpelturnier hat das nächste Goal gegeben, glaube ich. 7:3 steht es jetzt mittlerweile. Eins hin und her. Wirklich jedes Mal, wenn ich auf den Bildschirm schaue, sind wieder irgendwelche am Jubeln. Immerhin 7-mal gejubelt haben die Schweizerinnen, nur, ja, für euch sagen, 3-mal die Israelinnen. 3:7, respektive eben 7:3 aus Schweizer Sicht, kurz vor Abpfiff bei dem WM-Quali-Spiel. So, lang geht's nicht mehr. Und dann sind wahrscheinlich alle etwa im Wochenende angekommen. Weniger Freude haben die, die Schule haben, die Schülerinnen und Schüler. Teil von der Herbstferien schon durch. Aber eben nicht nur Herbstferien ist aktuell das Thema, sondern auch passend zu der Jahreszeit, finde ich, so richtiges Herbstwetter.
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0: Es ist nicht mehr wirklich warm, immer mal wieder nass, ab und zu auch ein bisschen sonnig und so. Auch heute im Verlauf des Nachmittags doch relativ sonnig gewesen. Jetzt die Wolken mehr und mehr zugelegt. Und so kann es dann am Abend und in der Nacht auf morgen eben zwischendurch auch mal ein bisschen Regen geben. Sonne, Wolken und auch ab und zu Regen, das hat es die ganze Woche schon gegeben. Und eben auch am Wochenende, da gibt es wieder vor allem ein bisschen, Rolf Rickli vom Meteotest.
2: Ja, die Front, die jetzt hineinkommt, das ist Polarluft, die vor der Polarluft schon mal ein bisschen Regen auslöst. Und dann beim Frontdurchgang morgen Vormittag, da ist dann viel bewölkt. Wolken kriegt ihnen noch zeitweise Regen bis frühen Nachmittag und dann sollte es in Schaffhausen trocken sein, die Wolken lockern zögernd auf und dann gibt es noch vielleicht 1 oder 2 Sonnenstunden mal Nachmittag, Temperatur bei 14 Grad. Am Sonntag da haben wir Wolkenreste, zum Teil Hochnebel, wahrscheinlich ist es gar nicht so ein sonniger Tag, das Wetter ist trocken am Sonntag, aber zuerst einmal tieferes Gewölk und dann mittelhochs Gewölk und summa summarum eben eher ein bedeckter Himmel am Sonntag.
0: Und noch der Blick auf Anfangs nächste Woche. Dort sieht es aktuell nicht so nach Regenwetter aus.
2: Nein, es ist trockenes Wetter angesagt. Montag, Dienstag, Mittwoch, am Donnerstag, Freitag nimmt dann die Unsicherheit zu, ob ein bisschen Regen im Spiel ist. Aber die erste Hälfte ist trocken und von Tag zu Tag wärmer. Jetzt, wenn natürlich eine klare Nacht ist, geht die Temperatur zurück. Da haben wir Morgenwert zwischen 6 und 8 Grad. Und bei diesen Werten ist natürlich Chance geben, dass es Bodennebel gibt. Am Montag, Dienstag, Mittwoch wahrscheinlich bis in die erste Hälfte vom Vormittag neblig und sonst aber freundlich und die Temperatur am Mittwoch möglicherweise bis 18 Grad.
0: Das ist der Ausblick auf das Wetter. Es bleibt also wechselhaft aufs Wochenende mit teils Regen und teils Sonne, wie wir gehört haben im Ausblick mit Rolf Rickli vom Meteotest.
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0: der Seal mit Amazing auf Radio Mono, halb tief unserer Info-Abendstunde, halb sechs ist es. Es gibt Regionalnachrichten und die gibt es vom Jimmy Sauter.
1: Nach dem Brand des Pfarrhauses an der Brunnenwiesenstraße in Neuhausen vor 2 Jahren soll das Gebäude nun abgerissen werden. Das entsprechende Baugesuch der evangelisch-reformierten Kirchgemeinde Neuhausen ist in der aktuellen Ausgabe des Schaffhauser Amtsblatts einsehbar. Beim Brand im September 2024 wurde das Haus massiv beschädigt. Personen wurden keine verletzt. Wie Agnes Brühlhardt, Vizepräsidentin der Kirchgemeinde, auf Anfrage von Radio Monat bestätigt, wäre eine Sanierung oder ein Neubau des Pfarrhauses finanziell nicht realistisch gewesen. Da es noch ein zweites Pfarrhaus in Neuhausen gibt, sei die Gemeinde aktuell nicht auf einen Ersatz angewiesen. Wie es mit dem Grundstück weitergeht, müsse von der Kirchgemeinde noch besprochen werden. Gegen das Gesuch für den Abriss kann bis zum 8. November Einsprache eingelegt werden. Der heiße Sommer hat Auswirkungen auf die Qualität der Kürbiskerne. Das sagt Raphael Brütsch, Co-Geschäftsleiter des Schaffhauser Unternehmens Brütsch Kürbiskern, im Interview mit Radio Monot.
2: So im langjährigen Durchschnitt haben wir also durchschnittliche Erträge. Das ist im Vergleich zu anderen Jahren sehr erfreulich. Wo wir ein bisschen Probleme haben, ist mit der Qualität. Es hat einzelne Kürbis gegeben, die schon angefangen haben zu keimen.
1: Rund 15% der Kürbiskerne können nicht verwendet werden. Die Kürbiskerne, die dieses Jahr verarbeitet werden, kommen erst im nächsten Jahr auf den Markt. Brütsch baut Ölkürbisse an und stellt unter anderem Kürbiskernöl her. In der Kirche St. Johann in der Schaffhauser Altstadt wird morgen Samstag das Schülersymphonieorchester Baden-Württemberg auftreten. Zum Auftakt des Klassikkonzerts wird ein Stück der französischen Komponistin Louise Farrokh gespielt. Das sagt der Leiter des Orchesters Christoph Wagner im Interview mit Radio Monat.
3: Man hört sehr selten Komponistinnen, aber die werden immer mehr entdeckt. Und es folgt dann von Max Bruch ein Doppelkonzert, das selten gespielt wird für Klarinette, Bratsche und Orchester mit 2 ausgezeichneten Solisten der Musikhochschulen München und Karlsruhe.
1: Nach einer Pause wird dann noch ein Stück von Tschaikowski aufgeführt. Zum Orchester gehört auch eine 17-jährige Schülerin aus Dörflingen. Das Konzert beginnt morgen um 17 Uhr und dauert inklusive Pause voraussichtlich etwa 2 Stunden. Zum Schluss noch eine Polizeimeldung aus dem deutschen Grenzgebiet. Der Mann, der in Waldshut-Tingen im September und Anfang Oktober 2 Raubüberfälle begangen haben soll, hat sich selbst bei der Polizei gestellt. Das gab das Polizeipräsidium Freiburg heute Nachmittag bekannt. Beim mutmaßlichen Täter handelt es sich um einen 26-jährigen Deutschen. Als Motiv für die Überfälle gab er finanzielle Gründe an. Der Mann gab an, am 23. September in Tingen ein Restaurant an der Bahnhofstraße überfallen zu haben. Zudem soll er am 2. Oktober einen Überfall auf ein Geschäft in der Nähe des Bahnhofs von Waldshut begangen haben. Er befindet sich nun in Untersuchungshaft. Bis zu einer rechtskräftigen Verurteilung gilt die Unschuldsvermutung.
0: Ein Mix aus Sonne und Wolken ist das Wetter von heute, obwohl der mit der Sonne glaub, langsam durch ist. Vor allem bewölkt ist es und jetzt am Abend und in der Nacht kann es auch immer mal wieder Regen geben. Die Temperaturen die sind um die 13, 14 Grad im Moment. Morgen gibt es einen ähnlichen Höchstwert. Morgen, wahrscheinlich morgen Samstag, eher noch ein bisschen Regenwetter. Im Verlauf des Tages dann eine längere trockene Phase und es kann dann noch ein bisschen auflockern. Auch wieder eben mit Höchstwert um die 15 Grad. Auf der Strasse, da läuft es ziemlich rund. Eine einzige Meldung haben wir auf dem Radar für die A4. Winterthur Richtung Schaffhausen zwischen Winterthur Nord und Henkert. Dort geht es nach wie vor stockend vorwärts wegen Verkehrsüberlastung. Wir wünschen allen, die unterwegs sind, ganz eine gute und vor allem eine sichere Fahrt. Ein Torfestival hat es in Ungarn, und zwar dort auf neutralem Boden. Israel gegen die Schweiz gespielt, also Israelinnen gegen die Schweizerinnen in einem WM-Quali-Playoff-Spiel, also Hinspiel. Das heisst, die Schweizerinnen haben sich da eine gute Ausgangslage gemacht mit einem 7-3-Sieg. Also das hat es immer wieder gegeben. Jedes Mal, wenn ich auf den Bildschirm geschaut habe, hat es wieder ein Team gegeben, das am Jubeln ist. Immerhin 7-mal gejubelt haben die Schweizerinnen. 7-3 gewinnen sie das Hinspiel. Am nächsten Dienstag geht es dann weiter mit dem Rückspiel. Und wenn die Schweizerinnen gewinnen sollten, dann kommt es in die zweite Playoff-Runde, wo es dann entweder gegen Kosovo oder gegen Österreich geht. Am Mikrofon, da ist der Samuel Peter. Ganz einen guten Start ins Wochenende wünsche ich.

0: dem Thema. Das Wichtigste rund um die Aktion gibt es vom Nico Bollinger.
1: Wie geht es einem wirklich? Das will man sich, aber auch seine Mitmenschen morgen bei der Standaktion fragen. Ein Recovery College will damit eins erreichen. Mehr Verständnis, sagt Psychologe Dieter Reichel.
2: Die Leute auch sensibilisieren auf psychische Betroffenheit. Psychische Gesundheit hat jeder von uns. Der Sinn ist eigentlich auch wieder darüber zu reden, sich in einen Austausch zu begeben mit betroffenen Menschen, die Erfahrungen haben, aber auch mit Fachpersonen.
1: Vom Morgen um 10 Uhr bis am Nachmittag um 4 Uhr steht er zusammen mit den Kolleginnen und Kollegen von Libra und Standby You am Stand und beantwortet gern jede Frage.
2: Man kann ihnen Tipps geben und sagen, wo sie sich vielleicht anwenden können. Also auch die Möglichkeit, schon in Austausch zu gehen, gibt ja schon ein Stück in der Verbundenheit, was das anbelangt. Oder die eigenen Grenzen, die man so noch ausloten kann, mehr zu achten und so auf Routinen einzugehen, wo man könnte oder sollte auch pflegen.
1: Für das kann man im Rahmen der Standaktion auch mit Betroffenen reden über ihre Erfahrungen und was ihnen geholfen hat. Und gerade wenn man im Umfeld Leute hat, kann man sich dort auch Hilfe suchen.
2: Wichtig ist, nicht die Leute meiden oder sagen, ich mache einen grossen Bogen drumherum, sondern auch zu sagen, ich gehe in Kontakt, ich suche ein Gespräch. Aber nicht bewertend, sondern auch begleitend sollte das aufgebaut sein, ihn darauf ansprechen. Nicht rhetorisch, wie geht es dir, sondern wie geht es dir wirklich?
1: Sagt der Psychologe Dieter Reichel. Nebst Hilfestellung gibt es am Stand dazu auch noch Kaffee und Kuchen und ein Glücksrad. Das alles im Rahmen vom Welttag von der psychischen Gesundheit zur Sensibilisierung.
2: Wichtig ist es vor allem, weil das mehr und mehr Gestalt annimmt oder mehr und mehr, wie soll ich sagen, im Mittelpunkt steht. Die psychische Gesundheit hat ja jeder von uns, oder? Und dann gilt es einfach, Sorge zu tragen und nicht den Bogen drumherum machen, sondern immer wieder in Kontakt sein. Und die Anti-Stigma-Kampagne sollte jeden Tag stattfinden.
1: Auf dem Frohnwegplatz in der Stadt Schaffhausen bietet darum ein Recovery College morgen die Möglichkeit, sich zum Thema psychische Gesundheit ohne Vorbehalt zu informieren und ein paar Tipps mit auf den Weg zu nehmen.
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0: Aerosmith singen uns da ins Wochenende mit «I don't want to miss a thing». Auf Radio Monat gehört dann 10 Minuten vor den 6. Und das ist geschafft. Die Schweizerinnen gewinnen Fußball-Nationalmannschaft der Frauen im Einsatz gewesen. Und zwar gegen Israel WM Playoff-Spiel. Und es hat ganze 10 Goal gegeben im Spiel. 7 für die Schweizerinnen, 3 für die Israelinnen. Und dort hat eben eine gerade 3 Töpfe geschossen. Ganz stark war die israelische Spielerin, aber eben auch die Schweizerin hat zum Glück 7 Goal total gemacht und somit das erste Playoff-Hinspiel gewonnen. Gute Ausgangslage fürs Rückspiel, das ist in Sion und zwar am Dienstagabend, Viertel ab 7 Uhr, der nächste Match für die Schweizerinnen. Und wenn es dann eben langt, was mit einem 4-Goal-Vorsprung schon mal nicht schlecht aussieht, dann geht es in die nächste Playoff-Runde und dort warten dann Gegnerinnen aus Österreich oder aus dem Kosovo. Und vom 7-3-Sieg der Schweizer Frauenfußball-Nationalmannschaft gehen wir noch zu ein paar ganz anderen Zahlen.
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0: Ein Euro, den es im Moment gibt, für 93,02 Rappen. Der US-Dollar kostet 83,10 Rappen. Das Kilo Gold notiert aktuell bei 111.978 Franken. Und der SMI geht mit einem Plus von 1,1% in Feierabend, respektive ins Wochenende, mit 13.787 Punkte.

0: Hallo zusammen.
1: Hallo zusammen auf der Song of My Life.
2: Der Song, der erinnert mich immer an meine Trainingseinheiten zu Hause.
0: Der zieht mich einfach auf die Tanzfläche.
1: Wenn ich das Lied höre, bin ich wieder voll da.
2: Ach, das schmilzt mir einfach immer das Herz.
0: Song
2: Hallo zusammen, ich bin Karin und mein Song of My Life ist Holding Out for a Hero von Bonnie Tyler. Weil das ist einfach ein mega kraftvoller Power-Song und der gibt mir immer wieder Energie. Ist aus meiner Jugend, eine Zeit, die mich das Leben lang begleitet. Einfach ein kraftvoller Supersong.

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1: Am Mikrofon ist Carla Sterchi. Beim Bundesamt für Cybersicherheit sind in der vergangenen Woche so viele Meldungen eingegangen wie noch nie seit mindestens Anfang 2025. Insgesamt wurden knapp 1600 Cybervorfälle gemeldet. Das sind rund 17% mehr als beim bisherigen Höchststand. Dabei handelt es sich vor allem um Betrugsversuche, gefälschte Nachrichten und Phishing. Nicht jede Meldung bedeutet also, dass tatsächlich ein Schaden entstanden ist. Auch Schweizer Unternehmen sind zunehmend betroffen. Laut einer Studie des Beratungsunternehmens Deloitte geben 41% der befragten Unternehmen an, bereits Opfer eines Cyberangriffs geworden zu sein. Der Friedensnobelpreis bedeutet ihr sehr viel. Das sagt die südafrikanische Juristin Navi Pillay zu ihrer Auszeichnung. Die 85-Jährige erfuhr dies während einer Tagung am Gerichtshof in Nürnberg, wo vor 80 Jahren Nazi-Verbrecher verurteilt wurden. Dass ihr ausgerechnet hier applaudiert werde, bedeute ihr viel, sagt Pillay. Man wolle einen Preis nicht erhalten, wenn dies die Öffentlichkeit nicht auch so sehe.
2: At this venue, your applause means a great deal to me. You know, you don't want to receive an award prize or anything, unless the public agrees that you deserve this.
1: Das Nobelkomitee in Oslo würdigt mit dem Friedensnobelpreis Pillays Kampf für Frieden und internationales Recht. Bei einem Einsatz der US-Einwanderungsbehörde ICE in New York ist ein Mann durch Schüsse verletzt worden. Das US-Heimatschutzministerium hat den Einsatz nun verteidigt. Die Beamten hätten sich und andere Menschen in Gefahr gesehen und deshalb geschossen, erklärte ein Vertreter der Behörde. Der Mann sollte festgenommen werden. Laut den Behörden wird er verdächtigt, einer kriminellen Bande anzugehören. Er wurde am Hals verletzt und ins Spital gebracht. Laut New Yorks Bürgermeister befand sich während des Einsatzes auch ein 5-jähriges Kind im Auto des Mannes. Das Kind blieb körperlich unverletzt. Die Beamten hätten nach eigenen Angaben nichts von seiner Anwesenheit gewusst. Zwei Anfang September in Südfrankreich gestohlene Gemälde des berühmten Malers Pierre-Auguste Renoir sind wieder aufgetaucht. Die Polizei hat die beiden Werke am Donnerstag sichergestellt. Das berichten französische Medien. Der Bürgermeister von Cannes-sur-Mer bestätigte den Fund. Die Gemälde haben einen geschätzten Wert von 8 bis 10 Millionen Euro und sollen unbeschädigt sein. Die beiden Werke waren Anfang September aus dem Renoir-Museum gestohlen worden. Im Zusammenhang mit dem Einbruch wurden mehrere Personen festgenommen. Zwei von ihnen stehen im Verdacht, daran beteiligt gewesen zu sein.
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4: Es ist meistens bewölkt. Auch immer mal wieder Regen kann es geben heute Abend und in der Nacht auf morgen. Temperaturen um die 13-14 Grad noch. Morgen gibt es dann am Vormittag vor allem Regen. Im Verlauf des Tages soll es dann ein bisschen abdrücken und auch Auflockerungen kann es geben. Das morgen mit Tageshöchstwert ähnlich wie heute um die 15 Grad.

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1: Das ist der Start ins Wochenende und in das geht's mit Radio Monat informiert mit unserem Infokompakt. Grüezi miteinander. Wir schauen in den nächsten gut 10 Minuten nochmal zurück auf den heutigen Freitag, 9. Oktober. Unterschiedlicher könnten zwei Lebensmittel fast nicht sein, der Kürbis und die Trauben. Neben dem, dass beide in Schaffhausen angebaut werden und auch gut wachsen, fällt einem auf den ersten Gedanken wahrscheinlich nicht viel mehr dazu ein. Der Kürbis gross, fest und orange, Trauben klein, weich und grün oder rot. Trotzdem gibt es gerade beim Anbau mehr Parallelen, wie man denkt. Gerade besonders in diesem Jahr. Warum genau, das hören wir in gut 4 Minuten. Zuerst ist aber noch der Captain vom FC Schaffhausen ein Thema. Am Mikrofon ist der Samuel Peter. Schönen guten Abend miteinander. Ein Grossteil von seiner bisherigen Profikarriere als Fußballer hat Danilo Del Toro beim FC Schaffhausen gespielt. Der 29-jährige Schaffhauser hat im 2017 den ersten Profi-Einsatz beim FCS in der Challenge League gehabt. Von 2022 bis 2025 hat er bei Neuchâtel Xamax oder auch Vaduz gespielt, bevor er dann im Sommer vor einem Jahr zurück in die Munotstadt gewechselt hat. Im Fußball-Podcast Box to Box von Radio Munot hat Danilo Del Toro auf seine Anfänge als Spieler zurückgeschaut. Der Nicolas Valero fasst zusammen.
2: Heute ist Danilo Del Toro schon eine Identifikationsfigur vom FC Schaffhausen. Dort hat er auch als 6-Jähriger seine Anfänge gemacht. Schon als kleiner Bub ist Danilo Del Toro auf dem Platz gestanden. Das dank seinem Vater. Und der hat damals ein Potenzial beim heutigen FCS-Captain gesehen. Nach einem Jahr bei den FCS-Junioren hat er ihn bei der Jugendabteilung vom Grasshoppers Club Zürich angemulden. Erzählt Danilo Del Toro im Fußball-Podcast Box to Box.
3: Ich habe einfach ein Probentraining gemacht. Ich glaube, er hat mich einfach angemeldet für ein Probentraining. Das war U8, also 7 bin ich. Dann irgendwann ist das so ein bisschen zustande gekommen, dass ich dann nachher auf einmal mit dem blau-weißen Liebling rumgelaufen bin. Ich habe wirklich wunderschöne Erinnerungen an die Zeit, wenn man an so viele Turniere gegangen ist, Kollegen kennengelernt hat, man hat auch privat dann irgendwann etwas zusammen gemacht.
2: Die Zeit als Bub und dann als Teenager bei GC ist aber nicht nur positiv gewesen. Wenn er zurückschaut, würde er als Kind länger aus Spass Fußball spielen wollen und erst später in die Profiabteilung wechseln.
3: Ich finde, das ist fast schon ein bisschen zu früh gewesen. Es hat schon sehr früh angefangen mit ein bisschen Leistungsdruck, mit dem Handeln von Schule, am Schluss immer in Hartum fahren auf Zürich. Ja, das war schon nicht so einfach gewesen und das hat dann schon sich ein bisschen mitgeschleicht, aber am Schluss hatte ich trotzdem immer eine super Zeit gehabt.
2: Bis zu der U15 hat Danilo Del Toro bei GC gespielt. Dort ist er unter anderem mit dem heutigen Schweizer Nazi-Goalie Gregor Kobel im Team gewesen. Der Trainer von der Nachwuchsmannschaft war damals der Ex-Nazi-Spieler Johann Vogel gewesen. Weil der aber Danilo Del Toro trotz Versprechen mal nicht spielen lassen hat, sind sie in einem Spiel aneinander geraten.
3: In den 90. Minuten wollte er mich einlaufen schicken. Ich wusste, das ist eine glasklare Provokation. Dann bin ich aufgestanden und gesagt, ich gehe selber einlaufen. Ich gehe nicht. Und dann hat es eine Auseinandersetzung gegeben nach dem Spiel, dies, das. Und ich bin dann direkt ins Klassenlager gefahren. Und dann läutet mir mein Vater irgendwann im Klassenlager an. Das Spiel ist nicht übergeht. Aus disziplinarischen Gründen. Sie haben dich rausgeschmissen, weil ich keine Disziplin habe. Und das hat mir ja so ein bisschen in dem Moment den Boden unter den Füßen weggenommen, ehrlich gesagt, weil das schon mein Traum war. Und dann bin ich zu Winter.
2: Bis es zum Profidebüt vom heute 29-Jährigen gelangt hat, hat es aber noch mehr Geduld gebraucht. Mit 18 hat Danilo Del Toro beim Nachwuchs vom FC Winterthur gespielt. Mit 20 ist er dann in der U21, der zweiten Mannschaft von Winter, gewesen, hat in der ersten Liga Classic starke Leistungen gezeigt und darum nachgefragt, wann er in die erste Mannschaft kommt.
3: Dort haben sie mir Vater gesagt, du bist zu klein, du bist da. Wird nie lange in der Challenge League. Und dann habe ich meinem Vater gesagt, du los, macht keinen Sinn. Da angefangen beim FCS, Probentraining gemacht, sie haben mich direkt genommen. Und dann habe ich gemerkt, da könnte vielleicht doch noch etwas werden.
2: Und so hat Danilo Del Toro im 2017 seine erste Spiel als Fußballprofi beim FC Schaffhausen in der Challenge League gemacht. Über 250 Spiele, 34 Goal und 45 Vorlagen hat der Schaffhauser laut der Statistik von Transfermarkt für den FCS Neuchâtel Xamax und den FC Vaduz in der zweithöchsten Schweizer Liga gemacht. Und genau dort will Danilo Del Toro mit seinem FCS ab nächster Saison auch wieder hin.
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0: Sobald es auf den Feldern orange leuchtet, ist bei den meisten Herbststimmung angesagt. Dann gibt es heisse Wärmesels und Kürbissuppe. Und das darf bei der Kürbissuppe bei vielen nicht fehlen. Die Kürbiskerne obendrauf. Im nächsten Jahr da muss vielleicht ein bisschen auf die Kerne verzichtet werden. Und das wegen dem heissen Sommer, der hinter uns ist. Jennifer Gisler berichtet.
1: Der heisse Sommer hat nicht nur den Menschen zu schaffen gemacht, sondern auch dem Wasser und auch den Lebensmitteln. Die Auswirkungen gerade im letzteren Bereich, die ziehen sich noch bis mindestens Ende Jahr durch, unter anderem bei den Kürbis und noch spezifischer den Kürbiskernen, sagt Raphael Brütsch, Co-Geschäftsleiter von kürbiskern.ch.
2: So im langjährigen Durchschnitt haben wir also durchschnittliche Erträge, das ist im Vergleich zu anderen Jahren sehr erfreulich. Wo wir ein bisschen Probleme haben, ist mit der Qualität. Es hat einzelne Kürbis gegeben, die schon angefangen haben zu keimen. Also der Kürbiskern im Kürbis drin, der ist halt in einem feuchten Milieu und der hat offenbar Stoff drin, der seine Keimfähigkeit hemmt bis zum nächsten Jahr. Der Stoff hat sich in dieser Hitze abgebaut und jetzt hat es aufgeplatzte Kürbiskerne gehabt.
1: Brütsch Kürbiskern gibt es erst seit rund 25 Jahren. Im Landwirtschaftsbetrieb ist das noch nicht besonders lang. So müssen Sie zuerst einmal noch herausfinden, wie man was genau handhabt. Trockenes Wetter, zu nasses Wetter oder auch Hagelschäden. Sie haben aber schon mal einen Anhaltspunkt gefunden und der liegt bei den Kollegen vom Rebbau.
2: Als Schaffhauser Bauer hast du immer noch einen Kollegen, der Weinbauer ist und dann weisst, die fangen jetzt an Wümmen oder Herbsten, je nach Region. Und dann fangen wir dann nachher auch an mit der Kürbisernte. Und normal fangen wir am 1. Oktober an, vielleicht mal Ende September. Und jetzt haben wir es geschafft, noch im September fertig zu werden. Das heisst, wir sind fast einen Monat früher gewesen wie normal.
1: Das sei allerdings vielleicht schon ein bisschen zu spät gewesen, sagt Raphael Brütsch weiter. Draussen seien die Kürbis noch grün gewesen, innen drin aber schon reif. Was das jetzt genau für sie bedeutet, ist aktuell noch ein bisschen unklar. Kürbiskerne sind im letzten Monat geerntet worden und werden jetzt zwischengelagert. Im nächsten Monat geht es dann weiter mit der Verarbeitung.
2: Also wir gehen mit diesen Kürbiskernen im Winter auf eine Reinigung. Da tut man den Staub und Ernterückstände und schlechte Kürbiskerne raussortieren. Und wir würden jetzt einen Teil von dieser Reinigung mal vorziehen. Und dann würden vielleicht noch in einem ganz guten Jahr gehen da vielleicht 5% weg. Und ich käme vorstellen, dass es um die 15% ist, die weggeht. Aber das ist eine sehr vage Aussage.
1: Das heisst nicht unbedingt weniger Sortiment, sondern einfach ein bisschen eine andere Produkteverteilung.
2: Es wird einfach sehr viel Öl wahrgeben. Wir sortieren die Kerne sortieren auf A-Ware, sagen wir dem als Fachbegriff. Das sind so die Kerne, die man kennt im Säckli, die man essen kann. Und dann gibt es Ölware. Aus der machen wir unsere eigene Ölmühle den Öl. Ja, jetzt liegt es vielleicht auch am Konsument, einen Haufen Kürbiskernöl zu kaufen. AWA ist immer ein einfacherer Markt.
1: So gibt es nächstes Jahr vielleicht ein bisschen mehr Kürbisöl anstatt Kürbiskerne in den Läden. Die Ernte, die dieses Jahr gesammelt wird, wird erst im Verlauf des nächsten Jahres verarbeitet. So bleiben die Produkte frischer.
2: Bei uns ist in dem Sinne Kürbissaison, dass die Vermarktung sehr gut läuft. Andere Hofläden, die irgendeine Kürbisausstellung haben und einfach in einer Kürbissuppe rein gehört noch Kürbiskernöl. Es läuft die Vermarktung sehr gut, aber es läuft die Vermarktung vom Kürbiskernen vom letzten Jahr.
1: So der Raphael Brütsch von Brütsch Kürbiskern. Die genauen Auswirkungen von dem Sommer sind Birnenprodukte also erst im nächsten Jahr spürbar. Kürbissaison ist eben nicht überall gleich Kürbissaison.
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0: Der Blick auf die Kür bis Kernsaison 2026 und wie der FCS-Captain Danilo Del Toro eigentlich Fußballprofi geworden ist. Das sind unsere beiden Beiträge heute im Infokompakt und die gibt es wie ganz viel anders, wo wir darüber berichtet haben. 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
0: Die sinkenden Einnahmen für den Kanton Schaffhausen aus den Unternehmenssteuern beschäftigen die Geschäftsprüfungskommission GPK vom Kantonsrat. Der Regierungsrat erwartet unter anderem wegen tieferen Einnahmen für die Jahre 2027 bis 2030 rote Zahlen. Der GPK-Präsident Walter Hotz hat jetzt einen politischen Vorstoss eingereicht, wo er unter anderem von der Regierung wissen will, wie es dann 2031 weitergeht. Außerdem fragt er, was für Massnahmen geplant sind, um internationale Konzerne zu Schaffhausen zu halten. Eine Antwort vom Regierungsrat ist noch offen. Außerdem wird auch das Parlament noch darüber diskutieren. Das Amateurtheater Leuchten aus Jestetten zeigt ab dem 23. Oktober das Stück «Frau Müller muss weg». Bei dieser Komödie geht es um einen Elternabend, der eskaliert, wo die Eltern eine Klassenlehrerin loswerden wollen. Nach Vorstellungen zu Jestetten wird das Stück im November noch zu Lotstetten und zu Hallau gezeigt, bevor es dann im Januar noch zwei Aufführungen im Trottentheater zu Neuhausen gibt. Der VC Kanti startet am Wochenende mit einem Heimspiel in die neue Saison. Bei den Schaffhausen Volleyballerinnen hat es mehrere Wechsel gegeben. Das Team sei aber parat und der VC Kanti-Präsident Sandro Poles sagt gegenüber Radio Munot, dass er optimistisch ist, dass das neue Team konkurrenzfähig sei. Los geht's für den VC Kanti mit der neuen Volleyball-Saison am Sonntag mit dem Heimspiel gegen Volley Toggenburg. Abpfiff in der BBC Arena ist am 16:30.
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0: Das war es mit dem Infokompakt für diese Woche. Das nächste News-Update gibt es am 6:30 mit den Regionalnachrichten. Und nach den 7:00 Nachrichten gibt es wie gewohnt noch zum Start des Wochenende eine Stunde lang Musik aus dem letzten Jahrtausend. Die Oldie-Sendung Jukebox Melodies, moderiert vom Rolf Meister. Am Mikrofon war bis dahin ist der Samuel Peter. Bedanke mich fürs Zuhören. Ich wünsche weiterhin gute Unterhaltung und ganz einen guten Start ins Wochenende.

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1: Am Mikrofon ist Jimmy Sauter. Nach dem Brand des Pfarrhauses an der Brunnenwiesenstraße in Neuhausen vor 2 Jahren soll das Gebäude nun abgerissen werden. Das entsprechende Baugesuch der evangelisch-reformierten Kirchgemeinde Neuhausen ist in der aktuellen Ausgabe des Schaffhauser Amtsblatts einsehbar. Beim Brand im September 2024 wurde das Haus massiv beschädigt. Personen wurden keine verletzt. Wie Agnes Brühlhardt, Vizepräsidentin der Kirchgemeinde, auf Anfrage von Radio Munot bestätigt, wäre eine Sanierung oder ein Neubau des Pfarrhauses finanziell nicht realistisch gewesen. Da es noch ein zweites Pfarrhaus in Neuhausen gibt, sei die Gemeinde aktuell nicht auf einen Ersatz angewiesen. Wie es mit dem Grundstück weitergeht, müsse von der Kirchgemeinde noch besprochen werden. Gegen das Gesuch für den Abriss kann bis zum 8. November Einsprache eingelegt werden. Der heiße Sommer hat Auswirkungen auf die Qualität der Kürbiskerne. Das sagt Raphael Brütsch, Co-Geschäftsleiter des Schaffhauser Unternehmens Brütsch Kürbiskern, im Interview mit Radio Munot.
2: So im langjährigen Durchschnitt haben wir also durchschnittliche Erträge. Das ist im Vergleich zu anderen Jahren sehr erfreulich. Wo wir ein bisschen Probleme haben, ist mit der Qualität. Es hat einzelne Kürbis gegeben, die schon angefangen haben zu keimen.
1: Rund 15% der Kürbiskerne können nicht verwendet werden. Die Kürbiskerne, die dieses Jahr verarbeitet werden, kommen erst im nächsten Jahr auf den Markt. Brütsch baut Ölkürbisse an und stellt unter anderem Kürbiskernöl her. In der Kirche St. Johann in der Schaffhauser Altstadt wird morgen Samstag das Schülersymphonieorchester Baden-Württemberg auftreten. Zum Auftakt des Klassikkonzerts wird ein Stück der französischen Komponistin Louise Farrokh gespielt. Das sagt der Leiter des Orchesters Christoph Wagner im Interview mit Radio Monat.
3: Man hört sehr selten Komponistinnen, aber die werden immer mehr entdeckt. Und es folgt dann von Bruch, von Max Bruch, ein Doppelkonzert, das selten gespielt wird für Klarinette, Bratsche und Orchester mit 2 ausgezeichneten Solisten der Musikhochschulen München und Karlsruhe.
1: Nach einer Pause wird dann noch ein Stück von Tschaikowski aufgeführt. Zum Orchester gehört auch eine 17-jährige Schülerin aus Dörflingen. Das Konzert beginnt morgen um 17 Uhr und dauert inklusive Pause voraussichtlich etwa 2 Stunden. Zum Schluss noch eine Polizeimeldung aus dem deutschen Grenzgebiet. Der Mann, der in Waldshut-Tingen im September und Anfang Oktober 2 Raubüberfälle begangen haben soll, hat sich selbst bei der Polizei gestellt. Das gab das Polizeipräsidium Freiburg heute Nachmittag bekannt. Beim mutmaßlichen Täter handelt es sich um einen 26-jährigen Deutschen. Als Motiv für die Überfälle gab er finanzielle Gründe an. Der Mann gab an, am 23. September in Tingen ein Restaurant an der Bahnhofstraße überfallen zu haben. Zudem soll er am 2. Oktober einen Überfall auf ein Geschäft in der Nähe des Bahnhofs von Waldshut begangen haben. Er befindet sich nun in Untersuchungshaft. Bis zu einer rechtskräftigen Verurteilung gilt die Unschuldsvermutung.
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1: In der Nacht auf morgen Samstag und vor allem morgen Morgen kann es Schaffhaus ab und zu ein bisschen regnen. Ab morgen Nachmittag sollte es dann grösstenteils trocken sein. Vielleicht gibt es dann auch noch ein paar sonnige Abschnitte. Bei den Temperaturen können wir heute Nacht etwa 9 Grad erwarten. Morgen Nachmittag gibt es dann wahrscheinlich so ungefähr 16 Grad.

Jetzt kommt wieder die kalte Jahreszeit. 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
1: Am Mikrofon ist Carla Sterchi. Beim Bundesamt für Cybersicherheit sind in der vergangenen Woche so viele Meldungen eingegangen wie noch nie seit mindestens Anfang 2025. Insgesamt wurden knapp 1600 Cybervorfälle gemeldet. Das sind rund 17% mehr als beim bisherigen Höchststand. Dabei handelt es sich vor allem um Betrugsversuche, gefälschte Nachrichten und Phishing. Nicht jede Meldung bedeutet also, dass tatsächlich ein Schaden entstanden ist. Auch Schweizer Unternehmen sind zunehmend betroffen. Laut einer Studie des Beratungsunternehmens Deloitte geben 41% der befragten Unternehmen an, bereits Opfer eines Cyberangriffs geworden zu sein. Der Friedensnobelpreis bedeutet ihr sehr viel. Das sagt die südafrikanische Juristin Navi Pillay zu ihrer Auszeichnung. Die 85-Jährige erfuhr dies während einer Tagung am Gerichtshof in Nürnberg, wo vor 80 Jahren Nazi-Verbrecher verurteilt wurden. Dass ihr ausgerechnet hier applaudiert werde, bedeute ihr viel, sagt Pillay. Man wolle einen Preis nicht erhalten, wenn dies die Öffentlichkeit nicht auch so sehe.
2: At this venue, your applause means a great deal. You know, you don't want to receive an award prize or anything, unless the public agrees that you deserve it.
1: Das Nobelkomitee in Oslo würdigt mit dem Friedensnobelpreis Pillays Kampf für Frieden und internationales Recht. Bei einem Einsatz der US-Einwanderungsbehörde ICE in New York ist ein Mann durch Schüsse verletzt worden. Das US-Heimatschutzministerium hat den Einsatz nun verteidigt. Die Beamten hätten sich und andere Menschen in Gefahr gesehen und deshalb geschossen, erklärte ein Vertreter der Behörde. Der Mann sollte festgenommen werden. Laut den Behörden wird er verdächtigt, einer kriminellen Bande anzugehören. Er wurde am Hals verletzt und ins Spital gebracht. Laut New Yorks Bürgermeister befand sich während des Einsatzes auch ein 5-jähriges Kind im Auto des Mannes. Das Kind blieb körperlich unverletzt. Die Beamten hätten nach eigenen Angaben nichts von seiner Anwesenheit gewusst. Zwei Anfang September in Südfrankreich gestohlene Gemälde des berühmten Malers Pierre-Auguste Renoir sind wieder aufgetaucht. Die Polizei hat die beiden Werke am Donnerstag sichergestellt. Das berichten französische Medien. Der Bürgermeister von Cannes-sur-Mer bestätigte den Fund. Die Gemälde haben einen geschätzten Wert von 8 bis 10 Millionen Euro und sollen unbeschädigt sein. Die beiden Werke waren Anfang September aus dem Renoir-Museum gestohlen worden. Im Zusammenhang mit dem Einbruch wurden mehrere Personen festgenommen. Zwei von ihnen stehen im Verdacht, daran beteiligt gewesen zu sein.
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4: In der Nacht auf morgen Samstag und vor allem morgen kann es Schaffhausen ab und zu ein bisschen regnen. Ab morgen Nachmittag sollte es dann grösstenteils trocken sein. Vielleicht gibt es dann auch noch ein paar sonnige Abschnitte. Bei den Temperaturen können wir heute Nacht etwa 9 Grad erwarten. Morgen Nachmittag gibt es dann wahrscheinlich so ungefähr 16 Grad.

Willkommen zu der Jukebox Melodies. Am Mikrofon ist der Rolf Meister.

Der Dr. Isaiah Ross und seine One-Man-Band, Zenetta, wobei da dabei hat er noch einen zusätzlichen Gitarrist und einen Schlagzeuger gehabt, der Tommy Troy an der Gitarre und der Roosevelt Barber Parker am Schlagzeug. Und gehört haben wir eine Version von einem Titel, den man von ihm relativ gut kennt. In dem Fall hat es geheißen The Boogie Disease. Erschienen auf Sun Records im Jahr 1954 und im Juli 1954 in den Sun Recording Studios aufgenommen worden. The Dr. Ross und The Boogie Disease. Das nächste ist ein Jahr älter. 1953 ist das rausgekommen. Eigentlich auch eine One-Man-Band. Aber auch da wiederum mit Verstärkung. Der Joe Hill Lewis, The Bebop Boy. Und We All Gotta Go Sometime.

0: Der Slim Harpo mit einer Aufforderung zum Rauchen. Cigarettes hat der Song geheissen, hat er selber geschrieben, ist erschienen auf dem Label Flyride. Und im Mai 1959 in den J. Miller Studios in Louisiana entstanden. Der Slim Harpo selber ist einer von den bekannteren Louisiana Bluesmusiker, hat einigermaßen grosse Hits gehabt, wie Raining in My Heart oder Baby Scratch My Back. Das vorne der Slim Harpo mit Cigarettes. Und der nächste Mal, den muss ich eigentlich fast nicht ansagen, vielleicht der Titel Almost Grown hören wir jetzt, und der ist 1959 rausgekommen.
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Natürlich der Chuck Berry mit Almost Grown 1959. Der nächste Titel kommt vom Saxophonisten Rolly McGill und heisst der Let's Go. Der Rolly McGill hat den 1958 aufgenommen, begleitet wird er vom Orchester von Dave McRae.

sind mal Steiermark gsi, so quasi vor meiner Haustüre. Und ich bin noch nicht an das Konzert gegangen. Ich habe das irgendwie verpasst. Irgendwie wurmt mich auf eine Art jetzt noch, obwohl ich der Sänger und Gitarrist jetzt in dem Fall, meistens heute schon am Piano, schon einige Mal gesehen habe. Und eben da jetzt vorne mit den Big Town Playboys. Und der Titel heisst Girls All Over the World. 1995 ist die CD erschienen. Jetzt zu etwas, wo zum Jubiläum von der Band, zum 10-jährigen Bestehen herausgekommen ist, von der P-51 Airplanes. Die Band, die hat das im 2012 aufgenommen und im 2013 ist dann auf Part Records in Deutschland erschienen. Die Band kommt aus Italien, P-51 Airplanes, heisst jetzt eben der Mauro Tognin und Antonella Dambacchiottis haben den Song geschrieben zu ihrem Jubiläum 10 Years of Rockin'.

Trick Antics, ab ihrem Album Roots and Fruits. Und ich glaube, bei dem Titel ist der Gitarrist Martin Telstra einfach ein am Umspielen auf seiner Gitarre und dann irgendwann ist die Melodie entstanden. So heisst auch der Song einfach nur A Picking Song. Ganz einfach. Martin Telstra, der Leadgitarre und Band Trick Antics, ab ihrem Album, das es mittlerweile auch als Schallplatte gibt, das heisst Roots and Fruits. Jetzt zu einer Band, die es schon länger nicht mehr gibt. Also schon länger. Ein paar Jahre. Ich weiss es auch nicht ganz genau. Noisy Boys. Was für ein Name. Kommen aus der, oder sind aus der Westschweiz gekommen. Musiker, die sind zum Teil immer noch unterwegs. Und der Song, den wir jetzt hören, der heisst Dance the Stroll. Geschrieben worden vom Gitarristen Laurent Soriano. Zusammen mit dem Sänger Walter Steiner.

Rockabilly-Legende Mac Curtis, haben wir gehört, der Titel Big D Women, und mit dabei bei der Aufnahme war auch Ray Campy am Bass, der Steve Brucki am Schlagzeug und der Jimmy Lee Maslin, ja, Harmonika auf dem Titel Fannie Mae, den haben wir jetzt aber nicht gehört. Big D Women war es, ein Song, komponiert von Mac Curtis, in den 70er Jahren entstanden, fürs Label Rollin' Rock in den USA und mittlerweile wieder veröffentlicht worden auf Part Records in Deutschland. Soweit der Mac Curtis. Jetzt machen wir einen Musikstilwechsel. Und zwar, wir bleiben zwar in Amerika, aber wir gehen so in Tex-Mex richtig. Und zwar eigentlich Ranchera, würde ich sagen, ist das. Der Titel heisst La Tequilera und gehört mal Laila Downs.

Ja, schon ein bisschen mit elektronischen Computereinflüssen, Lila Downs und La Tequilera. Und wir bleiben noch ein bisschen in dem Stil, und zwar Los Santos aus dem Süden von Deutschland. Und als Stil nennen sie da Cumbia Billy, Space Surf und Apocalypso. Und wir hören jetzt einen Titel, ein Duett, singen tun der Stefan Hiss und Lucia Schlör. Und der Stefan Hiss, der spielt auch Akkordeon in dieser Aufnahme. Der Titel heisst Robot Cowgirl.

The Robot Cowgirl von de Los Santos ab ihrem Album Vaya con Dios kann man haben als Langspielplatte oder auch als CD und soviel ich weiss gibt es auch digital im Internet. Los Santos sind das vorne gewesen.

0: Ich habe etwas gefunden.
1: Ich habe mich gefragt, wo ich die Shellac-Schallplatte dann hatte, ob ich die anhören soll oder nicht. Den Titel habe ich eigentlich gekannt und geht richtig easy listening. Er heisst «The Velvet Glove».

und grosse Augen und eben sein Gesang, der war sehr speziell gewesen. Da The Cherry Colonna und The Velvet Glove.

0: Kicks. 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
1: Der Jerry Colon Lounge, der Velvet Glove, begleitet auch vom Orchester von Paul Sells. Und der Jerry Colon hat zum Teil auch, und das versteht man vielleicht auch, bei Zeichentrickfilmen seine Stimmfiguren geliehen. So zum Beispiel bei Alice im Wunderland, einem Märzhase. Ja, Jerry Colon und seine leicht schräge Art zum Singen. Jetzt kommen wir zum Roy Hall. Rhythm and Blues Nummer eigentlich, da ein bisschen im Hillbilly-Pop-Gewand. 1955 ist die rausgekommen, All by Myself.

Jimmy Copeland hat den geheissen und gehört einmal den Titel Jealous Hearted Me. Jimmy Copeland Gitarre und Gesang natürlich, Lefty Nathan Pedal Steel Gitarre, der Rocky Carroll Fiddle, also Geige, und dann weitere Details sind nicht bekannt, zum Beispiel wer die Löffel gespielt hat. Aufgenommen 1957 und geschrieben wurde der Song von Aaron Pleasant Carter. Das ist, wir sagen, die Country-Legende von der Carter Family, der Vater auch von der June Carter, soviel ich weiß, wo dann ja mit dem Johnny Cash zusammen war. So, der Link dazu. Aaron Pleasant Carter, Jealous Hearted Me, geschrieben, der Jimmy Copeland, jetzt da haben wir gehört. Und jetzt kommen wir zu der, wie heisst sie auch? Eine Frau, soviel weiß ich noch, finde ich es gar nicht. Hören wir schnell an.

Barbara Allen ist das gewesen und «Sweet Sweet Willy» aus dem Jahr 1959, begleitet worden von den üblichen Verdächtigen aus dem Decca-Studio. Der Harold Bradley, Gitarre, der Hank Sugarfoot Garland, ebenfalls Gitarre, der Jack Shook. Auch nochmal an einer Gitarre, dann der Bob Moore, den haben wir dann später gehabt mit Mexiko und so als Bandleader, der hat da Bass gespielt, Ferris Kersey am Schlagzeug und der Owen Bradley am Klavier. Und aufgenommen in den Bradley Film and Recording Studios in Nashville, Tennessee. Das war es auch schon wieder für Jukebox Melodies. Am Mikrofon war der Rolf Meister. Ich hoffe, dass es Spass gemacht hat beim Zuhören. Und ich hoffe natürlich auch, dass ihr nächstes Mal wieder dabei sind. Freitagabend vom 7. bis am 8. und am Sonntagabend die Wiederholung vom 10. bis am 11. Da jetzt noch eine relativ unbekannte Band, der Western Starlighters, ist seinerzeit in den 50er Jahren nie veröffentlicht worden, ist eigentlich nur als Acetat rum gewesen und Bear Family Records hat das wieder veröffentlicht oder veröffentlicht, wenn man so will, im Jahr 2004. Der Western Starlighters mit Rockin' Too Much. Ciao zusammen und macht's gut.

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1: Am Mikrofon ist der Nicolas Valero. Auf der Biberstraße in Thayngen wird vorübergehend stellenweise Tempo 30 eingeführt. Das ist dem Schaffhauser Amtsblatt zu entnehmen. Betroffen ist der Abschnitt vom Polizeigebäude bis ungefähr zur Höhe Abzweigung Lieblosen Weg. Grund für die Temporeduktion sind Bauarbeiten. Die Geschwindigkeitsreduktion gilt voraussichtlich bis Ende August 2027. Der Thurgauer Zughersteller Stadler Rail hat einen Großauftrag aus Saudi-Arabien erhalten. Das berichten die Nachrichtenagentur SDA. Die saudi-arabische Eisenbahn hat 10 Intercity-Züge bestellt. Der Auftrag hat einen Wert von über 300 Millionen Franken. Die Züge sollen größtenteils in der Schweiz produziert werden. In Steckborn sollen die Gebühren für Wasser, Abwasser und den Strom angepasst werden. Das teilt der Stadtrat mit. Hintergrund ist, dass die Wasserversorgung nicht kostendeckend ist. Die neuen Gebühren liegen derzeit zur Prüfung beim Preisüberwacher sowie beim Kanton. Wenn beide Stellen ihre Zustimmung geben, soll die Stimmbevölkerung an der kommenden Gemeindeversammlung über das neue Gebührenreglement entscheiden. Die nächste Gemeindeversammlung von Steckborn ist voraussichtlich am 10. Dezember. Seit heute Abend findet zum ersten Mal in 15 Jahren die Neuhauser Chilbe auf der Burgunwiese statt. Nebst dem 30 Meter hohen Riesenrad gibt es auch diverse andere Attraktionen, sagt Veranstalter Reto Bütiker gegenüber Radio Munot.
2: Ein Laufgeschäft, das ist ein grosser Irrgarten auf 3 Stück. Da haben wir eine 3 Schaukeln, grosse, unsere eigene, der Phoenix. Der kommt hier in der Mitte, der Swing-Up, ist immer dabei gewesen auf der Neuhauser Chilbe. Das ist ein Kultgeschäft. Da haben wir ein Kinderkarussell, eine grosse Rutschbahn und einen Autoscooter.
1: Die Neuhauser Chilbe läuft das ganze Wochenende. In der Nacht auf Samstag hat die Chilbe bis 0.30 Uhr geöffnet. Am Wochenende öffnet die Chilbe jeweils um 13 Uhr. In der Nacht auf Sonntag schließt sie um 0.30 Uhr und am Sonntag ist sie bereits um 20 Uhr zu Ende.
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1: Mit grauen Wolken am Himmel geht der Tag heute zu Ende. In der Nacht gibt es mal ein bisschen Regen. Das Wetter ist morgen Samstag am Morgen wechselhaft mit trockenen und nassen Phasen. Am Nachmittag setzt sich dann trockenes Wetter durch. Die Temperaturen bewegen sich morgen zwischen 9 und rund 15 Grad in der Region.
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1: Am Mikrofon ist der Nicolas Valero. Auf der Biberstraße in Thayngen wird vorübergehend stellenweise Tempo 30 eingeführt. Das ist dem Schaffhauser Amtsblatt zu entnehmen. Betroffen ist der Abschnitt vom Polizeigebäude bis ungefähr zur Höhe Abzweigung Lieblosenweg. Grund für die Temporeduktion sind Bauarbeiten. Die Geschwindigkeitsreduktion gilt voraussichtlich bis Ende August 2027. Der Thurgauer Zughersteller Stadler Rail hat einen Großauftrag aus Saudi-Arabien erhalten. Das berichten die Nachrichtenagentur SDA. Die saudi-arabische Eisenbahn hat 10 Intercity-Züge bestellt. Der Auftrag hat einen Wert von über 300 Millionen Franken. Die Züge sollen größtenteils in der Schweiz produziert werden. In Steckborn sollen die Gebühren für Wasser, Abwasser und den Strom angepasst werden. Das teilt der Stadtrat mit. Hintergrund ist, dass die Wasserversorgung nicht kostendeckend ist. Die neuen Gebühren liegen derzeit zur Prüfung beim Preisüberwacher sowie beim Kanton. Wenn beide Stellen ihre Zustimmung geben, soll die Stimmbevölkerung an der kommenden Gemeindeversammlung über das neue Gebührenreglement entscheiden. Die nächste Gemeindeversammlung von Steckborn ist voraussichtlich am 10. Dezember. Seit heute Abend findet zum ersten Mal in 15 Jahren die Neuhauser Chilbe auf der Burgunwiese statt. Nebst dem 30 Meter hohen Riesenrad gibt es auch diverse andere Attraktionen, sagt Veranstalter Reto Bütiker gegenüber Radio Munot.
2: Ein Laufgeschäft, das ist ein grosser Irrgarten auf 3 Stück. Da haben wir eine 3 Schaukeln, grosse, unsere eigene, der Phoenix. Der kommt hier in der Mitte, der Swing-Up, ist immer dabei gewesen auf der Neuhauser Chilbe. Das ist ein Kultgeschäft. Da haben wir ein Kinderkarussell, eine grosse Rutschbahn und einen Autoscooter.
1: Die Neuhauser Chilbe läuft das ganze Wochenende. In der Nacht auf Samstag hat die Chilbe bis 0.30 Uhr geöffnet. Am Wochenende öffnet die Chilbe jeweils um 13 Uhr. In der Nacht auf Sonntag schließt sie um 0.30 Uhr und am Sonntag ist sie bereits um 20 Uhr zu Ende.
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1: Mit grauen Wolken am Himmel geht der Tag heute zu Ende. In der Nacht gibt es mal ein bisschen Regen. Das Wetter ist morgen Samstag am Morgen wechselhaft mit trockenen und nassen Phasen. Am Nachmittag setzt sich dann trockenes Wetter durch. Die Temperaturen bewegen sich morgen zwischen 9 und rund 15 Grad in der Region.

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1: Am Mikrofon ist der Nicolas Valero. Am 24. Oktober führt das Jugendtheater Mummel die Premiere ihres neuen Stücks «Im Spiegel der Anderen» in der Bachturnhalle in Schaffhausen auf. Im Theaterstück geht es um junge Menschen, die viel Druck von außen erleben. Das sagt der Regisseur vom Jugendtheater Mummel, Simon Kramer, gegenüber Radio Munot.
2: Genauso der Spiegel ist wirklich, was erwartet andere von einem, wie sehen andere einem selber, von Eltern, von Lehrpersonen, von Kolleginnen und Kollegen. Genauso unterschiedliche Anforderungen, die so die Gesellschaftskuchen ausmacht, wo man nicht immer allem entsprechen kann.
1: Die Schauspielerinnen und Schauspieler sind zwischen 14 und 19 Jahre alt und haben das Stück zusammen mit dem Regisseur geschrieben. Aktuell proben sie während ihrer Herbstferien täglich, um Details anzupassen und sich an das richtige Bühnenbild zu gewöhnen. Mit der Schließung der Schlosskäserei Herdern ist das zweite der insgesamt 20 Projekte, die durch die Thurgauer Kantonalbank TKB finanziert werden sollte, gescheitert. Der Thurgauer Regierungsrat muss jetzt entscheiden, was mit den vorigen TKB-Millionen passiert. Das sagt der Geschäftsführer des Vereins Pro Thurgau, Urs Dünnenberger, auf Anfrage von Radio Munot. Dieser ist für die Finanzierung der Projekte zuständig. Bis auf eine kleine Anschubfinanzierung wäre das Geld allerdings erst ausgezahlt, wenn ein Projekt umsetzungsbereit ist. Da zwei Projekte bereits vor dieser Hürde gescheitert sind, stehe nun mehr Geld für andere Projekte zur Verfügung. Der Regierungsrat müsse jetzt entscheiden, ob dieses Geld in die übrigen 18 Projekte fließt. Wahrscheinlich sei es aber, so Dünnenberger, dass neu ausgeschrieben wird und zwei neue Projekte nachziehen. Und nur noch zum Sport. Volleyball. Der VC Kanti startet am Wochenende mit einem Heimspiel und einer neuen Teamaufstellung in die kommende Saison. Der Schaffhauser Volleyballverein hatte einige Spielerinnenwechsel. Im Interview mit Radio Munot zeigt sich Sandra Poles, Präsident des VC Kanti, allerdings optimistisch, dass das neue Team konkurrenzfähig ist.
3: Ich denke, wir haben wieder die Positionen, die wir abgeben können, mindestens gleichwertig oder vielleicht sogar noch teilweise besser können besetzen. Und darum denke ich, dass da eine tolle Saison kann werden.
1: Die Konkurrenzteams seien auch stärker geworden, weswegen Druck herrscht. Das Team habe gemeinsam während der Vorbereitungsphase Fortschritte gemacht, sodass es bereit sei, am Sonntag gegen Volley Toggenburg in die neue Saison zu starten. Der Match beginnt um 16.30 Uhr in der BBC Arena.
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1: Die Nacht wird zum Teil nass, der Morgen ist bewölkt, ab und zu regnet es. Am Nachmittag ist das Wetter in der Region dann trocken, mit ein paar Aufhellungen am Himmel. Bei den Temperaturen werden morgen zwischen 9 und rund 15 Grad erwartet.

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1: Am Mikrofon ist der Nicolas Valero. Am 24. Oktober führt das Jugendtheater Mummel die Premiere ihres neuen Stücks im Spiegel der Anderen in der Bachturnhalle in Schaffhausen auf. Im Theaterstück geht es um junge Menschen, die viel Druck von außen erleben. Das sagt der Regisseur vom Jugendtheater Mummel, Simon Kramer, gegenüber Radio Munot.
2: Genauso der Spiegel ist wirklich, was erwartet andere von einem, wie sehen andere einem selber, von Eltern, von Lehrpersonen, von Kolleginnen und Kollegen. Genauso unterschiedliche Anforderungen, die so die Gesellschaftskuchen ausmacht, wo man nicht immer allem entsprechen kann.
1: Die Schauspielerinnen und Schauspieler sind zwischen 14 und 19 Jahre alt und haben das Stück zusammen mit dem Regisseur geschrieben. Aktuell proben sie während ihrer Herbstferien täglich, um Details anzupassen und sich an das richtige Bühnenbild zu gewöhnen. Mit der Schließung der Schlosskäserei Herdern ist das zweite der insgesamt 20 Projekte, die durch die Thurgauer Kantonalbank TKB finanziert werden sollte, gescheitert. Der Thurgauer Regierungsrat muss jetzt entscheiden, was mit den vorigen TKB-Millionen passiert. Das sagt der Geschäftsführer des Vereins Pro Thurgau, Urs Dünnenberger, auf Anfrage von Radio Munot. Dieser ist für die Finanzierung der Projekte zuständig. Bis auf eine kleine Anschubfinanzierung wäre das Geld allerdings erst ausgezahlt, wenn ein Projekt umsetzungsbereit ist. Da zwei Projekte bereits vor dieser Hürde gescheitert sind, stehe nun mehr Geld für andere Projekte zur Verfügung. Der Regierungsrat müsse jetzt entscheiden, ob dieses Geld in die übrigen 18 Projekte fließt. Wahrscheinlich sei es aber, so Dünnenberger, dass neu ausgeschrieben wird und zwei neue Projekte nachziehen. Und nur noch zum Sport, Volleyball. Der VC Kanti startet am Wochenende mit einem Heimspiel und einer neuen Teamaufstellung in die kommende Saison. Der Schaffhauser Volleyballverein hatte einige Spielerinnenwechsel. Im Interview mit Radio Munot zeigt sich Sandra Poles, Präsident des VC Kanti, allerdings optimistisch, dass das neue Team konkurrenzfähig ist.
3: Ich denke, wir haben wieder die Positionen, die wir abgeben können, mindestens gleichwertig oder vielleicht sogar noch teilweise besser können besetzen. Und darum denke ich, dass da eine tolle Saison kann werden.
1: Die Konkurrenzteams seien auch stärker geworden, weswegen Druck herrscht. Das Team habe gemeinsam während der Vorbereitungsphase Fortschritte gemacht, sodass es bereit sei, am Sonntag gegen Volley Toggenburg in die neue Saison zu starten. Der Match beginnt um 16.30 Uhr in der BBC Arena.
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1: Die Nacht wird zum Teil nass, der Morgen ist bewölkt, ab und zu regnet es. Am Nachmittag ist das Wetter in der Region dann trocken, mit ein paar Aufhellungen am Himmel. Bei den Temperaturen werden morgen zwischen 9 und rund 15 Grad erwartet.

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1: Am Mikrofon ist der Nicolas Valero. Am 24. Oktober führt das Jugendtheater Mummel die Premiere ihres neuen Stücks im Spiegel der Anderen in der Bachturnhalle in Schaffhausen auf. Im Theaterstück geht es um junge Menschen, die viel Druck von außen erleben. Das sagt der Regisseur vom Jugendtheater Mummel, Simon Kramer, gegenüber Radio Munot.
2: Genauso der Spiegel ist wirklich, was erwartet andere von einem, wie sehen andere einem selber, von Eltern, von Lehrpersonen, von Kolleginnen und Kollegen. Genauso unterschiedliche Anforderungen, die so die Gesellschaftskuchen ausmacht, wo man nicht immer allem entsprechen kann.
1: Die Schauspielerinnen und Schauspieler sind zwischen 14 und 19 Jahre alt und haben das Stück zusammen mit dem Regisseur geschrieben. Aktuell proben sie während ihrer Herbstferien täglich, um Details anzupassen und sich an das richtige Bühnenbild zu gewöhnen. Mit der Schließung der Schlosskäserei Herdern ist das zweite der insgesamt 20 Projekte, die durch die Thurgauer Kantonalbank TKB finanziert werden sollte, gescheitert. Der Thurgauer Regierungsrat muss jetzt entscheiden, was mit den vorigen TKB-Millionen passiert. Das sagt der Geschäftsführer des Vereins Pro Thurgau, Urs Dünnenberger, auf Anfrage von Radio Munot. Dieser ist für die Finanzierung der Projekte zuständig. Bis auf eine kleine Anschubfinanzierung wird das Geld allerdings erst ausgezahlt, wenn ein Projekt umsetzungsbereit ist. Da zwei Projekte bereits vor dieser Hürde gescheitert sind, stehe nun mehr Geld für andere Projekte zur Verfügung. Der Regierungsrat müsse jetzt entscheiden, ob dieses Geld in die übrigen 18 Projekte fließt. Wahrscheinlich sei es aber, so Dünnenberger, dass neu ausgeschrieben wird und zwei neue Projekte nachziehen. Und nur noch zum Sport. Volleyball. Der VC Kanti startet am Wochenende mit einem Heimspiel und einer neuen Teamaufstellung in die kommende Saison. Der Schaffhauser Volleyballverein hatte einige Spielerinnenwechsel. Im Interview mit Radio Munot zeigt sich Sandra Poles, Präsident des VC Kanti, allerdings optimistisch, dass das neue Team konkurrenzfähig ist.
3: Ich denke, wir haben wieder die Positionen, die wir abgeben können, mindestens gleichwertig oder vielleicht sogar noch teilweise besser können besitzen. Und darum denke ich, dass da eine tolle Saison kann werden.
1: Die Konkurrenzteams seien auch stärker geworden, weswegen Druck herrscht. Das Team habe gemeinsam während der Vorbereitungsphase Fortschritte gemacht, sodass es bereit sei, am Sonntag gegen Volley Toggenburg in die neue Saison zu starten. Der Match beginnt um 16.30 Uhr in der BBC Arena.
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1: In der Nacht gibt es mal ein bisschen Regen, das Wetter ist am Morgen wechselhaft mit trockenen und nassen Phasen. Am Nachmittag setzt sich dann trockenes Wetter durch. Die Temperatur bewegt sich zwischen 9 und rund 15 Grad in der Region.

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